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1: 12-Step Program featuring Markus Smaller mit Slowdown.

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0: Black Nova mit Cut Off My Wings.

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0: Ja, kam das hin, die Banana Fishbones hier als Nummer 1 auf der Playlist der heutigen Ausgabe von 8 nach 8. Guten Morgen. Ja, also eines der wichtigsten Sachen hier, ich betone es ja immer wieder, ist ja die Werbefreiheit. Und ganz wichtig ist es, dass dieses werbefreie Medium bestehen bleibt, dass es die Möglichkeit gibt, Sendungen zu machen ohne Kommando aus der Werbeindustrie, ohne Beschränkungen, einfach wirklich frei, werbefrei. Aber ich muss ja, und das mache ich jetzt seit Monaten, wenn ich Radio hier mache, Werbung zu machen für das erste deutsche Außenstudio, für Sendeplätze hier, für das Leben des freien Rundfunks in Bad Reichenhall. Ja, da werde ich vielleicht im Laufe der Sendung immer wieder mal kleine Dreingaben geben. Aber zum Thema Werbefreiheit, da ist mir jetzt da wieder mal was Schönes in die Hand gefallen, was ich schon selber ganz lange nicht mehr gehört habe. Die von mir doch durchaus sehr geschätzte Band Moop Mama aus München mit dem schönen Titel Werbepause. Und das machen wir jetzt mal gerade, die Werbepause von Moop Mama aus München als Song Nummer 2 an diesem schönen guten Donnerstagmorgen.
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in Radio. Werbung nur für die eigenen Sachen, für die guten, die nicht kommerziellen Dinge. Gut ist das. Ich kann es immer nur wiederholen. Ich muss immer wieder, wenn ich irgendwie mal in die Glotze sehe oder das Normalradio irgendwie anmache, irgendwie immer wieder diese Werbung. Ach, irgendwie, es nervt, glaube ich, jeden. Es nervt jeden. Ja. Beim Fernsehen ist es ja so bekannt, dass man Werbepausen, diese endlosen nutzt, um, keine Ahnung was, die Chips, die Cola, die Toilette oder sonst was irgendwie zu, ach, ihr wisst schon. Egal, wir sind jedenfalls hier werbefrei und ich mache hier ausschließlich nur Werbung für das erste deutsche Außenstudio in Bad Reichenhall, welches da seit einiger Zeit danach dürstet, Nachwuchs zu bekommen, auf das es leben kann, der freie Rundfunk, auch in Bayern, der es ja in Bayern traditionell sehr schwer hat, weil warum? Weil freie Medien sind hier so sehr wenig gewünscht, dass es auch praktisch ganz nur wenige, eigentlich fast gar keine gibt. Eine Radiostation in München und eine in Nürnberg und das nach meinem Kenntnisstand war es denn da auch. Ja, Mubmama mit Texten, die einfach in den Mainstream nicht passen. Ja, Werbepause und den Inhalt, falls ihr zugehört haben solltet. Und in 13 Minuten werde ich dann das Thaler Unser wieder einlegen von Mubmama, wie schon so oft. Warum? Weil es eigentlich oft gespielt gehört, meinem Empfinden, weil derartige Lieder und Texte in sonstigen Radioprogrammen schlicht und ergreifend durchgehend fehlen. Ja gut, dann würde ich mal sagen, machen wir mal ein bisschen weiter. Hier der Lonely Boy, also ich bin zwar kein Boy mehr, aber hier Lonely. Und da spiele ich jetzt mal ein bisschen was so ein bisschen Schwung macht hier. Aber Moment, was war jetzt? Moment, jetzt habe ich jetzt irgendwie, muss ich jetzt hier da... So, das hier weg. Ist ja hier alles live und ungeschnitten. Das heißt, ab und zu hört ihr auch die kleinen Komplikationen oder Nachlässigkeiten meinerseits. Okay, The Black Keys, Lonely Boy. Ach, das ist was zum Bewegen an diesem Donnerstagmorgen. Gleich 18.19 Uhr. Entschuldigung, 8.19 Uhr, sorry, 8 Uhr, nicht 18, 8.19 Uhr, guten Morgen.

So, das waren jetzt die Black Keys, mit Sicherheit gut geeignet zum Aufwachen, irgendwie, ne? So ein bisschen Schwung in diesen Morgen bringen, gilt vielleicht für euch, aber sicherlich für mich. Und um noch ein bisschen die ganze Sache weiterzutragen, bevor es wieder nachdenklich wird hier in dieser Sendung, You Get Me High, Tom Petty, der leider verstorbene Tom Petty, tolle Nummern, die der auf Lager hat, You Get Me High, das spiele ich jetzt einfach mal wieder, auf dass ihr einen guten Morgen habt.

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Ja, das ist auch so eine Nummer, No Warp Ride, die ich immer wieder mal gerne, ja, das ist das Nächste, das brauchen wir jetzt erstmal nicht. Das brauchen wir erstmal nicht. Drin habe ich wie angedroht, gerade vorhin, das Thaler Unser von Mutmama. Also normalerweise, also Werbung finde ich abstoßend und ständige Wiederholungen eigentlich auch. Andererseits, es gibt gewisse Juwelen im musikalischen Bereich, die einfach so gut passen, weil sie einfach ja irgendwas wie perfekt beschreiben, um was es geht. Und da ist diese Band Mutmama, diese, ich glaube, 11 Bläser, die ja einfach geile Texte, geile Musik machen, viel Stimmung reinbringen. Hab selber eben schon mal 2 Konzerte erlebt, schon länger her. Ich weiß gar nicht, ob es die überhaupt noch so richtig gibt. Keine Ahnung. Auf jeden Fall gibt es sie. Es gibt sie abrufbar. Jawohl. Thaler Unser. Etwas, was natürlich normalerweise nicht gespielt wird. Ich sage es ja immer wieder, weil es einfach nicht passt in den, pauschal gesagt, Mainstream. So, und nachdem es jetzt wirklich gleich 8:30 Uhr ist, wie ich das ja immer wieder mal, wenn es so klappt, gerne mache. Mein Aufruf zum Innehalten, zum Zuhören, zum Gebet mit Mutmama aus München und dem schönen Titel Thaler Unser.

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Unser täglich Brot kauf uns heute und errechne uns unsere Schulden, wie auch wir verfolgen unsere Schuldiger. Und führe uns nicht nur in Versuchung, sondern erlöse uns von den Zweifeln. Denn dein ist der Reichtum und die Macht und die Geilheit in Ewigkeit. 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

Ja, das war zum, ach, ganz vielen Male. Das habe ich schon sehr, sehr, sehr oft gespielt. Tastale unser, oh, da war gerade das Tatütata. Falls ihr das hört, wir sind hier zwischen allen Straßen und Schienen und Bahnen. Hier im ersten deutschen Außenstudio. Das freie Radio aus Bad Reichenhall, das erste deutsche Außenstudio aus Bad Reichenhall. Guten Morgen nochmal für die erst jetzt Zugeschalteten. Willkommen am Ende der Nacht bei 8 nach 8.

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4: Schönen guten Morgen, hier ist Radio Reichenhall, hier ist das Ende der Nacht, hier ist 8:08 und hier sitze ich im ersten deutschen Audiostudio und wünsche euch ja, einen guten Morgen und hoffentlich viel Spaß, Freude, Power bei den nächsten 52 Minuten bis um 9.
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0: Ja, come to sin, die Banana Fishbones hier als Nummer 1 auf der Playlist der heutigen Ausgabe von 8 nach 8. Guten Morgen. Ja, also eines der wichtigsten Sachen hier, ich betone es ja immer wieder, ist ja die Werbefreiheit. Und ganz wichtig ist es, dass dieses werbefreie Medium bestehen bleibt, dass es die Möglichkeit gibt, Sendungen zu machen ohne Kommando aus der Werbeindustrie, ohne Beschränkungen, einfach wirklich frei, werbefrei. Aber ich muss ja, und das mache ich jetzt seit Monaten, wenn ich Radio hier mache, Werbung zu machen für das erste deutsche Außenstudio, für Sendeplätze hier, für das Leben des freien Rundfunks in Bad Reichenhall. Ja, da werde ich vielleicht im Laufe der Sendung immer wieder mal kleine Dreingaben geben. Aber zum Thema Werbefreiheit, da ist mir jetzt da wieder mal was Schönes in die Hand gefallen, was ich schon selber ganz lange nicht mehr gehört habe. Die von mir doch durchaus sehr geschätzte Band Moop Mama aus München mit dem schönen Titel Werbepause. Und das machen wir jetzt mal gerade. Die Werbepause von Moop Mama aus München als Song Nummer 2 an diesem schönen guten Donnerstagmorgen.
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Ja, Mubmama. Mubmama mit der Werbepause hier im werbefreien Radio. Werbung nur für die eigenen Sachen, für die guten, die nicht kommerziellen Dinge. Gut ist das. Ich kann es immer nur wiederholen. Ich muss immer wieder, wenn ich irgendwie mal in die Glotze sehe oder das Normalradio irgendwie anmache, irgendwie immer wieder diese Werbung. Ach, irgendwie, es nervt, glaube ich, jeden. Es nervt jeden. Ja. Beim Fernsehen ist es ja so bekannt, dass man Werbepausen, diese Endlosen nutzt, um, keine Ahnung was, die Chips, die Cola, die Toilette oder sonst was irgendwie zu, ach, ihr wisst schon. Egal, wir sind jedenfalls hier werbefrei und ich mache hier ausschließlich nur Werbung für das erste deutsche Außenstudio in Bad Reichenhall, welches da seit einiger Zeit danach dürstet, Nachwuchs zu bekommen, auf das es leben kann, der freie Rundfunk, auch in Bayern, der es ja in Bayern traditionell sehr schwer hat, weil warum? Weil freie Medien sind hier so sehr wenig gewünscht, dass es auch praktisch ganz nur wenige, eigentlich fast gar keine gibt. Eine Radiostation in München und eine in Nürnberg und das nach meinem Kenntnisstand war es denn da auch. Ja, Mubmama mit Texten, die einfach in den Mainstream nicht passen, ja, Werbepause und den Inhalt, falls ihr zugehört haben solltet. Und in 13 Minuten werde ich dann das Thaler Unser wieder einlegen von Mubmama, wie schon so oft. Warum? Weil es eigentlich oft gespielt gehört, meinem Empfinden, weil derartige Lieder und Texte in sonstigen Radioprogrammen schlicht und ergreifend durchgehend fehlen. Ja gut, dann würde ich mal sagen, machen wir mal ein bisschen weiter. Hier der Lonely Boy, also ich bin zwar kein Boy mehr, aber hier Lonely. Und da spiele ich jetzt mal ein bisschen was so ein bisschen Schwung macht hier. So, das hier weg. Ist ja hier alles live und ungeschnitten. Das heißt, ab und zu hört ihr auch die kleinen Komplikationen oder Nachlässigkeiten meinerseits. Okay, The Black Keys, Lonely Boy. Ach, das ist was zum Bewegen an diesem Donnerstagmorgen. Gleich 18.19 Uhr. Entschuldigung, 8.19 Uhr, sorry, 8 Uhr, nicht 18, 8.19 Uhr, guten Morgen.

So, das waren jetzt die Black Keys, mit Sicherheit gut geeignet zum Aufwachen, irgendwie, ne? So ein bisschen Schwung in diesen Morgen bringen, gilt vielleicht für euch, aber sicherlich für mich. Und um noch ein bisschen die ganze Sache weiterzutragen, bevor es wieder nachdenklich wird hier in dieser Sendung, You Get Me High, Tom Petty, der leider verstorbene Tom Petty. Tolle Nummern, die der auf Lager hat, You Get Me High, das spiele ich jetzt einfach mal wieder, auf dass ihr einen guten Morgen habt.

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Ja, das ist auch so eine Nummer, No Warbright, die ich immer wieder mal gerne. Das ist das Nächste, das brauchen wir jetzt erstmal nicht. Das brauchen wir erstmal nicht. Drin habe ich wie angedroht, gerade vorhin, das Thaler Unser von Mutmama. Also normalerweise, also Werbung finde ich abstoßend und ständige Wiederholungen eigentlich auch. Andererseits, es gibt gewisse Juwelen im musikalischen Bereich, die einfach so gut passen, weil sie einfach ja irgendwas wie perfekt beschreiben, um was es geht. Und da ist diese Band Mutmama, diese, ich glaube, 11 Bläser, die ja einfach geile Texte, geile Musik machen, viel Stimmung reinbringen. Hab selber eben schon mal 2 Konzerte erlebt, ist schon länger her. Ich weiß gar nicht, ob es die überhaupt noch so richtig gibt. Keine Ahnung. Auf jeden Fall gibt es sie. Es gibt sie abrufbar. Jawohl. Thaler Unser. Etwas, was natürlich normalerweise nicht gespielt wird. Ich sage es ja immer wieder, weil es einfach nicht passt in den, pauschal gesagt, Mainstream. So, und nachdem es jetzt wirklich gleich 8:30 Uhr ist, wie ich das ja immer wieder mal, wenn es so klappt, gerne mache. Mein Aufruf zum Innehalten, zum Zuhören, zum Gebet mit Mutmama aus München und dem schönen Titel Thaler Unser.

lasset uns nun beten. Taler unser im Himmel, geheiligt werden die Zahlen. Dein Reichtum komme, dein Wille geschehe, wie in den Börsen, so auch auf den Märkten. Unser täglich Brot kauf uns heute und errechne uns unsere Schulden, wie auch wir verfolgen unsere Schuldiger. Und führe uns nicht nur in Versuchung, sondern erlöse uns von den Zweifeln. Denn dein ist der Reichtum und die Macht und die Geilheit in Ewigkeit. 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

Ja, das war zum, ach, ganz vielen Male. Das habe ich schon sehr, sehr, sehr oft gespielt. Tastale unser, oh, da war gerade das Tatütata. Falls ihr das hört, wir sind hier zwischen allen Straßen und Schienen und Bahnen. Hier im ersten deutschen Außenstudio. Das freie Radio aus Bad Reichenhall, das erste deutsche Außenstudio aus Bad Reichenhall. Guten Morgen nochmal für die erst jetzt Zugeschalteten. Willkommen am Ende der Nacht bei 8 nach 8.

The Sisters of Mercy. Das waren jetzt über 8. Oh, nein, Moment. Das ist auch ein tolles Lied, aber das brauchen wir jetzt erstmal nicht. Das waren jetzt über 8 Minuten, 8,5 Minuten. Sisters, The Sisters of Mercy. Und bei der Gelegenheit konnte ich ein bisschen Kaffeepause machen hier bei unseren Gastgebern, bei unseren Vermietern, bei der Zuverdienstwerkstatt, die hier im ehemaligen Bahnhof Bad Reichenhall-Kirchberg dieses Sozialprojekt, dieses sympathische Sozialprojekt mit sympathischen Leuten, die dann gelegentlich auch mal einen sympathischen Kaffee hier ins Radiostudio reichen. Das freut den Moderator. Das macht ihn wach und happy und glücklich. Und weiter geht's hier mit der Playlist von 8 nach 8 am Ende der Nacht. Dann würde ich mal sagen, bis gleich.

Ah, da ist mir was dazwischen gekommen. Es tut mir leid. Es tut mir leid, da ist irgendwie was abgebrochen. Eigentlich ein schönes Liedchen, ne, was gerade gelaufen ist. Aber noch was Schönes jetzt zum Mitdenken und Zuhören. Der von mir so hoch geschätzte Steve, der hier absolut einzigartig ist, weil lange verstorben in jungen Jahren. Vier Songs habe ich von ihm. Und von Zeit zu Zeit spiele ich ihn immer wieder gerne, den Steve aus Bad Reichenhall. Immerhin was wirklich Lokales und absolut super Seltenes, sprich Einzigartiges, weil ich glaube nicht, dass das irgendjemand hat, der in irgendeiner Form Zugang hat in die Öffentlichkeit. Aber er verdient es, weil tolle Texte, Steve aus Bad Reichenhall.

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1: In diesem Sinne, schönen guten Morgen nochmal. Das war Steve aus Bad Reichenhall. Ja, für alle Zugeschalteten einiges zum Mithören und Mitdenken hatte ich ja hier schon in der Playlist. Aber so ein, ist mir jetzt gerade wieder in die Hände gefallen, so ein Liedchen, was ich öfters auch mal als Nummer 1 gehabt habe. Warum? Weil es ein wunderbarer Morgensong ist. Also für diejenigen noch später zugeschalteten Menschen hier so um 9:09. Kurt Weill, ein schönes Guten Morgenlied, öfter schon mal gespielt hier, längere Zeit schon nicht mehr. Hör mir wir dasselbe auch ganz gerne an, um hier fit zu werden für diesen Donnerstag.

Ja, das zum Thema Aufwachen heute Morgen. Ich hoffe, ihr seid mit 8 nach 8 hier am Ende der Nacht gut in diesen Donnerstag reingekommen. Wer immer hier zuhört und zugeschaltet hat, seid herzlich gegrüßt und gedankt, dass ihr mit euren Ohren es unterstützt, dass es freie Wellen gibt, dass ihr das nutzt. Das ist schön, das Vollprogramm der Radiofabrik. Plus ab und zu mal eine Sendung aus Bad Reichenhall, grenzüberschreitend. Ja, das wäre es dann auch fast gewesen. Also noch ein paar Takte zum Unterlegen, zum Abschied nehmen. Was haben wir denn da noch? Ach ja, da haben wir doch noch was ganz Nettes. Na, 2 Minuten und 10 Sekunden, dann geht's wieder zurück in die Zentrale. Die Radiofabrik mit vielen, vielen Sendungen den ganzen restlichen Tag und Woche hindurch. Und dann hoffe ich, dass wir uns dann bald wiederhören hier am Ende der Nacht.

So, die letzte Minute ist angebrochen und ich darf noch was nachsetzen. Ein weiteres herzlich willkommen hier im ersten deutschen Außenstudio für Menschen, die Radio hier aus Bad Reichenhall machen wollen, die das Bedürfnis haben, etwas on air zu bringen, gerne auch mit Inhalt hier über diese Stadt und Region und überhaupt, egal was ihr auf dem Herzen habt. Willkommen bei der Radiofabrik Salzburg, beim Freien Rundfunk, inklusive des ersten deutschen Außenstudios hier bei Radio Reichenhall in Reichenhall. Okay, also bedankt habe ich mich fürs Zuhören, mache ich jetzt gerade nochmal. Auf Wiederhören, bis nächste Woche, wie jeden Donnerstag, am Ende der Nacht, 8 nach 8. Macht's es gut.

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5: Das Spezielle an Bosnien, an dieser Route, auf dieser Balkanroute, würde ich sagen, ist speziell in Bosnien, ist einfach diese Kriegs- und Fluchterfahrung der bosnischen Gesellschaft. Mhm. Und die macht vielleicht auch mehr Empathie möglich als in anderen Ländern, in Bulgarien oder woanders oder in Griechenland, weil die Menschen letztendlich in einem sehr dysfunktionalen Staat, in einem Auswanderungsland, wo die Zeit stehen geblieben zu sein scheint, auch politisch und sonst, noch immer sturköpfig die Menschlichkeit durchsetzen.
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7: Herzlich willkommen beim Zentralquartett Menschenrechte hier und jetzt, Volume 51. Heute ist der 1.12. und wir zeichnen diese Sendung hier im FS1-Studio auf. Mein Name ist Bernhard Jenny, neben mir sitzt Uschi Liebing und sie wird uns den heutigen Gast und das Thema vorstellen.
8: Unser heutiger Gast ist ein, ehemaliger Rapper oder noch Rapper, ein Musiker und vor allem aber, das ist der Grund, warum wir ihn eingeladen haben, er ist ein Aktivist im Bereich der Flüchtlingsarbeit und er ist mittlerweile weit über die Grenzen von Österreich bekannt für die Organisation, die er gegründet hat, nämlich SOS Balkanroute. Und SOS Balkanroute ist der Blick über die österreichischen Grenzen hinaus, aus einer österreichischen Perspektive, würde ich einmal sagen. Und was uns eigentlich interessiert, wie bist du denn überhaupt dazu gekommen? Ihr habt diese Organisation oder du hast diese Organisation gegründet im Jahr 2019, also schon ein paar Jahre, nachdem eigentlich die große Flüchtlingsbewegung in Österreich sozusagen sichtbar und bemerkbar wurde.
5: Richtig, danke euch für die Einladung erst einmal. Genau, also für mich beginnt mein Engagement in dem Bereich eigentlich 2013 mit der Votivkirchenbewegung, mit dem Refugee Protest Camp Vienna.
8: Okay.
5: Als Geflüchtete aus Dreiskirchen ausgezogen sind und dann in weiterer Folge in Hungerstreik in der Votivkirche in Wien getreten sind, wegen den miserablen Bedingungen in Dreiskirchen. Mhm. Und ihrer ganzen Situation. Und dann war ich natürlich in dem Kontext aktiv, war richtig in dieser Zeit eben noch rapmäßig eigentlich. Vor allem habe ich das Lied Recht auf Leben gemacht damals für diese Bewegung. Und war natürlich in dem Kontext immer wieder mal aktiv, habe Kleidungsspenden organisiert und so weiter im kleinen Bereich. 2015 dann war ich in Röschke, also serbisch-ungarische Grenze. Und 2019, nach dieser vermeintlichen Schließung der Balkanroute, bin ich im Horrorcamp Vučjak, ein Camp auf einer Müllhalde in den Bergen der nordwestbosnischen Stadt Bihać, angrenzend an Kroatien, gelandet, wo Menschen neben einem Minenfeld ohne Sanitäranlagen mitten im Dschungel, sie nannten es auch Jungle Camp, wortwörtlich weggeworfen wurden. Und als ich das gesehen habe und als ich das Engagement der Bosnierinnen gesehen habe, aus diesen bescheidenen Verhältnissen, diesen Menschen das Überleben zu sichern zu wollen, habe ich mir gedacht, das müssen wir nach Österreich bringen, das Bewusstsein, die Bilder, die sowieso versprochenen hässlichen Bilder, mhm, und hier dagegen auftreten, und dann ist SOS Balkanroute geboren worden.
7: Ja, das ist ja wirklich eine spannende Reaktion, weil in dieser Zeit damals ist ja vermeintlich politisch verkauft worden, die Balkanroute wäre geschlossen. Und auch wenn sozusagen diese Idee ohnehin von Haus aus Humbug war. Dennoch glaubten viele, da tut sich nicht mehr viel, da passiert nicht mehr viel, und in Wirklichkeit wurde ja schrecklich mit Menschen umgegangen.
8: Und wird schrecklich mit Menschen umgegangen. Genau. Also ich denke, die Situation ist nach wie vor extrem prekär und extrem herabwürdigend. Und ich denke immer, man muss sich schämen, wenn man denkt, dass Europa einmal den Friedensnobelpreis erhalten hat und eine Flüchtlingspolitik und Abschottungspolitik betreibt, wie sie es betreibt. Aber vielleicht erzählst du uns noch ein bisschen, du hast gesagt, Kleiderspenden. Was ist denn konkret die Arbeit, die ihr vor Ort macht? Wie könnt ihr da die Menschen vor Ort unterstützen? Und seid ihr hauptsächlich in Bihać oder seid ihr an unterschiedlichen Orten? Und was macht ihr dort?
5: Ja, rekapitulierend sozusagen zu dieser Schließung der Balkanroute, weil ja, ihr wisst es eh, ist der Grenzzaun zu Serbien auf Ungarn, hat den Grenzzaun hochgezogen. Dann ist eine Zeit lang das Ganze über Kroatien gelaufen. Und dann eben 2017, 2018 beginnen diese Flüsse, Migrationsflüsse über Bosnien zu gehen. Mhm. Bosnien, welches eine viel schlechtere Infrastruktur hat, welches gebirgiger ist für die Menschen, also sehr, sehr keine pannonischen geraden Felder zum Gehen, sondern wirklich also teilweise Minen aus dem alten Krieg, Jugoslawienkrieg etc. Und die Situation ist de facto heute die gleiche, die wie sie 2019 war. Es ändern sich nur Dynamiken, es ändern sich Routen, es ändern sich Deutungshoheiten innerhalb dieser Route und Unterkunftsgeberinnen etc. etc. Und genau, Pushbacks passieren weiterhin tagtäglich. Also ich war auch vor 2 Wochen in Bosnien und nur einen Tag haben wir gehabt, wo wir keine Meldungen hatten über Pushbacks und nicht gepushbackte Gruppen versorgt haben. Mhm. Genau, und insofern diese Gewalt ist noch immer, diese Gewalt ist eigentlich das Deprimierende und das Ernüchternde ist eigentlich, dass diese Gewalt, die damals für so viel Empörung gesorgt hat, wo wir diese Bilder auch heimgebracht haben und wo wir den Leuten gesagt haben, hey, da werden zum Teil auch nicht nur Männer solcher Tortur ausgesetzt, sondern Kinder und Familien zurückgeschlagen, mitten in die Kälte durch den Fluss gejagt. Da hat das noch für Empörung gesorgt und ich kann mich erinnern, dass Journalistinnen sehr bereitwillig und sofort waren, mit mir mitzufahren und sich das selber anzusehen. Mhm. Und heute, wenn ich jemanden anrufe und sage, hey, ich habe da gepushbackte Gruppe, Mutter mit einem Kind, ist das normalisiert. Diese Gewalt ist normalisiert. Also das, was an den Außengrenzen passiert, wissen ja alle. Also es ist ja nicht so, dass das ein Geheimnis ist. Pushback war sogar das Unwort des Jahres. Und all diese Rechtsbrüche sind chronisch. Was versuchen wir, was machen?
8: Vielleicht noch einmal eine Nachfrage da dazu. Du sagst, das wissen alle. Das heißt, wir wissen ja auch, dass es gibt ja verschiedene Organisationen, die so eine Art Border Monitoring machen und die Berichte und Dokumentationen zusammentragen von verschiedenen NGOs und Organisationen. Es sind teilweise sogar Polizisten gefilmt worden, wie sie Pushbacks veranstaltet haben und wie sie Menschen geschlagen haben etc. Und das Ganze ist tatsächlich in die höchsten Ebenen der EU gelangt und dort diskutiert worden und auch sozusagen unter Beteiligung von Frontex, wenn ich mich recht erinnere, zumindest diskutiert worden. Verfolgt ihr das bis dahin auch oder sagt ihr, das ist nicht unsere Aufgabe, das überlassen wir einer anderen Organisation, dass sie dann sozusagen politisch dann etwas damit macht, mit den Bildern und den Medienberichten und den Vorfällen, die wir sozusagen dokumentieren? Oder ist das Dokumentieren und das die Lobbyarbeit mit den Dokumenten, ist das Teil eurer Arbeit auch?
5: Ist auch Teil unserer Arbeit, wobei natürlich ich für meinen Teil sehe es als übergeben und bewiesen und an. Wir haben als erste Organisation gemeinsam mit dem Border Violence Monitoring Network, also ein Zusammenschluss von NGOs, systematisch dokumentiert alle Pushbacks entlang vieler Grenzen. Wir haben die Teile für Kroatien übergeben, über 13.000 Menschenrechtsverletzungen, die Black Book Pushbacks. herausgegeben 2021. Und wir haben eben der damaligen Justizministerin Alma Saric und allen Menschenrechtssprecherinnen aller Nationalratsparteien, wir haben alle eingeladen, auch die FPÖ, nur die FPÖ ist nicht erschienen. Und wir haben das vor dem Innenministerium am 20. Juni 2021 übergeben, diese Bücher. So fette Bücher, zwei Teile alleine über Kroatien. Und insofern sehe ich, dass es übergeben und wir haben gesagt, das ist die letzte Übergabe an die österreichische Politik. Und das ist der Stand der Dinge. Natürlich heißt das nicht, dass wir nicht mitwirken und gerade aktuell auch dabei sind, Europarlamentariern auch neue Beweise zu liefern. Und wir sind da dran auf jeden Fall, weil wir ja dokumentieren und weil wir ja alleine aus unserer kleinen Feldarbeit, die ein, noch immer leider ein Tropfen auf den heißen Stein ist, hunderte Pushbacks und Pushback-Gruppen treffen. Ja? Also deswegen, ja. Wir schreiben das natürlich nieder und die Zahlen etc. und tauschen uns mit Organisationen aus, wir sind da dran. Wobei ich sehe, dass das übergeben an und Sie haben vorher erwähnt, dass es sogar gefilmt wurde. Ja, es wurde gefilmt. Die Polizisten wurden auch identifiziert. Ja. Was ist passiert in Kroatien? Die Staatsanwaltschaft hat das Verfahren eingestellt. Genau, weil keine strafrechtlich relevanten Dinge zu sehen sind, obwohl mit diesen Typhoon, mit diesen argen Schlagstöcken auf die Menschen eingeschlagen wird, die Spuren zu sehen sind. ARD-Leute, Lighthouse Reports-Leute, internationale Teams, das alles dokumentiert haben. Also das wurde null Konsequenzen. Der Rechtsbruch ist normalisiert, die Gewalt ist normalisiert. Wir sprechen hier von rechtsfreien Räumen. Und diese rechtsfreien Räume sind salonfähig in Europa. Das darf man sich nicht beirren und die sich denken, boah, da gibt es doch noch irgendeinen Weg. Ja, es gibt ihn offenbar momentan nicht. Deswegen heißt es nicht, dass wir nicht weiter versuchen werden, wie viele andere, aber das ist eben die Strategie Zermürbung, Normalisierung, Salonfähigkeit von Gewalt und von rechtsfreien Räumen.
8: Jetzt gibt es ja auch einige Organisationen, die Rechtsmittel eingelegt haben. Habt ihr da auch Ressourcen dafür mobilisieren können oder seid ihr da auch Teil von Netzwerken, die sich da auch mit juristischen Mitteln versuchen noch zur Wehr zu setzen?
5: Na, da sind wir nicht drinnen, weil uns das würde einfach unsere Kapazitäten enorm sprengen. Wir sind eine noch immer auch trotz vielleicht einiger Bekanntheit, die wir erlangt haben, sind wir auf jeden Fall noch eine Grassroots kleine Organisation, die gerade mal mit 28 Wochenstunden und der Rest ist Ehrenamt. 99% sind ehrenamtliche Leute und unser Fokus ist humanitär, unser Fokus ist Bewusstseinsschaffung und unser Fokus ist jetzt nicht im juristischen Bereich, dass wir da mit eigenen Rechtsanwälten dagegen vorgehen etc. Da gibt es andere Organisationen und es gibt so Einzelfälle, die manchmal dann durchgekämpft werden. Im Fall vom Mädchen Madina zum Beispiel, das an der Grenze Serbien-Kroatien umgekommen ist. Das bekannteste Beispiel, Madina Hosseini. Aber das sind lange Wege und ich merke, dass eben die Organisationen teilweise ausgehungert werden, die da dagegen kämpfen. Und das alles sehr viel auf Zivilgesellschaft. Also wir sind 0 Euro Staat, 0 Euro öffentlich subventioniert. Das ist alles sehr schwierig für uns noch, auch noch diese juristischen Elemente zu integrieren, aber wir unterstützen, wo wir können und wir versuchen Öffentlichkeit zu schaffen, die, glaube ich, auch im juristischen Sinne der Sache dienlich ist.
7: Auf der anderen Seite gibt es euch auch eine gewisse Freiheit, wenn ihr nicht subventioniert seid, sondern ihr könnt sozusagen mit den Ressourcen arbeiten, die ihr durch die Unterstützungen bekommt. Und seid nicht abhängig in dieser Art und Weise. Wie passiert das Gewinnen von Aufmerksamkeit hier bei uns im Land? Wie mobilisiert ihr Menschen dafür, dass sie euch unterstützen, dass sie Kleider sammeln und dass sie die Informationen weitertragen?
5: Es wird einerseits immer schwieriger, andererseits, wenn ich mir gerade unsere Sammelaktionen, also wir machen Sachspenden-Sammelaktionen in ganz Österreich, wirklich von Vorarlberg bis Wien sozusagen. Da eben den Leuten bieten wir die partizipative Möglichkeit. Nicht jeder kann Geld spenden und vor allem unsere Spenderinnen sind eben eine Vielzahl an sehr, sehr kleinen Spenderinnen und nicht jeder hat Geld und deswegen bringen die Leute dann Schuhe, Rucksäcke, Schlafsäcke etc. Und wir haben einen irrsinnig hohen Verschleiß. Den Leuten werden die Sachen vor den Augen verbrannt, den Leuten werden die Sachen weggenommen, Handys kaputt gemacht. Also wir könnten unendlich sammeln, so gesehen leider. Und das ist ein Element. Und bei diesen Sachspendenaktionen, natürlich trägt das zum Bewusstsein bei. Natürlich wissen die Menschen, wieso sie das hinbringen. Und das andere ist eben, die neben der humanitären Arbeit, die politische Arbeit, auch mit Politikerinnen hinzufahren oder versuchen zu gewinnen, Journalistinnen versuchen zu gewinnen. Und das schaffen wir immer wieder, aber es muss ehrlich gestehen, es wird auch immer schwieriger. Ich habe es vorher auch erwähnt, dass die Empörung oder die Normalisierung dieser Gewalt einfach überhand genommen hat und es einfach sehr schwer ist. Was zumindest gelingt, ist unsere Friedhofs- und Gedenkarbeit. Das ist etwas, was wir die letzten 3 Jahre machen, gemeinsam mit lokalen Helferinnen. Und wir haben eben 3 Friedhöfe renoviert, richtige Grabsteine aufgestellt, statt umgekippte Holztafeln, die schon nicht mehr erkenntlich waren. Und wir haben diese Friedhöfe für die Ewigkeit sozusagen gebaut und gegen das Vergessen. Und das ist etwas, was viel Interesse hervorruft. Und was den Leuten auch klar macht, hey, hier passiert nicht nur Gewalt, hier passiert nicht nur chronischer Rechtsbruch, sondern hier sterben auch Menschen. Ja? Und es sterben immer wieder Menschen. Letzte Woche ist ein

0: Ort nimmst du das so wahr, dass es da auch eine konstante Gruppe von Menschen gibt, die eigentlich die Geflüchteten unterstützt und die sozusagen bereit ist, sich gegen dieses Unrecht zu stellen und zumindest die Gewalt abzumildern? Oder hast du auch da das Gefühl, dass die Leute ausgehungert, ausgelaugt werden, einfach ein Stück weit verzweifeln in der, wie soll ich sagen, in der Hoffnungslosigkeit? Oder gibt es beides?
1: Also, ja, wenn man es jetzt Bosnien nimmt, das dauert schon 8 Jahre an, dass die Leute da tagtäglich in den Dörfern, in den Grenzgebiet sehen, wie Menschen verzweifelt zurückkommen, geschlagen, ohne Schuhe etc. Natürlich ist bis zu einem gewissen Grad auch hier eine Normalisierung eingetreten und auch eine Lethargie, aber es gibt immer wieder Licht. Also das ist das Licht, welches uns hält und welches sich durch unsere Arbeit zieht, sind gar nicht jetzt die Organisationen oder die NGO-Strukturen, sondern die ganz einfachen Menschen. Also wir sind zum Beispiel einer Bäuerin begegnet, die gepushbackten Gruppen einfach ihre Haustüre aufmacht, sie duschen lässt, ihnen Kaffee kocht, das macht, was sie machen kann. Ja? Und das sind so Leute, die Welt scheint um sich herum unterzugehen und trotzdem in ihren vier Wänden. Und es ist zum Beispiel die Azra in Sarajevo, die tagtäglich ihre Haustür aufmacht und Sachspenden ausgibt. Wir beliefern sie eben mit Sattelschleppern. Vieles der Spenden geht zu ihr. Das sind so beeindruckende Persönlichkeiten, die einfach aus der Intuition heraus handeln, es natürlich seit Jahren machen und trotzdem noch ergriffen sind und auch resilient sind. Das Spezielle an Bosnien, an dieser Route, auf dieser Balkanroute, würde ich sagen, speziell in Bosnien ist einfach diese Kriegs- und Fluchterfahrung der bosnischen Gesellschaft. Mhm. Und die macht vielleicht auch mehr Empathie möglich als in anderen Ländern, in Bulgarien oder woanders oder in Griechenland, weil die Menschen letztendlich in einem sehr dysfunktionalen Staat, in einem Auswanderungsland, wo die Zeit stehen geblieben zu sein scheint, auch politisch und sonst, noch immer sturköpfig die Menschlichkeit durchsetzen. Und das ist etwas, was mich extrem beeindruckt. Mhm. Und ich könnte unzählige Beispiele erzählen, natürlich von Leuten, die tagtäglich helfen oder mit uns oder durch unsere Unterstützung dann noch dazu angekurbelt wurden, das wirklich ihre Mission auch zu ihrem Leben machen zu können. Mhm. Aber es gibt natürlich es gibt so Frauen am Schalter vom Busbahnhof, die sich kümmern, die anrufen, Tankstellenbesitzer, die uns anrufen und sagen, hey, ich habe eine Gruppe hier, die ist verzweifelt, kommst vorbei. Also die Menschlichkeit ist nicht untergegangen und das Licht ist nicht untergegangen, auch wenn Bosnien-Herzegowina sozusagen nicht längst nicht untergegangen ist, aber sozusagen ein sehr schwieriger Staat ist, der mit so vielen eigenen Problemen kämpft und trotz diesen eigenen Problemen, trotz der bescheidenen Möglichkeiten, ist das große Herz, was am Ende des Tages immer wieder siegt. Und deswegen sagen die Leute auch, Bosnien ist für sie auf der Route ein spezieller Punkt. Viele kehren zurück, viele kommen. Also jetzt vor 3 Wochen waren Zwillingsbrüder, pakistanische, die mittlerweile in eine Pizzeria in Bologna haben und nach Bosnien, ausgerechnet nach Bosnien, sind sie zurückgekehrt zu unserem Helfer Baba Asim, so eine Vaterfigur. Die Geflüchteten haben ihm selbst den Namen Baba gegeben und wollten ihn nochmal sehen und wollten sich nochmal bedanken und ihm zeigen, hey, wir haben es geschafft, wir müssen jetzt nicht mehr zu dir kommen, wir kommen so mit einem Pass und kommen dich wieder umarmen.
2: Das heißt, an einem und demselben Ort oder sagen wir in der gleichen Gegend, wo die grausamste Form von Zurückweisung, weil Pushbacks sind ja nicht eine Sache, die einfach so passiert, sondern die ist mit Grausamkeit und Gewalt verbunden, an der gleichen Stelle gibt es Menschen, die mit sehr direkter Menschlichkeit agieren, vermutlich weil sie auch selbst erlebt haben oder erleben, was sozusagen es bedeutet, in sehr schwierigen Verhältnissen durchkommen zu müssen. Heißt das, dass wir hier einfach schlichtweg zu satt sind, dass es uns zu gut geht und wir deswegen keine Empathie für Menschen in dieser Situation entwickeln?
1: Ich würde das schon so zu einem gewissen Teil unterschreiben. Das ist auch etwas, was mir so einerseits natürlich dieses enorme Leid, diese verletzten Menschen.

0: die auf einen zugehen und das erzählen und Mitteilungsbedürfnis haben in einer hoch traumatisierenden Situation. Natürlich, das hat mich motorisiert, aber dann auch die Menschen, die da einfach helfen und aus dem Nichts etwas schaffen. Ja. Und da geht es nicht, wie gesagt, da geht es nicht um das Materielle. Ja. Die Sachspenden sind notwendig zum Überlegen. Ein Schlafsack, der Winterschlafsack ist notwendig. Aber genau, das, was zählt, ist die Begegnung. Das, was zählt, ist das Wahrgenommen werden, das wieder als Mensch wahrgenommen werden, als auf dieser Route der Dehumanisierung endlich Menschlichkeit, Inseln der Menschlichkeit zu schaffen. Und diese brauchen wir nicht einmal selber schaffen. Die gibt es auch ohne uns. Die gibt es auch ohne SOS-Balkanroute.
1: Aber
0: Nur
1: ihr unterstützt.
0: SOS-Balkanroute ist da, um das zu unterstützen, genau diese Tendenzen zu verstärken, die ja sowieso lokal vorhanden sind. Deswegen, ich sage immer, wir brauchen jetzt nicht da hunderte Expertinnen, tausende Leute und tausende Hilfsorganisationen runterschicken. Wir müssen nur die lokalen Phänomene an den EU-Außengrenzen unterstützen. Und letztendlich, es ist nicht nur in Bosnien so, es ist auch so, dass in Polen sich kirchliche Kreise sehr um die Verstorbenen auf der Grenze Polen-Belarus kümmern. Es gibt in Mazedonien, gab es auch eine Mama-ähnliche Figur. Ich hab den Namen leider vergessen, das hat mir ein ARD-Journalist erzählt. Es gibt immer wieder diese Leute. Es gibt auch diese Leute in Österreich. Zum Beispiel jetzt, wenn man das Lager Bürgelkopf nimmt. Fieberbrunn, Bürgelkopf, gerade auch ein prämierter Film
1: Weltberühmte. Ja.
0: über dieses Lager. Da gibt es den Bauer Hans im Film. Er ist jetzt kein Profi-NGO-Typ, der irgendwie mit irgendeinem Hintergedanken irgendwas macht, sondern der sagt, ich fahre die Leute rauf, weil auch wenn es mir verboten wird, ich helfe ihnen. Und das ist diese einfache Solidarität, die so stark ist, die alles überleben wird und die auch dieses Zeitalter, diese Wende zu einem autoritären Wandel, den wir gerade durchleben, der begonnen hat an den EU-Außengrenzen, zum Teil auch woanders, das ist das, was überleben wird, was alles überleben wird.
1: Hättest du dir das träumen lassen? Hättest du dir das vorgestellt, dass es diese Gesetzlosigkeit gibt in Europa? Also geben wird, dass sie sich so in dieser Art und Weise entwickelt? Oder hat es sie vorher schon gegeben und man hat nur nicht hingeschaut?
0: Auf europäischem Boden, so nahe bei uns, vor unserer Haustür, mit unseren Steuergeldern, die alles dort militarisieren, in der Form, was Außengrenzen betrifft, nicht, hat es nicht gegeben. Aber wegschauen, ich meine, wir brauchen nur schauen, wie die Ukraine hängen gelassen wird. Wir brauchen nur schauen, was in Bosnien-Herzegowina oder im ehemaligen Jugoslawien in den 90er Jahren passiert ist. Und wie wenig Interesse, wie wenig Bewusstsein da überhaupt ist. Also da sind Genozide in Europa auch passiert nach dem Zweiten Weltkrieg. Und auch da war Europa sozusagen, hat nicht geholfen oder ist sehr, sehr spät aufgewacht, wenn überhaupt. Genau, insofern. Aber das ist eine systematische Entrechtung und einen systematisch chronischen Rechtsbruch gibt, der von der EU konzipiert wird, wo von der EU so viele Millionen und Milliarden reingesteckt werden. Das ist sicherlich neu und das ist auch unser aller Untergang, auch derer, die auf der anderen Seite der Zäune leben. Ja.
2: Ihr habt ja auch mal eine große Dokumentation, dieses Black Book of Pushbacks, da waren Sie mit daran beteiligt, gemacht. Hat das irgendwie Folgen gehabt? Hat da irgendjemand politisch darauf reagiert und gesagt, das kann so nicht bleiben?
0: Wir waren an der Verbreitung und an der Lobbyarbeit hier beteiligt, beim Black Book of Pushbacks. Ja, ich meine, es ist sogar die ÖVP-Abgeordnete, also wir haben es auf Österreich natürlich sehr gemacht, zugeschnitten, die politische Arbeit. Sogar die ÖVP-Menschenrechtssprecherin Gudrun Kugler war damals schockiert, sozusagen. Genau, aber letztendlich nichts passiert, letztendlich wird weitergemacht, letztendlich muss man die dort zurückschlagen vor Ort, diese Politik muss man zurückschlagen vor Ort und das haben wir zu einem gewissen Teil geschafft, ja, also ohne im System zu sein, ohne in diesen Lagern zu wirken, sich dem zu entziehen, in dieser Schleife der Apathie, der Agonie und der Ignoranz und der Militarisierung reinzukommen, auch nach so vielen Jahren als NGO, haben wir uns dem entzogen und sind unabhängig geblieben und haben das Gefängnis gestoppt im Lipa Camp, das wir damals aufgedeckt haben, dass das ICMPD, das Internationale Zentrum für Migrationspolitik, das jetzt von der Susanne Raab, vorher, also noch jetzt noch einen Monat vom Herrn Spindelegger geleitet wird, und wo sie ein illegales Gefängnis in diesem trauertristen Lipa Camp, das wir immer kritisiert haben, weil es für eine aus dem Augen, aus dem Sinn Politik steht, 27 Kilometer weit und breit, keine zivile Infrastruktur. Wenn man da ein Packerl Milch holen will, muss man 5,5 Stunden zu Fuß gehen. Dort sind Familien, Kinder, Minderjährige.
1: Ja.
0: Neben einem Minenfeld und dann noch ein Gefängnis reinbauen. Und das war uns dann definitiv zu viel, und das haben wir dann angeklagt, angeprangert. Und auch einen gerichtlichen Kampf mussten wir ausfechten, weil sie uns Slap geklagt haben. Und das ist ein Beweis, man kann sie zurückschlagen und man muss sich nur organisieren, man muss sich nur Allianzen bilden, Allianzen schmieden, überall entlang der EU-Außengrenzen, weil im Großen und Ganzen ist das natürlich ein kleines Äußerl, ein kleiner Teil, ein kleines Mini-Puzzlestein, dieses Gefängnis, aber wir haben es gestoppt.
1: Und das heißt, es wird jetzt, was ist jetzt da, ist wieder das ursprüngliche Lager, oder gibt es überhaupt gar kein Lager, oder...
0: Also man muss sich vorstellen, das Lager Lipa gibt es. Ja, das hat
1: genau
0: eine Kapazität von 1500 Leuten. Seit September sind auch, weil ein anderes Lager, welches besser war, für Familien und Kinder und Minderjährige geschlossen wurde, auch Familien, Kinder und Minderjährige raufgebracht worden in diesen Dschungel, in dieses Niemandsland. Und in dieses Lager hinein hat der Herr Spindelegger und das ICMPD mit EU-Geldern ein Gefängnis errichtet. Und genau, dieses Gefängnis hatte keine Rechtsgrundlage, keine Baugenehmigung. Der Bürgermeister war nicht informiert, obwohl der Grund der Stadt gehört. Die politischen Akteure in Bosnien waren nicht informiert. Und deswegen haben wir uns dann gemeinsam vereint. Also wir haben uns dann eine Allianz geschmiedet mit dem Bürgermeister, mit dem Menschenrechtsminister von Bosnien, mit dem staatlichen. Und wir haben dieses Gefängnis lahmgelegt.
2: Das heißt, es gibt da schon auch auf politischer Ebene in Bosnien dann manchmal Leute, die mit euch kooperieren?
0: Auf jeden Fall. Wir haben einen sehr, sehr guten Austausch jahrelang mit dem Bürgermeister, mit dem vorigen Bürgermeister. Ich glaube, das ist auch enorm wichtig den Leuten, weil die ja auch in einer Apathie sind und sich quasi hilflos überlassen dieser europäischen Politik fühlen, um ihnen zu sagen, hey, ihr seid nicht alleine. Und das ist auch ein wichtiger Element von SOS Balkanroute, nicht nur diese Komponente der lokalen Helferinnen, die eine kulturelle Handlungskompetenz haben im Unterschied zu mir. Mhm. Also ich kann da runterfahren, der Perro kann ein paar Packerl verteilen. Das wird keine nachhaltige Wirkung haben. Es hat eine viel größere Wirkung, wenn ein bosnischer Frauenverein von dort mit unserer Hilfe und Unterstützung das macht. Das wirkt dann in die Gesellschaft hinein. Es gab eine Krisensituation auf einem Feld, wo hunderte afghanische Familien waren, Situation angespannt, in der Stadt angespannt, Bürger wären. Und dann haben wir mit bosnischen Frauen gemeinsam, lokalen Frauen, das gemacht, und das wurde komplett entschärft. Wir sind von einem flüchtlingsfeindlichen zu einem Refugees Welcome Narrativ gekommen. Und immer wieder muss man sich so hocharbeiten und dagegen kämpfen. Das ist Dialogarbeit, und wir sind hier ein bisschen ein Motor, ein Ventil für viele, um zu sehen, hey, oder österreichische Gemeinden, zu sagen, es reicht nicht, dass ihr euch deklariert, dass ihr aufnehmen wollt und dass ihr gegen die Politik der Bundesregierung seid. Bringt einen Rettungswagen, bringt einen Müllwagen, bringt, helft der lokalen Gemeinde, und gehen wir die Sachen gemeinsam an. Genau das haben wir gemacht. Rettungswagen statt Kirchen, Feuerwehrausrüstung für die lokale Feuerwehr von der Stadt Graz, Müllfahrzeug von der Stadt Wien dieses Jahr. Und das hat natürlich eine Wirkung, und das hat auch unsere Helferinnen vor Ort entkriminalisiert und ihnen eine Kredibilität gegeben, die man ihnen nicht so schnell nehmen kann. Und vor Ort funktionieren die Sachen eben nicht so, wie sich das jemand im 17. Stockwerk in Brüssel aus dem Hotel vorstellt, oder in Wien irgendwo im Zentrum von Wien. sondern vor Ort können wir die Sachen noch umgestalten und gemeinsam dagegen kämpfen. Ja, und ich glaube, ich bin der festen Überzeugung, es gibt diese Leute noch überall. Die Gefahr ist nur, dass das jetzt schon zu lange läuft und dass natürlich gewisse Leute apathisch werden und glauben, nicht mehr an die Veränderung glauben.
1: Wie ist denn die Altersstruktur jetzt bei den Menschen, die euch unterstützen? Sind es viel Menschen, die sozusagen jung und aktiv und noch mit Idealismus sozusagen in die Welt schauen? Oder habt ihr eher quer durch alle Altersgruppen und quer durch alle Schichten Menschen, die euch unterstützen? Wie würdest du das einschätzen? Also jetzt auch hier in Österreich und eben vor Ort. Also vor Ort habe ich schon so verstanden, dass das einfach quer durchgeht durch alle Bevölkerungsgruppen und je nachdem, wer eben vor Ort ist und quasi die eigene Ressource für Menschlichkeit nutzt und entdeckt. So habe ich das jetzt verstanden.
0: Ja, ich würde sagen, es ist quer durch auch hier. Also es ist quer durch auch hier. Was bemerkbar ist natürlich, wenn es jetzt um Freiwilligenarbeit hier geht, weil hier geht es ja auch um Sortieren, Spenden fahren, Lagern, Palettieren. Das ist ja ein ganzer logistischer Bereich, den wir haben mit einem eigenen Lager in Wien etc., den uns zum Glück die Stadt Wien zur Verfügung stellt im Otto-Wagner-Areal. Das sind natürlich jüngere Leute, die dann anpacken, tragen, Sachen fahren. Die sind motivierter, haben zum Teil natürlich nicht die Umstände, Familien, Beruf etc. Und die Älteren unterstützen uns auch mit Spenden etc. Aber es gibt natürlich auch Ältere, die hinkommen und immer wieder Sachen machen, Mahnwachen. Ich meine, die Omas gegen Rechts sind der beste Beweis für Engagement und auch Omas gegen Rechts sind bei uns engagiert. Insofern, es ist quer durch die Bank. Ich glaube, das lässt niemanden kalt. Also ich glaube, das ist die Chance von diesem Thema und die Chance von diesem großen Unrecht ist, dass es für uns alle eine Prüfung ist, egal ob welches Alter wir haben oder was wir tun. Es ist für uns alle eine Prüfung, wie wir sein wollen, wie wir Gesellschaft gestalten wollen, ob wir damit leben wollen, dass da wenige hundert Kilometer von Österreich entfernt vor unserer Haustür in unserem Namen solche zu Unrecht fabriziert wird, welches im schlimmsten Fall eben auch Leben kostet.
2: Mir geht es jetzt so, wenn ich dir zuhöre, bin ich erstaunt und erfreut darüber, dass es ein großes Maß an Optimismus bei dir zu hören gibt, obwohl es immer wieder Rückschläge gibt, obwohl es immer wieder auch zu sehen wird, sichtbar wird, dass die Hindernisse groß sind. Eines dieser Hindernisse war diese Slap-Klage, also eine Einschüchterungsklage. Wie ist dir damals in dieser Situation gegangen, als ihr da plötzlich mit der Klage konfrontiert wart? Ist das ein Schock gewesen oder was hat euch da durchkommen lassen?
0: Es war eine sehr intensive Zeit und natürlich war es nicht leicht. Ich bin aufgewacht in Belgrad. Ich war gerade mit den Omas gegen Rechts unterwegs und sehe plötzlich überall, wir werden geklagt. Ich werde auch noch zusätzlich als Privatperson geklagt von einem Goliath, von einer internationalen Organisation, die Millionen und Milliarden hat. Also wir werden da geklagt vom Handelsgericht wegen Kreditschädigung. Und natürlich war ich mal baff und die Susanne Scholl, eine der Gründerinnen der Omas gegen Rechts, neben der Monika Salzer, hat zu mir gesagt, mach dir keine Sorgen, das macht die Windhager schon, die Maria Windhager, eben Rechtsanwältin, bekannte Medienrechtsanwältin. Und ja, dann dieser Zuspruch, vielleicht klinge ich auch optimistischer, weil wir eben etwas geschafft haben, ja, weil wir dieses Gefängnis zumindest lahmgelegt haben, auch wenn bei Weitem das nicht unsere Vorstellung ist von dem, was vor Ort passiert und wir nicht die Polizeigewalt und anderes Schlimmeres aufhalten konnten. Genau, ich glaube, wir sind durch diese Zeit alle gemeinsam gewachsen und natürlich, ich war da an der Frontlinie sozusagen. Und ich bin gesegnet von dieser Zeit, insofern, dass mir so viel Zuspruch, auch vor allem aus dem christlichen Bereich, mir so viele Menschen geschrieben haben, für mich gebetet haben. Und ich bin unglaublich verbunden und genau, und das hat natürlich auch mir wieder auch nicht nur jetzt diese Situation, sondern generell schon vorher die Situation an den Außengrenzen auch den Glauben an Gott zurückgegeben. Und das ist etwas, was ich mit mir trage und das ist etwas, was mich unglaublich stärkt. Und deswegen klinge ich auch vielleicht optimistisch, weil ich am Ende des Tages glaube, der tiefen Überzeugung bin, dass alles irgendwann gerecht aufgeteilt wird. Woanders, wenn nicht hier.
1: Aber wenn wir noch einmal auf hier schauen, hast du denn eigentlich die Hoffnung, dass sich das mit dem GEAS verändert, mit dem gemeinsamen europäischen Asylsystem, dass sich da irgendetwas verändern könnte? Glaubst du, dass es überhaupt sozusagen eine sinnvolle Perspektive ist, an den Außengrenzen Menschen zu Asylverfahren zu zwingen? Und glaubst du, dass das auch nur halbwegs menschenwürdig vonstatten gehen kann?
0: Auf keinen Fall, auf keinen Fall. Ja. Das Einzige, was darüber hinweg tröstet, ist, dass GEAS sowieso in meinen Augen schon jetzt gescheitert ist, genauso wie Dublin gescheitert ist, genauso wie alle diese Lösungen, die uns da präsentiert werden, sei es das Meloni-Gefängnis, wo jetzt 18 Leute sind, 800 Millionen Euro ausgegeben, Steuergeldverbrennung, das Maschine. Ich glaube, nein, das glaube ich nicht. Also GEAS wird einmal jetzt auf die EU bezogen, wird das jedes Land anders umsetzen, wie das Ungarn umsetzen wird, werden wir ja sehen. Ungarn setzt gar nichts um. Also die EU liegt lahm und ich hoffe, dass das eben, also ich hoffe, dass zumindest ein Teil von dessen an der Dysfunktionalität der EU scheitern wird und an der gemeinsamen europäischen Politik, die es ja nicht in Wirklichkeit nicht gibt, auch wenn sie beschlossene Sache ist, wird das nicht so vonstatten gehen. Generell sehe ich natürlich schwarz in dem Sinne, dass jetzt natürlich es Infrastruktur vorbereitet wird, Haftzentren gebaut werden, auf kroatischer Seite auch Leute regelmäßig in Haft schon jetzt genommen werden und tagelang ohne Wasser, ohne Essen etc. Nur das wird alles scheitern, weil Migration wird nicht aufhören und wir werden noch selbst ein böses, es wird ein böses Erwachen geben für uns alle, weil das alles scheitern. Sie können gar nicht so viele Gefängnisse bauen, wie viele Leute noch kommen werden. Und genau, also das wird scheitern.
2: Ja.
1: Ich hoffe, mit dir. Ich habe eben die Befürchtung, dass tatsächlich zwar die Abschottung scheitern wird, aber dass sozusagen der Effekt eintreten wird, dass die Spaltungen in der Gesellschaft und die Verunmenschlichung der Gesellschaft einfach weiter fortschreitet. Also ich habe den Eindruck, dass es für viele trotzdem noch leicht ist, nicht hinzuschauen oder eben sich sozusagen ein Stück weit frei zu kaufen von der eigenen Verantwortung, also einfach die eigene Verantwortung klein zu reden und eben dort nicht hinzuschauen, wo dieses Unrecht und diese Entmenschlichung geschieht. Also ich bin da ein bisschen pessimistischer als
0: Ich glaube, dass das alles ein Bumerang ist, sowohl auch dieses Unrecht, was unsere Gesellschaft den Menschen da antut, und auch diese GEAS-Pläne, die sogar vor Kindern nicht Halt machen. Ich glaube, dass dieses Unrecht massiv zu uns zurückkehren wird und eben uns selbst treffen wird. Ja. Und insofern sehe ich schwarz für uns alle, nicht nur für die Menschen, die dem jetzt ausgesetzt sind. Genau, das ist der Anfang vom Ende, ist im Grunde hier. Und dass das eben die Menschen oder die nicht genügend politische Kräfte in Europa sehen, auch vor allem nicht die Kräfte, die sich nicht als rechtspopulistisch definieren oder rechts, das ist halt enorm traurig. Und ja, wir leben noch ein paar Jahre in einer Illusion. Und dann wird es auch ein böses Erwachen geben. Also wenn man sieht, was in der Ukraine passiert, wie wenig da berichtet wird und ist, also das ist auch eine pure Katastrophe. Und genau, und ich glaube, in Polen ist auch schon kriegsbereit und es ist so viel gleichzeitig, was gerade passiert. Und wir sind hier in Österreich noch immer auf irgendeiner Insel der Illusionen, die die zusammenbrechen wird, irgendwann. Sehr, sehr bald vielleicht.
2: Jetzt haben wir uns den Optimismus ordentlich weggesprochen. Wobei ich glaube, es ist auch gut, dass man den Dingen begegnet bzw. bewusst macht, was im Laufen ist. Wir wollen ja nicht irgendwie eine unrealistische Inselidee nachlaufen. Aber irgendwie habe ich doch dennoch das Gefühl, dass solche Initiativen wie man, ihr habt ja mit einer Initiative ja auch den UTIPOC-Preis bekommen und ihr seid ja sozusagen ein Role Model für NGOs in dieser Art und Weise. Vermutlich auch genau deswegen, weil ihr mit so einfachen Mitteln politisch aktiv seid und es wird konkrete Hilfe daraus. Ja? Also es ist nicht irgendwie was Theoretisches, etwas Aufgesetztes, sondern es geht ganz klar um warme Schuhe, um Kleidung, um sich wieder anziehen können, wenn einem alles weggenommen wurde und so weiter. Und ich befürchte, jetzt sind wir wieder beim Pessimismus, dass wir dann, wenn rechtspopulistische Tendenzen oder rechtsextreme Tendenzen sich durchsetzen, dass es dann auch genau darum gehen wird, dass es Menschen braucht, die mit dieser Empathie für andere Menschen nicht aufhören, sondern genau in dieser Art und Weise helfen, dann halt vermutlich nicht nur an den europäischen Außengrenzen, sondern noch viel weiter umfassend. Ne?
0: Absolut, absolut, absolut. Und deswegen, es ist ein bisschen zwischen Pessimismus und Optimismus. Der Optimismus oder das Energieventil sind ja die Menschen, die einfach tun und helfen. Und auch hier sehe ich mit ganz einfachen Mitteln, ja, also mit, die Leute helfen ja, wenn sie diese Gruppe nur fragen, wie geht's, oder sie kurz anreden und es hilft, ja, es hilft, Worte helfen, nicht nur Sachspenden und genau. Und ich glaube auch, dass wir auf ganz dunkle Zeiten einerseits zusteuern, aber was Trost gibt, sind ja die vielen Beispiele auch aus dem Zweiten Weltkrieg schon von Menschen, die sich dagegen gesetzt haben und trotzdem gemacht haben. Also ich arbeite zum Beispiel sehr viel mit dem Fahrnetzwerk Asyl in Österreich zusammen. Wir fahren sehr viel gemeinsam an die Außengrenzen, die unterstützen uns von Anfang an. Und da gibt es zum Beispiel die Fahrerin Nepomuk, die hat im Zweiten Weltkrieg auch Juden versteckt in Wien. Und das sind so Leute, das zieht sich durch. Und egal, was für eine Zeit kommen wird, wir werden uns vielleicht viel näher gegenseitig kennenlernen und das Leben kennenlernen. Und genau, wir steuern auf negative Zeiten zu, aber innerhalb dieser negativen Zeiten werden wir uns vielleicht selbst noch mehr finden, alle gemeinsam. Und vielleicht sind diese negativen Zeiten auch notwendig. Und genau, ich bin der festen Überzeugung, dass Menschlichkeit überlebt und überleben wird. Mhm. Stellt euch vor, wir haben die besten Resultate seit Jahren. Wir sammeln ja kontinuierlich jeden Winter, seit 7 Wintern. Und wir haben jetzt die besten Ergebnisse, das beste Ergebnis in Graz, gestern das beste Ergebnis in Wien. Wir haben in Innsbruck massiv viel gesammelt. Überall, wo wir hinkommen, also diese Narrative der Politik und der Medien, die sich da etabliert haben und die ein billiges Punkte holen, eine leicht durchschaubare PR-Maschine sind und Menschen entmenschlichen, Menschen ständig abwerten, das wollen ja nicht alle Menschen. Und ich glaube, es gibt eine Gegenbewegung schon jetzt in Form von solchen, natürlich braucht es solche Projekte, natürlich braucht es Anlockungspunkte, aber wir sehen es selber, es gibt ÖVP-Bürgermeisterinnen in Österreich, die heimlich helfen uns, der SOS-Balkanroute, die gibt's, also die gibt's, die kommen, dann bitte schaltet raus, aber ich bin noch ein Mensch sein, ich helfe. Und das gibt's tatsächlich, wir sagen natürlich nicht welche und wo, aber es sind solche Geschichten auch von denen, die vielleicht nicht draußen bekennen können, weil die Politik und die Medien solche Narrative haben. Und über unsere Sammelaktionen wird jetzt derzeit sehr wenig berichtet. Gerade in der Steiermark haben wir gute Berichterstattung gehabt, aber da hat die Bürgermeisterin LKK und da hat der Sturm Graz, österreichischer Fußballmeister, hat T-Shirts gespendet, konnte man da nicht verschweigen. Aber momentan, genau, und wir müssen auch Journalistinnen überzeugen wieder und Politikerinnen überzeugen. Und auch da gibt es Licht. Steffi Crispa von den Neos, die rausgetreten ist, die so viel gemacht hat, auch im Zusammenhang mit Camp Lipa. Eva Ernst Jezsic von den Grünen, die auch ihre Privilegien hat fallen lassen und gesagt hat, die Kinder in Moria sind mir wichtiger. Die das Lipa-Camp ist mir wichtiger. Und die auch aus der Politik rausgegangen sind. Es gibt schon mutige, leider nur Frauen oft, mutige Frauen auch in der Politik, die gesagt haben, jetzt grob gesagt, ich scheiße auf diese Privilegien. Mir ist wichtiger, dass ich mir noch in den Spiegel schauen kann. Und wir müssen uns an diese Lichtfiguren ketten und gemeinsam schauen, was wir mit denen und mit vielen anderen noch machen können.
1: Wie hilft dir denn eigentlich deine Musik bei diesem Aktivismus? Oder was gibt es da für eine Wechselwirkung? Schaffst du es, Fans zu mobilisieren? Wie reagieren sie auf deine Aktivitäten, auf deine SOS Balkan-Seite? Gibt es Fans, wo du das Gefühl hast, die blenden das ganz aus? Oder ist das ein großartiges Mobilisierungsinstrument?
0: Ja, meine Musik war immer schon politisch. Dadurch natürlich habe ich sicherlich einen Teil der sogenannten Fans mitgezogen in die Bewegung. Und die Hip-Hop-Szene war die Bewegung, die mir am Anfang am meisten geholfen hat. Mittlerweile ist es so, dass ich natürlich hauptsächlich SOS Balkanroute mache und so viel ansteht, dass oft nicht Zeit für Musik ist. Ich habe heute einen kleinen Auftritt in Wien nach langer Zeit, dann holt mich immer irgendjemand wieder vor den Vorhang oder überredet mich. Aber im Grunde bin ich jetzt aktiv, nicht vergleichbar mit vor ein paar Jahren, wo ich chronisch musikalisch aktiv war. Insofern hat sich die Musik stark reduziert, aber sie ist natürlich ein Teil und sie ist, war natürlich ein Motto und ist natürlich Teil meiner Identität und war ein Ventil, um auch aufzumucken, um auch rapmäßig gesagt auszuspucken, was alles, was ansteht und alles, was passiert. Insofern glaube ich, ist Musik ein guter Weg auch und die Musik ist auch eine Hoffnung. Viele Musikerinnen, die sich querstellen, die Zeichen setzen, sind sehr, sehr wichtig und können sehr, sehr viel bewirken.
2: Ich glaube, gerade beim Rap ist es ja so, dass es dazugehört, Position zu beziehen und klar zu sagen, worum es geht, oder?
0: Absolut, manchmal klarer als erlaubt. Ja, also auch da wurde ich schon sozusagen angezeigt, genau, von Andreas Gabalier damals. Genau, also, aber das war eine gute Schule, um sich dann mit den internationalen Organisationen auch anzulegen. Und insofern sind wir gut gewappnet und haben eine dicke Haut, nicht nur ein dickes Gewicht, sondern dicke Haut auch.
2: Sehr gut. Wir kommen langsam zum Ende. Ich würde vorschlagen, auf alle Fälle eine wichtige Frage ist noch, was wären denn deine Wünsche? Was können Zuseherinnen, Hörerinnen von dieser Sendung tun? Wie erreichen sie euch? Wo kann man spenden? Beziehungsweise was sind deine Wünsche auch allgemein an die Gesellschaft oder an die, die was tun?
0: Ja, um mal den obligatorischen Teil zu beenden, spendet all euer Geld an SOS Balkanroute. Natürlich, damit wir weitermachen können. Genau. Und kommt zu unseren Sammelaktionen, verfolgt uns in Social Media. Aber was jetzt der Wunsch ist an die Gesellschaft oder an die Menschen da draußen ist, dass wir, wenn es um Engagement geht oder wenn es um Soziales geht oder wenn es darum geht, dem Nachbarn, Nachbarin zu helfen, nicht in Leistungskategorien oder in Wettbewerbskategorien denken sollten oder uns diesem kapitalistischen, neoliberalen Denken unterwerfen sollten, sondern jeder tut, was er sie kann. Jeder tut im Rahmen dessen, manche sind wahnsinnig, fahren an die Außengrenzen, wollen die Welt umstürzen, alles gut, Respekt. Andere helfen ihrem Klassenkollegen, Klassenkollegin, die gerade von wo geflüchtet ist und Schwierigkeiten hat, in Österreich den Weg zu finden. Andere helfen der syrischen Familie von nebenan und mit helfen meine ich, man kann nicht, man muss nicht auch alles helfen und noch mehr helfen, sondern wirklich, was man kann und um ein bisschen die Welt besser zu machen. Ich glaube, es reicht sehr wenig, wenn sehr viele sehr wenig machen. Dann können wir schon sehr, sehr viel bewirken und sehr viel ändern und sehr viel aufhalten und ein besseres Leben führen, alle gemeinsam.
2: Herzlichen Dank, ein wunderbares Schlusswort. Wir wünschen dir, aber auch der gesamten Gruppe, die da aktiv ist und allen Menschen, mit denen ihr zu tun habt, dass ihr weiterhin erfolgreich diese Menschlichkeit leben könnt und dass sich das verbreitet, so wie du jetzt gerade gesagt hast. Es geht nicht um sehr viel, sondern es geht darum, jede kann was machen. Und in diesem Sinne, danke für euer Tun.
1: Danke.
0: Danke euch für die Einladung und fürs Gespräch.
2: Und danke bei den Zuseherinnen fürs Dabeisehen und dabei sein. Und bei den Zuhörerinnen, passt auf euch auf und leben wir alle mehr Menschlichkeit.
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Ja, 57 Jahre ist es nun her, als Richie Havens am 15. August 1969 um 17.07 Uhr als erster Künstler auf die Bühne ging, mit seinen Songs das Woodstock Festival eröffnet hat und zum Schluss zusätzlich einen Song improvisieren musste, weil die nachfolgenden Bands sich verspätet haben. Und so wurde aus einem geplanten kurzen Auftritt ein fast dreistündiges Set und am Ende hatte Richie Havens keine Songs mehr und improvisierte deshalb Freedom. Der Song wurde auch dann zum Woodstock-Klassiker. Ich begrüße euch bei Flower Power Radio und wie jedes Jahr im August gibt es bei mir in dieser Stunde wieder Erinnerungen vom Woodstock Festival, das bis heute ja unvergesslich geblieben ist und zum Symbol der Hippie-Bewegung geworden ist. 3 Days of Peace and Music. Unter diesem Motto traten damals 32 Bands und Interpreten vom 15. bis 18. August auf und veränderten mit ihrer Musik eine ganze Generation. Musik, Freiheit, Frieden und die Hoffnung auf eine andere Gesellschaft stand im Mittelpunkt des Festivals. 432 Songs aus verschiedenen Musikrichtungen konnte man auf diesem Festival hören und auch wenn viele der großen Bands wie die Beatles, Rolling Stones oder auch Led Zeppelin gefehlt haben, so gelang es den Veranstaltern doch, durch höhere Gagen viele gute Musiker zu engagieren und für einige war der Auftritt dann auch der Beginn einer erfolgreichen Karriere. Auch diesmal habe ich wieder eine Auswahl an Songs aus diesem Festival zusammengestellt und ich hoffe, ich kann euch jetzt mit diesen Songs ein bisschen in die Hippie-Zeit zurückversetzen und es geht gleich los mit Tim Hardin und seinem Simple Song of Freedom.

Ja, das war jetzt Tim Hardin mit seinem Simple Song of Freedom. Er kam eigentlich nur als Besucher zum Festival, musste aber dann als Lückenfüller auf die Bühne gehen, weil es so geregnet hat und die Technik einfach mit dem Aufbau der Anlagen warten musste. Das Thema Freedom spielte ja auch eine große Rolle in Woodstock. Das Festival war nicht nur ein Konzert, sondern, wie bereits erwähnt, ein Aufschrei der Jugend gegen den Krieg, für eine freie Liebe und für ein anderes Verhalten, als die Elterngeneration vorgelebt hat. So wichtig das Festival auch für manche Künstler gewesen ist, war die Musik trotzdem Nebensache. Denn das Allerwichtigste an Woodstock war die Vermittlung von einem neuen Lebensgefühl. Und so hat Woodstock auch eine ganze Generation verändert. Und eigentlich waren es ja 4 Tage Peace and Music. Denn durch die verschobenen Auftritte der Bands und durch die schlechte Wettersituation beendete Jimi Hendrix mit Hey Joe erst am Morgen des 4. Tages das Festival. Den hören wir aber später, denn jetzt kommen gleich Santana, Country Joe and the Fish und Kent Heat mit der inoffiziellen Hymne des Festivals, Going Up the Country.

Ja, alle wollten aufs Festival. Die Veranstalter hatten mit 60.000 Besuchern gerechnet. Gekommen sind dann rund 500.000, was natürlich zu einem großen Chaos geführt hat. Die Absperrgitter wurden einfach niedergerissen und das Festival wurde dann zum freien Festival erklärt, sodass auch keine Eintrittskarten mehr notwendig gewesen sind. Die Parkplätze waren sowieso überfüllt und lagen 24 Kilometer vom Festivalgelände entfernt und somit schafften es auch 250.000 Fans einfach nicht mehr rechtzeitig aufs Gelände. Alle, die es geschafft haben, waren gekommen, um die großen Musiker dieser Zeit live zu erleben. Und nachdem es, wie schon gesagt, auch zu großen Verschiebungen im Programmablauf gekommen ist, mussten die Künstler auch eine Nachtsession einlegen. Und so traten erst nach Mitternacht Creedence Clearwater Revival, Janis Joplin und Sly and the Family Stone auf.

Ja, Woodstock war auch ein historischer Moment für die Menschheit. Es war die größte Friedensparty unter dem Aufhänger »Mine is yours« oder »Ich bin du, du bist ich«. Jeder kümmert sich um jeden. Woodstock hat eine Generation verändert. Alle am Festival träumten vom Frieden und einer besseren Welt und feierten somit 3 Tage im sanften Drogenrausch mit Musikern, von denen bis heute noch einige von ihren damaligen Auftritten zehren und zu Legenden geworden sind. Einer der bedeutendsten Bands, die in Woodstock aufgetreten sind, war die englische Rockband The Who. Sie war die einzige Band, die ihre Gage im Voraus erhalten hat. Ihr Auftritt war bereits um 5 Uhr am Morgen des 3. Tages. Der Titel Pinball Wizard wurde im Frühjahr 1969 veröffentlicht und ist einer der bekanntesten Songs der Band. Jefferson Airplane eröffneten dann am Vormittag diesen Tag mit ihrem Song Somebody to Love und nach einer längeren Unterbrechung kam erst um 14 Uhr Joe Cocker auf die Bühne.

0: Das war Joe Cocker mit With a Little Help from My Friend, und mit diesem Coversong von den Beatles begann 1968 sein großer Durchbruch und ebnete auch seinen Weg zum weltweiten Erfolg. So, jetzt haben wir zum Schluss noch drei Songs vom letzten Festivaltag: Blood, Sweat and Tears, Crosby, Stills, Nash and Young und Hey Joe von Jimi Hendrix, der mit diesem Song am vierten Festivaltag um 9 Uhr in der Früh nur mehr vor 35.000 Besuchern das Festival beendet hat, weil schon viele auf dem Weg nach Hause gewesen sind. Ja, und beenden muss auch ich schon wieder meine Sendung. Es war heute ein kleiner Rückblick mit viel Musik auf das legendäre Musikfestival aus dem Jahr 1969. Jedes Jahr im August erinnere ich ja mit Songs der aufgetretenen Musikern an Woodstock. Und wie am Anfang der Sendung erwähnt, werden wir diese Friedensparty wohl auch nie vergessen. Ich freue mich, wenn ihr wieder dabei seid bei meiner nächsten Sendung am 27. September um 18 Uhr. Bis dahin wünsche ich euch eine gute Zeit mit viel Musik und schaltet ein, wenn es dann wieder heißt.
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Ja, herzlich willkommen hier auf der Radiofabrik zur Schallverkostung. Jeden zweiten Freitag im Monat ab 20 Uhr mit mir, eurem Moderator Jonas Danko. Ihr habt es gerade schon gehört, ein Song, der gleich direkt reinfetzt, sage ich mal, habe ich heute Start ausgewählt von Großstadtgeflüster. Der Song Fickt euch alle. Ein sehr subtiler, humoriger Wortwitz, wie ich finde. Und ja, der startet direkt einmal, sage ich mal, mit einer Ansage ins Thema. Heute geht's in der Sendung um Songs für alle Lebenslagen. Da habe ich für euch so ein bisschen ein buntes Sammelsurium zusammengestellt an Songs, wo man einfach sagen kann, okay, das passt jetzt genau auf die Situation, auf die Lebenslage, wo ihr immer ihr gerade seid in euch am Leben, wie es euch geht gerade oder, sage ich mal, wie es euch fühlt, was für Situationen ihr gerade durchlebt. Vielleicht ist da ein Song dabei halt, der euch gerade erreicht oder wo ihr sagt, ja, da sehe ich mich irgendwie, wiedergespiegelt, da finde ich mich wieder. Der Song war zum Beispiel gerade passend halt zum Freitag, so ein Feierabend-Song oder ein Wochenend-Song, wo man sich denkt, okay, die Wochen war schon genug für alles, ihr könnt es mir alle gerne haben. Ich bin jetzt mal weg für ein paar Tage, bevor wieder die Routine jeder Woche neu beginnt. Ich glaube, da finden sie sehr viel wieder. Die meisten werden solche 9-to-5-Jobs ähnlichen Strukturen haben, wo sie arbeiten. Oder halt auch ihre Routinen, ganz egal, wie die Arbeit dann ausschaut. Aber man ist dann ja schon immer froh, wenn man mal ein bisschen wegkommt. Zumindest geht es mir oft einmal so, dass ich mir denke, jetzt könnte halt schon wieder das Wochenende kommen. Und in das möchte ich gemeinsam mit euch reinstarten. Ein kleiner Ausblick auf die heutige Sendung. Anfangs wird es jetzt solche Songs geben, wo es ein bisschen um so einen Gemütszustand geht, wo es darum geht, ein bisschen alles zach. Dann haben wir so ganz verschiedene Alltagssituationen, sage ich mal, sehr spezifisch. Ich möchte nicht zu viel verraten, aber es sind ein paar witzige Songs auf jeden Fall, so in der Mitte von der Sendung. Und am Ende geht es ein bisschen um die Liebe sogar. Also das ist, mir fällt jetzt gerade ein, dass morgen ja Valentinstag ist. Ui, naja, ist auf jeden Fall nicht Absicht, sonst hätte ich ja eine Sendung über Liebe gemacht, aber das spielt es nicht da bei der Schallverkostung. Die bleibt unberechenbar und unberechenbar geht es gleich auch weiter direkt. Der nächste Song handelt ein bisschen drum, sage ich mal, von der Lebenslage, davon, dass man im Arbeitsleben steckt, im Alltag steckt und sie kein Burnout oder so hat, aber sie ausgebrannt fühlt, wenn sie wisst, was ich meine. Dass man erschöpft ist, dass man sich denkt, wo soll denn das jetzt alles hinführen? Warum mache ich das überhaupt? Und einfach, sie fertig fühlt. Und der Song, der anschließende, gleich daraufhin, behandelt ein bisschen das Thema, wenn einem Leute so sagen, wenn es dir nicht so gut geht, dann mach das und mach das und versuche mal das und das und das, aber dass das nicht immer so einfach ist, das merkt ihr dann gleich bei Wie denn mit Deichkind und los geht's mit Washed Up von der Band Shark Tank.

Ja, das war ein Deichkind mit dem Song Wie denn? Und ich finde den wirklich gelungen, muss ich sagen, weil er ganz gut sagt, so ja, es gab ja so viele Vorschläge und das und das sollte man machen, aber dass es nicht immer so leicht ist und dann quasi in der zweiten Strophe so ein Lebensentwurf von so einer Person, wo man so merkt, ja, die ist quasi immer on fire, immer auf Achse und quasi ständig unter Strom. Und das ist ja dann auf Dauer auch nicht gesund, wenn man zwar alles gleichzeitig macht, aber im Endeffekt dann den Fokus verliert und sich selber ein bisschen verliert. Und ja, finde ich eigentlich einen ganz, ganz, ganz gut umgesetzten Song. Genau. Und bevor man alles zuhört, sollte man dann vielleicht da einfach mal zurückfahren. So. Finde ich es dann eine ganz gute, ja, Erkenntnis, was man da rausziehen kann. Auch wenn das nicht immer so leicht ist, natürlich ist leicht gesagt, aber einfach dann auf sich selber hören und schauen, was einem gut tut und was nicht. Und bei dem Thema, wenn es jetzt Leute gibt, die euch so sagen, wenn ihr das auch so in eurer Lebenslage fühlt, so wenn ihr Selbstzweifel habt oder Zweifel habt, wie das zum Schaffen ist und eine Person einfach von vornherein sagt, ja, das ist doch gar kein Problem, das kann man ja ganz leicht machen, ich kann das auch ganz leicht. Das hat ja dann nichts damit zu tun, dass ihr irgendwie Arbeit habt oder was, einen Teufel an der Wand macht, sondern das ist was, wo ihr euch dann schwer tut. Und wenn euch Leute da irgendwie was, komplett auf die falsche Bahn lenken wollen, sage ich es mal ganz plakativ. Also wenn die da ja euch drüber fahren und überhaupt nicht zuhören, sondern einfach ein eigenes Ding da so durchdrucken und euch da quasi, ihr dann merkt, die haben irgendwie keinen guten Einfluss auf mich. Irgendwie bewege ich mich, seitdem ich mit den Leuten abhänge oder nur noch auf einer Meinung her mich in keine gute Richtung. Dann hat Billy Talent einen ganz guten Song für euch geschrieben, nämlich Hanging Out with All the Wrong People.

Ja, das war Billy Talent mit Hanging Out With All The Wrong People. Finde ich ganz spannend, der Song, weil es so ganz konkrete Geschichten von Menschen erzählen, die ziemlich abgestürzt sind. Also das, ich hoffe, ihr findet euch nicht in die Beispiele wieder, das, wo man dann ins Gefängnis muss oder von einer religiösen Sekte ausgenutzt wird. Wünsche ich jetzt keinen von euch persönlich. Aber ja, es kann ja auch schon was Kleineres sein, was einen dann ärgert. Wo man denkt, irgendwie passt es nicht ganz mit der Person. Aber ist ja ganz normal, dass ja Kontakte, Freundschaften, Bekanntschaften zusammenfinden, auseinandergehen. Das ist der Lauf des Lebens. So, jetzt haben wir mal so den ernsten Part von den Lebenslagen, sage ich mal, abgeschlossen. Für alle, die gerade neu einsteigen. Heute die Schallverkostung dreht sich um das Thema Songs für alle Lebenslagen. Ich stelle euch da mehrere ausgewählte Songs vor, wo es konkret darum geht, auf eine spezielle Lebenslage trifft der Song zu und ja, vielleicht findet ihr euch in einer wieder. Wenn man jetzt ja, sagt, okay, ich habe genug, ich brauche jetzt mal eine Pause, dann fahrt man vielleicht am Wochenende weg. Wir haben ja das Thema gehabt, jetzt ist Wochenende, jetzt komme ich mal raus. Denkt man sich, einfach mit dem Auto mal einen schönen Ausflug machen. Und dann passiert es. Dann kommt man in einen Stau. Und das kann ziemlich zart sein. Da kann man persönlichkeitsändernde Merkmale oder eine Persönlichkeitsveränderung, sagen wir so, wahrnehmen teilweise. Also ich lege es jetzt mal ganz offen. Also ich bin manchmal im Auto ärgert mich sehr viel mehr als in alle anderen Alltagssituationen. Teilweise echt unbegründet. Aber so ein Stau kann viele Dinge auslösen und auch ganz für andere Verkehrssituationen. Was ich damit meine, erzähle ich Volkshilfe im Song Sheriff.

Ja, das waren Volkshilfe mit Sheriff. Und ihr habt es gemerkt, ich habe ein bisschen reingeredet dazwischen, weil ich den Song ja irgendwie nachvollziehen kann. Also ich fühle mich jetzt nicht selber als so wie der beschriebene Sheriff in dem Song, aber so Teile davon habe ich mich schon wieder erkannt, muss ich leider zugeben. Aber es gibt Leute, die das wirklich, die man so im Straßenverkehr mitkriegt, die das komplett fühlen, dass sie da der Chef sind oder die Chefin da, wie die Polizei da unterwegs ist und die Moralpolizei im Straßenverkehr, nennen wir es mal so. Was nicht heißen soll, dass ihr nicht alle aufeinander im Straßenverkehr ja, darauf achten sollt aufeinander, dass alle gut geht. Gell? Weil sonst kannst du zu so einer Situation kommen, wenn man nicht aufpasst. Und man muss ja nicht unbedingt mit dem Auto fahren. Es reicht auch, wenn man mit dem Radl durch die Gegend düst und husch, dann übersieht man nur ja, einen großen Stau oder eine Kreuzung oder eine rote Ampel. Ja, das sollte eigentlich nicht passieren. Aber auf jeden Fall kommt es zum Sturz. Und dann muss man vielleicht ins Krankenhaus und hat da mal einen Gips, eine Zeit dran. Und dann ist alles nicht so einfach mehr. Also ich, Gott sei Dank, habe noch nie einen Gips braucht jetzt auf der Hand, am Arm oder am Fuß oder wo auch immer. Aber habe schon von viel Leuten auf meinem Umfeld mitgekriegt, dass halt ja, ein bisschen zach ist, wenn man dann so einen Gipshax oder einen Gipsarm hat. Und La Brass Banda haben da einen Song geschrieben, wo die Hauptfigur genau das Schicksal erleidet. Aber ihr seht, wie es dann auch geht. Man muss sie da nicht unbedingt bremsen lassen mit einem Gipshax. Los geht's.

Ja, also ich bezweifle, dass die exakte Lebenslage auf so viel von euch zutrifft. Wenn ihr schon mal mit einem Gips tanzen wart und ja, geschmust habt, so wie die Hauptfigur in Gipshacks, dann schreibt es mir doch gern, bitte. Heute bin ich nicht live on air, also wenn ihr im Chat schreibt, werde ich das dieses Mal nicht lesen. Aber ich habe eine E-Mail-Adresse, an die ihr immer Nachrichten schicken könnt, nämlich die schallverkostung@gmail.com. Ja, Schallverkostung schreibt man so, wie man es sagt, sage ich mal. Könnt ihr auf Google eingeben, dann kommt es. Ja, auf die CBA-Seiten, wo ihr alle Sendungen nachhören könnt, das ist jetzt schon Nummer 19, ja. Das heißt, ihr könnt 18 andere Stunden auch noch hören, wenn ihr mal ein Wochenende nichts zum Tun habt, einen kleinen Marathon einlegen. Ja, nicht so anstrengend wie ein Marathon zum Laufen, aber auch nicht wenig anstrengend, vor allem die ein oder andere Folge. ist da gar nicht so easy zum Durchhören. ja, aber ich schweife ab. Also schreibt es mir gern, wenn ihr Anregungen, Feedback habt, einfach an ja, meine E-Mail-Adresse und, worüber ich mich auch freuen würde, wenn ihr sagt, okay, ihr kennt einen Song, der eine spezielle Lebenslage irgendwie behandelt, dann ja, sagt einfach Bescheid, weil das wird nicht die einzige Ausgabe von Songs für alle Lebenslagen bleiben. Ich plane in der Zukunft in unregelmäßigen Abständen immer wieder mal solche Ausgaben zu machen. Das ist jetzt Songs für alle Lebenslagen Volume 1 und genau, finde ich immer ganz auflockend dazwischen, weil zuletzt haben wir recht themenzentrierte Sendungen gehabt, zum Beispiel zum Nachhören ein Tipp. Zu Weihnachten haben wir das Thema Einsamkeit behandelt. Die Steffi, meine Freundin und ich, haben da gemeinsam durch die Sendung geführt. Davor war eine Sendung zum Thema Träume, zum Thema Schlagzeug. Und das ist jetzt eine ganz themenoffene Sendung diesmal. Ja, und offen seid ihr hoffentlich auch für den nächsten Song. Der hat einen aktuellen Anlass. Also ich weiß nicht, ob ihr es mitgekriegt habt, aber momentan sind ja die Olympischen Winterspiele wieder mal. Alle Jahre wieder und ich muss ehrlich sagen, ich habe noch kein einziges Rennen, noch keinen einzigen Bewerb oder so irgendwie mitverfolgt. Ich war zwar ja Fan von der einen oder anderen Sportart, aber ja, irgendwie hat es mich diesmal nicht gereizt, irgendwie da was anzuschauen. Und es gibt ganz viele da draußen, die können null mit Sport anfangen. Ich meine jetzt so zum Anschauen, also die üben vielleicht gerne einen Sport aus. Ja, sage ich mal, Skateboarden, Fußball spielen, Bierpong. Aber die schauen das dann halt nicht im Fernsehen oder sagen, das ist irgendwie langweilig. Und wenn es euch auch so geht, wenn ihr euch da denkt, boah, das ist Olympia, immer her was davon, aber es interessiert mich nicht, wer da eine Medaille kriegt. Wen interessiert das? Dann könnt ihr euch der folgende Song abholen. Tokotronic mit einem Song, dessen Titel ich nicht verrate, weil sie singen sehen die ersten paar Sekunden. Also hört es einfach zu.

Ja, also Tokotronic interessieren sie offensichtlich nicht für Tennis und es hört sich auch nicht so an, als würden sie sich für irgendwelche anderen Ballsportarten oder generell Sport interessieren. Finde ich ganz gut, sagt so die Lebenslage. Man steht so in einer Runde zusammen, zwei Leute unterhalten sie jetzt aktuelles Beispiel vor über so die Abfahrt bei Olympia und man denkt sich, ja, ich wünsche zwar vielleicht, dass ich da mitreden könnte, aber es ist, hey, ich interessiere mich null dafür und ich werde es nicht so. Ja, finde ich ein ganz, ganz witziges Beispiel. Ja, wenn man daheim ist und nicht gerade irgendwas im Fernsehen schaut, gibt es ja noch ganz viele andere fetzige Alltagstätigkeiten, zum Beispiel die Spülmaschine einrammen. Das hört sich jetzt lächerlich an, aber ich sag's euch, ich habe die letzten Jahre ohne Geschirrspüler gelebt und alles per Hand abgewaschen. Man gewohnt sich dran, aber man ist dann doch dankbar, wenn man wieder einen Geschirrspüler hat. Und ein Problem hat man, wenn die Spülmaschine kaputt ist. Was ich damit meine, sagt uns das Wrack.

sehr langes Intro, aber sie kommen dann schon zum Punkt. Wartet bitte mal. Jetzt kommt erstmal das Schlagzeug.

Ja, der Song geht nur ein paar Minuten, aber ich wollte euch nur so ein bisschen einen Einblick in den Song Spülmaschine geben. Finde ich sehr, sehr gelungen. Ist übrigens eine Salzburger Band, die eben das Wrack hassen und sie werden als Synthie-Punk-Trio beschrieben. Spielen immer wieder mal in Salzburg, morgen zum Beispiel. Und ja, habe ich mir gedacht, kann man so ein bisschen eine lokale Band einmal wieder mit einbauen. Und ich finde, der Song, der fasst das Gefühl von einer kaputten Spülmaschine ganz gut zusammen. Ich hoffe, ihr seid nicht in der Lebenslage, gell? Wenn ihr eine kaputte Spülmaschine habt, dann hilft es ja nicht. Dann muss man ja irgendwie schauen, dass das Ding wieder zum Laufen kommt. Und dann würde man vielleicht ein bisschen da so dran rumschrauben, aber am Ende ist es nur kaputter. Dann, was macht man? Man ruft einen Handwerker oder eine Handwerkerin an und sagt, hey, Leideln, könnt ihr wen vorbeischicken, Geschirrspüler ist hin. Ja, aber da kommt nicht gleich wer auf der anderen Leitung. Da ist nämlich viel los in der Hotline und man kommt in die berüchtigte Warteschleife. Und wie es sich dort anfühlt, davon hat der Reinhard Fendlich ein Lied gesungen.

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0: Ja, ich hoffe, ihr hängt gerade nicht in einer Warteschleife, wenn ihr die Sendung hängt, wenn ihr die Sendung hört. Oder es fühlt sich nicht so an wie eine Warteschleife. Es ist echt ganz gut zusammengefasst, das Gefühl vom Reinhard Fendrich, finde ich da. Und ich würde mir ja wünschen, wenn die Warteschleifen, weil da sagt er was Wahres, die schreckliche Musik, die ist in die allermeisten Fälle ist irgendein nerviger Ton, den du beim, der nach 5 Sekunden aufhört, sie dann wiederholt und der echt penetrant dann im Hirn bleibt. Und wenn man den Song einfach vom Fendrich da in voller Länge in der Warteschleife spielen könnte, wäre das cool, weil nach 3 Minuten ist man ja vielleicht schon dran. Ja? Dann hat man wenigstens noch einen gemütlichen einen Song gehört und ist nicht wahnsinnig geworden. Ja, das ist wirklich brutal. Jetzt spreche ich nur ein letztes Thema aus dem heimischen, ja, aus den heimischen 4 Wänden an. Wir haben jetzt die Spülmaschine gehabt, wir haben Fernsehen gehabt, wir haben in der Warteschleife hängen gehabt. Jetzt geht es um Staubsaugersackerl und ja, ihr habt es alle gemerkt mit der Inflation. Wenn man in den Supermarkt geht, so viele Sachen sind um einiges teurer geworden. Man überlegt sich bei Tomaten schon zweimal, soll ich jetzt wirklich Tomaten kaufen? Und ich isse so gern Tomaten, ich sag's euch. Und dann ist da immer, man muss sich fast schlecht fühlen, wenn man heutzutage Tomaten kauft. Staubsaugersackerl brauchen auch einige. Und ich bin kein Staubsaugersackerl-Nutzer, weil mein Staubsauger hat so glücklicherweise so einen Staubbehälter, den man ausleeren kann. Aber ich glaube, Tuberfinity, wenn er sagt,
1: die Staubsaugersackerl werden immer teurer.
2: Ja, hallo, grüß euch, liebe Leute, da ist der Tuberfinity. Ich tue gern reden, ein bisschen rappen, ein bisschen umeinander gackeln.
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2: Ja, jetzt habt ihr schon mitgekriegt, gell? Die Staubsaugersackerl. Ja, also die Staubsaugersackerl sind wieder so teuer zur Zeit.
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2: Ist ja wurscht, oder? Ist ja scheißegal, Herrs. Also, I don't know. Also die Welcome Cleanerbags, ja. Also die Welcome Cleanerbags.
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2: Die Welcome Cleanerbags are getting expensive, you know. Like a international boy. Ja.
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1: Ich kenn mich auch nicht aus. Ich kenn mich nicht aus. Ich sitz daheim, tu ein bisschen YouTube schauen. Ja, schaut's auch in YouTube rein. Dann tut's mir abonnieren.
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1: Subscribe! Ja, subscribe für leichte Schweidi. Don't subscribe für don't like that Schweidi. Ich hab auf der Schachtel schon längst studiert. Französisch kann ich keins.
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1: Ja, da druck ich ein bisschen umeinander, gell, mit der Orgel.

0: bin aber ja dabei. Ein bisschen Beatboxen, gell? Na, so ist das halt, so mache ich das.
1: Hat jemand von euch schon einmal Erfahrungen mit Sexualität oder Liebe gehabt?

Ja, das war ein Bilderbuch mit Dates, die ihr da gerade gehört habt. Nachdem der Tubefinity am Ende seines doch sehr außergewöhnlichen Songs über Staubsaugersackerl gefragt hat, ob ihr schon mal Erfahrungen mit Sexualität oder Liebe gemacht habt, habe ich mir gedacht, kann man das ja gut einblenden, weil aus einem Date kann viel entstehen. Ein Date ist immer mit Spannung verbunden, mit Aufregung. Und ich finde, der Song trifft die Euphorie ziemlich gut oder fängt es ein. Ich habe den oft einmal von Dates gehört, war dann gut drauf. Das ist zwar dann nicht immer was geworden, aber hey, wenn man dann die richtige Person auf dem Date trifft, oder es muss ja nicht unbedingt ein Date sein, man kann es einfach ganz unverhofft treffen und dann die Liebe finden, ist das doch was Tolles. Und ja, falls ihr gerade verliebt seid, jetzt fängt ja wieder der Frühling an, jetzt ist Valentinstag, meiner Meinung nach jetzt kein per se romantischer Tag, eher ein romantisch kapitalisierter Tag. Ja, passt auf jeden Fall das Thema gut dazu. Was jetzt auch noch passt, ist die Sendung, die ist heute schon wieder fertig. Ja, wir haben ein paar Lebenslagen kennengelernt. Ich hoffe, es war eine von euch für euch dabei. Und ja, wer nachhören möchte, geht auf der CBA, findet es auf der Radiofabrik-Seite. Da sind auch noch ganz viele andere Sendungen. Und was ich vorher schon gesagt habe, wenn euch nur irgendeine Lebenslage einfällt, wenn ihr sagt, okay, ich habe jetzt bei den ganzen Songs auch eine spezielle Situation denken müssen, dann gebt mir einfach Bescheid, schreibt es unter schallverkostung@gmail.com. Danke an alle, die zugehört haben. Ich hoffe, ihr hört es nächstes Mal wieder mit. Und ich sage es euch, ich vertschüss mich jetzt zu Granada, nämlich ab in die Sauna.

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Ein herzliches Willkommen zur heutigen Ausgabe von Radio Querbeet. Mein Name ist Daniel Paula und heute gibt's wieder Musik quer durch die Plattenkiste. Wir starten mit Neuem von Death Cab for Cutie.

Und damit nochmal ein herzliches Willkommen zur heutigen Ausgabe von Radio Querbeat. Das war Death Cab for Cutie mit dem Titel Punching the Flowers von dem neuesten Studioalbum, von dem 11. Studioalbum der Band aus Bellingham, Washington. Death Cab for Cutie haben am 5. Juni, also vor einem guten Monat, I Built You a Tower veröffentlicht. Und darauf ist auch der eben gehörte Track zu finden. Neue Musik gibt es auch von dem in Radio Querbeat allzeit beliebten Jack White. Und zwar gibt es da ganz brandaktuell Frozen Charlotte. Und davon hören wir den Titel G.O.D. and the Broken Ribs.

Frozen Charlotte, quasi noch glühend heiß von gestern. Das neueste Album von Jack White und das war der Track G.O.D. and the Broken Ribs von eben diesem Album. Und weiter geht's mit einem der drei bekanntesten Bandprojekte von James Keenan, Maynard James Keenan. Und zwar ist es nicht Tool und es ist nicht The Perfect Circle. Es ist Possifer und von dem zuletzt veröffentlichten Album hören wir den Track A Public Stunning.

Das war Pulsifer mit Public Stoning und 5 Monate ist es alt, dieses 5. Studioalbum von Pulsifer. Normal Isn't heißt es und seit 6. Februar ist das zu erwerben und das ganze Album ist wirklich sehr, sehr hörenswert. Große Empfehlung von meiner Seite. Und die nächste große Empfehlung von meiner Seite kommt auch für ein Gesamtkunstwerk, ein wunderbares Album mit dem Titel In Verses, ist nach nicht ganz so langes Warten wie bei Maynard James Keenan üblich, so auf Tool-Alben und so weiter, aber doch auch lange Wartezeit, weil eben nur Nebenerwerbsmusiker war auf Carnivals neues Werk und auf diesem In Verses Album gibt es Aozora zu hören. Und den führen wir uns jetzt zu Gemüte. Carnival.

Das war Carnival mit Ayo Zora von dem aktuellen Album In Verses. Und jetzt muss ich kurz überlegen, ob wir tatsächlich noch einen draufsetzen. Und ja, wir setzen wirklich noch einen drauf. Und zwar mit And So I Watch You From Afar, A Slow Unfolding of Wings.

And so I watch you from afar. Einer der coolsten, wenn gleich längsten Bandnamen, die ich kenne. A Slow Unfolding of Wings war das von ihrem 5. von 7 Studioalben The Endless Shimmering aus dem Jahr 2017. Und jetzt wird es ein bisschen sanfter für die Ohren, denn jetzt kommt der Beweis für guten Musikgeschmack von Kindern. Und zwar hören wir als nächstes The Buggles Video Killed the Radio Star. Auf Wunsch meines fast 4-jährigen Sohnes, also Kinder hören nicht nur Schmoren.

0: The Buggles Video Killed the Radio Star mit, und jetzt kommt der Fun Fact an dem ganzen Song, Hans Zimmer. Einfach mal das Video anschauen. Und das war einer der Beweise für den guten Musikgeschmack von kleinen Kindern.
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0: Ja, und damit nochmal ein herzliches Willkommen zur heutigen Ausgabe von Radio Querbeet. Wir sind gerade in der Halbzeit angelangt und sind gerade beim Beweisen, dass Kinder einen guten Musikgeschmack haben können, neben irgendwelchen komischen Kinderliedern auch wirklich tolle Klassiker zu verlangen, wie mein Sohn auch den weiteren Song sehr gerne hört. Dann starten wir wieder in andere Richtungen. Jetzt aber Andrew Gold mit Thank You for Being a Friend.

Das war Andrew Gold mit Thank You for Being a Friend. Die meisten kennen nur einen Teil des Songs als Titelsong von den Golden Girls. Der ganze Song allerdings finde ich wirklich sehr gelungen und absolut hörenswert. So viel zum Musikgeschmack von Kindern. Und jetzt zu ganz alten Menschen. Denn am 26. März des heurigen Jahres ist ein wunderbarer italienischer Musiker verstorben, im Alter von 91, Gino Paoli. Und meinen Lieblingssong von diesem Herrn hören wir uns jetzt an. Il cielo in una stanza.

Das war Gino Paoli mit Il Cielo in una Stanza. Und als nächstes gibt es noch einen, naja, nicht ganz so alten, aber auch älteren Herrn, 86 ist er. Und hat heuer im April ein Album rausgebracht, auf dem ein Remake, also eine Wiederaufnahme eines bereits veröffentlichten Songs, also hat sich selbst gecovert sozusagen, aus dem Jahr 2005 zu hören ist. Choose Love heißt der Track und ist von Ringo Starr.

Das war Ringo Starr mit dem Remake von Choose Love. Ja, August Lassen, deine Song. Und Lilike Timote Sakrisson. Keine Ahnung, wie man Schwedisch richtig ausspricht. Aber Lykke Lee ist der Künstlerinnenname der Dame, die wir als nächstes hören, die seit Youth Novels im Jahr 2008 nun das 6. Studioalbum veröffentlichte. Und zwar im Mai, wenn ich mich richtig erinnere. Und auf diesem ist Sick of Love passend zum vorherigen Titel zu hören. Und den geben wir uns jetzt.

Das war Lykke Lee mit Sick of Love, Musik aus Schweden von dem heuer veröffentlichten Album The After Party. Und wir gehen noch ein bisschen weiter in den Norden und wir hören als nächstes einen Herrn aus Island. Und verbunden ist das mit einem Konzerttipp, und zwar am 14. September ist der junge Mann in München in der Tonhalle zu hören. Ich tue mir ein wenig schwer, wenn der in Bayern spielt, weil die sagen, da Ausgeier Drausti. Wir hören jetzt Ausgeier Drausti Einersen und den Titel Julia.

Das war der isländische Singer-Songwriter Asgeir, wie gesagt, im September in München zu hören. Und den Beweis, dass es mit noch weniger, noch zerbrechlicher, noch schöner, finde ich, geht, liefert José González mit Teardrop.

Das war, wie man am Namen leicht hört, ein schwedischer Musiker, José González, mit einem der schönsten Massive Attack Covers, die ich kenne. Und damit ist leider die heutige Ausgabe von Radio Querbeet schon wieder aus. Und wir beenden sie, wie wir sie begonnen haben, mit Deathcap for Cutie. Wir hören Full of Stars als Abschied in ein wunderschönes Wochenende. Einen schönen Abend und ein wunderschönes Album. I Built You a Tower. Bis zum nächsten Mal, wenn es wieder Zeit ist für Radio Querbeet. Macht's gut, Servus. Tschüss.

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0: Scheiben. Entschuldigung, ich sagte, wir sind gekommen, um zu bleiben.
1: Digitalisierung ist gekommen, um zu bleiben. So leite ich diese Sendung sehr gerne ein. Herzlich willkommen zu einer weiteren Ausgabe von Fairplay Spezial zum Thema digitale Transformation und neuer Arbeit. Die Digitalisierung verändert nicht nur Technologien und Prozesse, sie verändert Geschäftsmodelle, Arbeitsweisen, Entscheidungsprozesse und letztlich die Art, wie wir Organisationen führen. Keine Organisation kann es sich heute leisten, die Augen vor der Veränderung durch die Digitalisierung und künstliche Intelligenz zu verschließen. So schreibt Andreas Wismek in einem Post auf LinkedIn, und das ist ein Zitat aus seiner Masterthesis. Herzlich willkommen bei uns heute im Studio, Andy Wismek von Wismek Mind Management. Das ist deine Firma, die du betreibst, und du wirst mit uns heute über das Thema Digitalisierung deine Erkenntnisse aus deiner jüngst veröffentlichten und abgeschlossenen Masterthesis plaudern. Ich freue mich, dass du bei uns im Studio bist. Herzlich willkommen zu Fairplay Spezial, sagen Helmut und Martin Seibt. Herzlich willkommen, dass ich es rausbringe, Andreas Wismek.
2: Ja, vielen Dank, ihr beiden. Ich freue mich sehr.
1: Schön, dass du bei uns bist, und wie unsere HörerInnen das gut von uns kennen, starten wir ja immer mit der Frage, wer ist? Und insofern auch an dich die Frage, wer ist Andy Wismek?
2: Tja, ich könnte jetzt sagen, ich bin viele. Also auf der einen Seite könnte man jetzt sagen, so familiär und persönlich, ich bin Vater, Großvater mittlerweile, Partner, Freund, das sind so einige Lebensrollen, die ich habe. Ich bin auch Unternehmer, und vielleicht auch ein bisschen ein Visionär, und ich glaube, ich bin auch jemand, der eines seiner Warums gefunden hat.
1: Du sprichst ein wesentliches Schlagwort dieser heutigen Sendung, so hätten wir es zumindest projektiert, an. Es wird ganz stark ums Thema Warum gehen, aber dazu vielleicht später. Ja. Das Warum kommt ja sehr gern aus der Veränderung, und wie du, beziehungsweise wie ich ja in dem Zitat ja schon angesprochen habe, wir sind in einem Zeitalter der Veränderung. Es hat sich ja ganz viel verändert in den letzten Jahren, und ja, du bist einer, der selbst viele Veränderungen erlebt hat, der viel aus dieser Erfahrung der Veränderung heraus auch arbeitet. Und insofern die Frage, was hat sich denn bei dir so in den letzten, sagen wir mal, 6, 7 Jahren verändert, die Covid-Jahre?
2: Ja, genau, du hast es schon angesprochen. Also es war natürlich ein einschneidendes Ereignis, eine einschneidende Veränderung. Wie bei vielen Unternehmern in unserer Branche war von einem Tag am anderen die Existenz gefährdet. Das ist eine Veränderung, die da stattfindet. Positiv gesehen hat es aber in meiner Geschichte und in der Geschichte meines Unternehmens zu einem Neustart geführt, zu einem großartigen Neustart geführt. Aber es sind viele andere Dinge in den letzten Jahren auch noch passiert. Also diese vielen, vielen kleinen Lebensveränderungen, die da immer wieder passieren, aber auch größere Dinge, wie du schon angesprochen hast. Ich habe nochmal ein Studium begonnen und abgeschlossen. Ich habe mein Team wächst, und die Themen und Situationen der Kunden ändern sich, aber es haben sich auch bei mir Themen geändert, und das ist so die letzte Veränderung, die so prägnant ist, dass ich es geschafft habe, eine Zertifizierung für eine Ausbildung von Simon Sinek zu bekommen, und da bin ich auch sehr stolz drauf.
1: Aufmerksame HörerInnen werden wissen, dass ja auch ich ein großer Fan von Simon Sinek bin, und wir haben ihn ja schon öfters in dieser Sendung auch zitiert. Er stellt ja die berühmte Frage nach dem Warum. First Ask Why ist eines seiner Bücher, habe ich ja schon ein paar Mal angesprochen. Jetzt haben wir das Warum schon wieder, und auf das werden wir dort da noch eingehen. Aber vorher auch noch zu deiner unternehmerischen Situation. Mhm. Du hast es gerade angesprochen, du arbeitest mit und in einem Team und bist ja nicht alleine damit. Und wie geht es ja üblicherweise? Auch da gab es ja Veränderungen, du hast es angesprochen, in dem Team mit Veränderungen, mit Herausforderungen um?
2: Wir haben uns dazu entschlossen, die Dinge, die wir anderen raten, selbst zu machen und wirklich eine Teamkultur eingeführt. Also auch wenn das Team relativ klein ist, wir sind zu fünft, haben wir kleine Teams in dem Team, die sich mit speziellen Themen beschäftigen und die auch dann, wie es in einer reifen Teamkultur sein sollte, auch sehr autark die Dinge ganz einfach entscheiden, dass nicht alles an mir hängt als Gründer des Unternehmens, dass ich nicht der Flaschenhals bin. Und also das hat entscheidend dazu geführt, dass sich viele Themen großartig entwickeln. Ja.
1: Also autark, du sagst auch autark, aber gleichzeitig bist du der Inhaber und Gründer des Unternehmens. Ja. Wie gewährleistest du dann, dass die autarken Entscheidungen in die richtige Richtung gehen?
2: Wir diskutieren es natürlich schon im Groben, aber wir haben alle dieselbe Vision. Wir haben alle dasselbe Bild im Kopf und wir haben alle denselben Sinn, den wir verfolgen. Und dadurch ist es für mich schon gewährleistet, dass diese Menschen Entscheidungen treffen werden, die gut fürs Ganze sind.
1: Das heißt, wenn ich dich richtig verstehe, darf ich dich mal jetzt ein Stück übersetzen. Ihr wisst alle, warum.
2: Ja.
1: Ja, ihr habt euch die Frage, so wie du sagtest, wir lassen das den anderen, die wir beraten, nicht angedeihen, ohne es selbst erlebt zu haben. Genau, ihr so wisst warum und das ist auch mitunter die Unternehmensphilosophie, die ihr auch habt, die ihr auch selbst ausprobiert, wo ihr auch Betroffene seid. Wie man so schön sagt, nur ein kranker Arzt kann heilen. Also ihr müsst ein bisschen wissen, von welcher Krankheit ihr redet, ob es das eine oder andere ausprobiert. Man muss nicht alle Krankheiten gehabt haben, aber ob es ein bisschen was selber ausprobiert. Und geht es dann damit in die Unternehmen. Vor dem Hintergrund, so wie ich ja einleitend zitiert habe, dass die Veränderung oder andersrum formuliert, wir uns vor der Veränderung nicht mehr drücken können. Digitalisierung ist gekommen, um zu bleiben. Die künstliche Intelligenz spielt eine wesentliche Rolle und darauf werden wir in dieser Sendung auch hinschauen. Ein wenig den Bogen spannen über das, was passiert denn da auch bis hin zu den Erkenntnissen zu deiner Masterthesis, was du ja da auch rausgearbeitet hast und dann wieder zurückzukommen zu eurem, deinem Tun im Unternehmen. Wie geht sie denn da auch dran? Aber genug geredet, es gibt in dieser Sendung natürlich auch Musik, wie immer in der Sendung, ja, und wie immer in der Sendung hat die Musik ein bisschen was mit dem Thema zu tun. Und ich habe Musik rausgesucht, die, Überraschung, mit Why beginnt. Es gibt nur Titel, in denen die Frage nach dem Warum steckt. Und wenn man Musik sucht und Musik mit der Frage Warum findet, dann findet man natürlich, weil viel in der Musik, wenn es um Warum geht, geht es um tragische Situationen, manchmal um Liebessituationen. Also insofern, liebe HörerInnen, lasst euch nicht irritieren, wenn es heute eher um Herzschmerz geht, obwohl es auf der anderen Seite um ein sehr ernstes Thema geht. Und die erste, die Frage Why stellt, ist Annie Lennox. Wir kennen sie von Eurythmics und Why?

0: Das war Why von Annie Lennox und wir sind zurück in der Sendung Fairplay Spezial, die Sendung zur digitalen Transformation und neuer Arbeit. Und das bringt mich dann zwangsläufig natürlich auch in die Digitalisierung, Andi. Und zwar möchte ich dir ziemlich gerade aus die Frage stellen, wo hast du denn in deinem Unternehmen, wie du es uns jetzt erzählt hast, zuletzt digitalisiert?
1: Also viele kleine Dinge natürlich, so im Alltag, etliche Tools und so eingeführt. Aber ich glaube, der wesentliche Schritt in unserem Unternehmen war, dass wir früher mal, wenn wir so das Thema Mindmanagement und mentales Training und so vermittelt haben, ist das alles nur in Präsenz im Seminar passiert. Und wir haben vor 3-4 Jahren begonnen, eine Plattform einzurichten und haben jetzt ganz viel vom Know-how, von den Inhalten auf dieser digitalen Plattform, was den riesen Vorteil hat auch für die Menschen, sie können sich mit diesen Themen vertraut machen, wann und wo sie wollen, können wiederholen, so oft sie wollen, und die Präsenzzeit, die wir dann mit den Menschen haben, hat ganz andere Qualität, weil es dann viel mehr um Anwendung geht, um Integrieren der Dinge geht. Also es war so ein wesentlicher Digitalisierungsschritt, ja.
0: Das heißt, die Botschaft, die ich jetzt raushöre, ist, dass natürlich Digitalisierung und das Digitalisieren wieder ein bisschen mehr Zeit für das Zwischenmenschliche schafft.
1: Also das war uns ein ganz großes Anliegen. Wir haben zu Eingang schon das Warum mal so in den Raum gestellt und das Team und ich, wir haben ein Warum. Wir wollen, dass Unternehmen und Organisationen zu Orten werden, wo die Menschen wieder gerne hingehen. Und das heißt, und am Ende des Liedes, wir brauchen Zeit für die Menschen. Ja.
0: Und Zeit für die Menschen heißt auch gewissermaßen dann Raum zu schaffen für deren Stimmen, deren Bedürfnisse, deren Anliegen, um eine gewisse psychologische Sicherheit zu geben. War das ein grundlegendes Warum, um da noch einmal nachzuhaken?
1: Ja, das ist ein Teil unseres Warums. Also das Sicherheitsthema ist ein ganz ein wesentliches Thema. Wenn wir dann vielleicht später noch über die Masterarbeit reden, ist das ein Thema, das auch da immer wieder genannt wurde von den Mitarbeitenden.
2: Psychologische Sicherheit ist ja ein Begriff, der von der Amy Edmondson, also wir haben ja nicht nur Simon Sinek heute mit uns im Studio, sondern auch Amy Edmondson im Studio quasi sozusagen, ist ein ganz wichtiger Aspekt, weil du, Helmut, das ja ansprichst, im Sinne von mich oder mir Zuvertrauen auch zu schaffen, überhaupt mal auch lernen zu können, Fehler machen zu dürfen, also bei Emma Edmondson kommt sie aus der Fehlerkultur, die psychologische Sicherheit, um ja Mensch sein zu dürfen, als erlaubt formuliert, jetzt haben wir ja auch gehört. Das ist wichtig in eurem Tun, wenn es um Lernkultur geht, die Menschen als Menschen auch zu sehen. Jetzt will ich aber gleichzeitig nochmal auf die Digitalisierung zurück, Helmut, du hast das ja so wunderbar einmoderiert, es geht ja nicht nur um Transformation in Richtung neuer Arbeit, um das Why, sondern es geht um auch digitale Transformation. Und da schreibst du ja mitunter, und ich zitiere dich, Andi, Transformation ist längst keine Option mehr. Sie ist eine Voraussetzung für Zukunftsfähigkeit.
1: Ja, definitiv.
2: Das ist eine starke These.
1: Ja.
2: Warum ist denn das so?
1: Der Zug ist nicht im Rollen, der Zug fährt schon mit voller Geschwindigkeit. Und das ist dieser Wandel, der da gerade stattfindet, wird davon getrieben und begleitet. Nicht? Wir reden ja von der industriellen Revolution. Das wird da teilweise, was ich so lese, in Fachkreisen schon diskutiert, ob Digitalisierung diese industrielle Revolution ist oder ob KI schon wieder die nächste industrielle Revolution ist. Also wir können uns davon nicht mehr verschließen, sei es in unserem privaten Umfeld, aber auch in den Organisationen. Und es wird zu vielen Veränderungen führen im positivsten Sinne.
2: Jetzt sprichst du die industriellen Revolutionen und ich bin jetzt bewusst in der Mehrzahl auch an. Ich nehme jetzt mal an, dass vielleicht nicht alle HörerInnen ganz klar drauf haben, was sind denn die industriellen Revolutionen? Kriegen wir es gemeinsam irgendwo hin? Wo hat denn das begonnen? Das war doch, denke ich, so rund um das Dampfmaschinenzeitalter,
1: genau,
2: oder?
1: Genau, also da hat es vorher schon einmal die erste, die so manches Mal diskutiert wird, war der Buchdruck und der Webrahmen. Dann die Dampfmaschine, damit Elektrizität, dann Fließbandfertigung war dadurch möglich. Dann war eine der industriellen Revolutionen natürlich das Computerzeitalter 50er, 60er Jahre des vorigen Jahrhunderts. Ja, und jetzt stehen wir vor der nächsten eben Digitalisierung.
2: Ja, und was ist so das Wesen von, warum spricht man da von Revolution?
1: Also aus meiner Erfahrung und was ich so mitgenommen habe, auch in der Beschäftigung damit, es ändert sich grundsätzlich alles. Es ist lustig, wenn ich mit den Organisationen diskutiere, spreche ich auch nicht von Organisationsentwicklung, sondern Organisationsevolution, weil ich damit klar machen möchte, wir müssen von Grund auf Dinge neu denken und ändern und nicht das Bestehende nur ein bisschen weiterentwickeln.
2: Aber das löst ja doch dann üblicherweise, also wenn du hast selbst den Webrahmen angesprochen, da gab es doch den Weberaufstand, wenn ich da historisch richtig informiert bin, die ja dann gegen die automatisierten Webstühle wiederum revoltiert haben. Also die eine Revolution hat die andere dann ausgelöst. Solche Ängste gibt es ja momentan auch ganz stark. Digitalisierung wird meinen Job killen, vor allem der Angst vor der KI. Die KI wird mir meinen Job killen. Ja. Wie weit seid ihr in den Unternehmen mit solchen Ängsten konfrontiert?
1: Ja, tagtäglich, klar. Es gibt viele Menschen, die da Befürchtungen haben, Sorgen haben und die sind auch nicht unberechtigt. Das muss man sagen. Es wird Jobs geben, die wahrscheinlich von einer KI besser erledigt werden als von einem Menschen. Und es wird andere Jobs geben, die wird eine KI nie machen können. Und ich bin felsenfest davon überzeugt, es werden Jobs entstehen, die wir jetzt noch gar nicht kennen.
2: Ja, das sehen wir beide genauso. Also jetzt weniger die Angst vor Jobkillen. Und das ist ja das Spannende, das war ja auch bei den anderen Revolutionen, wenn wir davon gesprochen haben, so sind immer neue Jobs entstanden und es waren nicht die großen Phasen der Arbeitslosigkeit, sondern es hat sich verändert. Ja, wir haben mit Veränderung begonnen in dieser Sendung, aber es war nicht so die große Veränderung im Sinne von, die Jobs werden weggenommen, sondern die Jobs verändern sich. Aber gehen wir möglicherweise zurück zum Thema Digitalisierung.
0: Ja. Jetzt an der Stelle möchte ich kurz einhaken. Als wir jetzt vor in der Sendung gemeinsam aufgezählt haben, diese Revolutionen, ist mir doch eine Sache ziemlich herauskristallisiert. Eine Sache haben Sie gemein, und zwar Sie haben den Prozess ungemein beschleunigt.
1: Ja.
0: Ja. Und stellt sich mir jetzt schon auch irgendwie die Frage, dass das Medium, also auch wenn es jetzt schneller wird und es wird zu mehr vielleicht Quantität möglich sind, was ist denn mit der Qualität? Ja, also KI muss die Dinge ja nicht automatisch besser machen. Ein automatisierter Geschäftsprozess im Sinne der Digitalisierung

0: Das ist der O-Ton. Und das sehe ich als die Chance, dass man wirklich den Reset-Knopf drückt und die Dinge völlig neu denkt. Und es entstehen dann auch Dinge, ich sage es in Vorträgen auch immer wieder, ganz ehrlich, wenn ich vor 20, 25 Jahren jemand gesagt hätte, dass das größte Taxiunternehmen weltweit kein einziges Fahrzeug besitzt, der größte Gästebettenanbieter weltweit keine einzige Immobilie hat oder auch der größte, in Europa der größte Busflottenanbieter kein einziges Fahrzeug hat, dann hätte man mich wahrscheinlich für verrückt erklärt. Und heute haben wir das, gell? Wir haben Airbnb, wir haben Uber, wir haben Flixbus, also völlig neue Modelle entstehen da. Und diese Offenheit zu haben, das kann die KI nicht, diese Offenheit haben, diese Kreativität zu haben, diese Dinge völlig neu zu denken. Die KI ist dann gut beim Unterstützen und beim Begleiten. Wobei ich das auch mit großer Vorsicht sehe, ich habe das letztens einmal gemacht. Wir verwenden ja auch viel KI bei uns im Unternehmen und ich habe für eine Veranstaltung eine Einladung, haben mir dann einen schönen Text machen lassen von einer KI und die KI hat dann geschrieben, Dienstag, 9. September. Und wenn ich das nicht kontrolliert hätte, dann wäre diese Einladung mit dem falschen Datum ausgegangen, weil der 9. September ist kein Dienstag, sondern ein Mittwoch.
1: Das zeigt ganz deutlich, es braucht immer noch uns Menschen. Es geht das eine nicht ohne das andere, um allenfalls die Kontrolle zu haben. Das sagt ja auch der EU AI Act, the Human in the Loop. Also wir sind schlussendlich verantwortlich. Aber es ist ja ziemlich ernsthaft das Thema, über das wir da jetzt gerade plaudern. Ich schlage insofern vor, spielen wir ein bisschen Musik und ich habe die richtige Nummer dafür, nämlich von der Alice Merton, einer deutsch-britisch-kanadischen Singer-Songwriterin, und sie stellt die Frage, why so serious?

0: Das war Why So Serious von Alice Merton. Tatsächlich, liebe ZuhörerInnen, ist dieses Thema, über das wir heute sprechen, aber ziemlich ernsthaft. Wir reden über Transformation, wir reden über das Warum und wir haben heute Andreas Wismeck bei uns im Studio und wir haben jetzt vor der Musikpause darüber geredet, was es heißt, wenn wir tatsächlich diese, also was Veränderung in der Digitalisierung, in der KI, vielleicht auch Automatisierung, da haben wir es ja schon im Begriff, wenn wir die anwenden, was das für die Qualität heißt. Und mir stellt sich jetzt dann schon irgendwie die Frage, natürlich, wir machen die Prozesse schneller. Wir hatten am Anfang der Sendung, dass Digitalisierung, Andreas, so wie du es uns beschrieben hast, wieder mehr Zeit für Zwischenmenschliches schafft. Gleichzeitig haben wir aber schon gehört, dass wir diese Zeit benötigen, um Prozesse aufzuarbeiten. Das ist ja ein bisschen ein Henne-Ei-Problem. Wenn wir jetzt sagen, wir verändern diese Form, also wo fangen wir denn an?
1: Ja. Das ist eine interessante Frage. Ich glaube, das stellen sich viele Menschen und viele Organisationen und ganz ehrlich, ich glaube, die eindeutige Antwort gibt es gar nicht. Also ich könnte jetzt nicht sagen, auch aufgrund der Erfahrung der Arbeit mit vielen Organisationen, das ist der Punkt, wo man ansetzen muss. Ich kann sagen, was es nicht ist. Ganz viele Menschen und Organisationen glauben, wenn sie jetzt ein paar digitale Tools einführen oder so, dass sie dann schon digitalisieren, und das ist es nicht. Also wenn ich versuche, eine Antwort auf diese Frage zu geben, wir fangen wirklich ganz am Anfang an, und ich habe das jetzt erst gemacht mit einer Organisation, dass wir uns hingesetzt haben und gesagt haben, wenn wir das Unternehmen jetzt neu gründen würden, was würden wir tun? Und da sind wir auf ganz andere Antworten gekommen. Und das hat dann geholfen, auch den bestehenden Prozess weiterzuentwickeln und zu verändern. Ja.
0: Okay, das heißt, von vorne anfangen, sich nochmal an die Startlinie stellen, hilft in diesem Prozess.
1: Hilft absolut. Und ich komme jetzt wieder auf etwas zurück, was wir jetzt schon mehrmals angesprochen haben und vielleicht auch noch darüber sprechen werden. Wenn es da nicht ein klares Warum gibt, dann ist es von vornherein zum Scheitern verurteilt.
0: Wir hätten ja in einer unserer Sendungen zuvor die Frage des Warum aus einer wertschöpferischen Sicht, das meinst du hier in dem Fall auch mit, also dass wir sagen, man muss natürlich auch wirtschaftlich in dem Sinne etwas davon haben, nicht nur eine menschliche Sinnfrage.
1: Das Wirtschaftliche ist dann für mich eigentlich das war's, das Ergebnis. Also ich nehme es da wirklich so, wie Simon Sinek in seinem Golden Circle ja da beschreibt, dass das zentrale Element ist wirklich das Warum, die Sinnfrage, die Vision. Dann kommt das Wie kann ich es denn leben, wie kann ich denn mein Warum leben, und das Was sind dann eigentlich die Dinge, die daraus entstehen und die dann passieren. Und wahrscheinlich haben wir in der Vergangenheit andersherum gedacht. Vielleicht kann man sogar bewerten und sagen, verkehrt herum gedacht. Wir haben mit dem Was begonnen, vielleicht uns noch ein bisschen über das Wie Gedanken gemacht, aber ganz viele Menschen haben über das Warum nie nachgedacht. Und das ist für mich so eine der wesentlichen Änderungen, die da jetzt passieren.
2: Ist das jetzt genau das, was in dieser Aussage, die du vorher zitiert hast, das mit dem Scheißprozess drinnen ist, sozusagen, dass uns Digitalisierung da diese Scheißprozesse vorführt, vor Augen hält und sagt, wenn du jetzt sozusagen das, was du vorher nicht gut gemacht hast, digitalisierst, wird es nicht besser. Du musst zurück an den Start, an die Startlinie und dir die Frage stellen, warum, und dann erst digitalisieren. Habe ich das richtig verstanden?
1: Korrekt, absolut. Und das ist der Weg, den die Projekte, die wir gemeinsam mit Kunden gemacht haben, gezeigt hat. Das führt zu Lösungen. Aber auch zu vielen Lösungen, die wir von Anfang an nicht so im Auge hatten.
0: Ja. Ist ja auch faszinierend eigentlich. Also für mich kriegt dieses Warum jetzt auch nochmal ein ganz anderes Licht. Weil wenn man so einen Prozess, vielleicht das gesamte Geschäftsmodell, ja, von null aufarbeitet, kostet es eine irrsinnige Menge Zeit und Nerven. Ja, die Leute dort im Boot zu halten, dass sie auch noch in die gleiche Richtung rudern. Eine irrsinnige Herausforderung. Und da kann vermutlich, wie das jetzt hört, das Warum auch noch einmal eine Antwort liefern.
1: Und Da sind wir auch bei etwas, was ich auch in meiner Arbeit mir dann genau angeschaut habe. Digital Leadership war dann so der Titel. Und das ist etwas, was zum Beispiel Mitarbeiter von den Führungskräften erwarten in dieser Zeit. Dass ihnen gesagt wird, wo geht die Reise hin? Warum machen wir denn das eigentlich, was wir da tun? Dann sind sie auch bereit, da mitzumachen. Und etwas, was sich auch gezeigt hat, natürlich, diese Transformationen, diese Veränderungen, diese Wachstumsprozesse sind auch mit Scheitern verbunden, mit schwierigen Phasen, so wie du gesagt hast, das wird zäh, es ist viel Arbeit, zurück an den Start, oft wie bei Snakes and Ladders, Fehlversuche, nochmal von vorne beginnen. Unwillkürlich denkt sich ja das Unterbewusstsein, warum soll ich das machen? Und wenn es da nichts gibt, für das es sich lohnt, aufzustehen und weiterzukämpfen, dann geben die Menschen auf.
2: Das vor allem in Unternehmen, Entschuldigung Helmut, aber in Unternehmen, die es ja schon ein bisschen gibt, ja. Wo es ja dann sehr oft den Satz ja auch gibt, ja, das haben wir doch immer schon so gemacht.
1: Ja.
2: Ja, also wenn es Routinen gibt, ist ja die Gefahr recht groß, dann in die Routinen zurückzufallen, ja. Oder bewusst zurückzugehen im Sinne von, es hat ja schon funktioniert, warum müssen wir uns jetzt wieder was Neues erfinden? Ja? Und das Neuerfinden ist ja in den letzten Jahren sehr oft und immer öfter und immer schneller vorgekommen.
1: Ja, und jetzt, wo du das sagst, fällt mir natürlich schon eins ein. Es heißt nicht automatisch, dass alles das, was bisher war, schlecht ist.
2: Also Wertschätzen des Guten.
1: Sondern du hast die Dinge mal betrachten und wir sehen dann ja auch in der Praxis, manche Dinge bleiben ganz einfach so, weil sie ganz einfach gut sind. Und manche Dinge muss man halt hinterfragen. Ja.
0: Jetzt glaube ich, dass wir schon viele einzelne Fragmente auch zusammen haben. Andreas, wenn dich ja heute im Studium auch ein wenig über deine Masterarbeit zu reden, wir sind jetzt mehrfach darauf zurückgekommen. Ich glaube, es ist jetzt eine gute Zeit für eine Musikpause, bevor wir das Thema noch einmal konkret befassen und uns noch einmal genauer ansehen, womit du dich dann in deiner Masterarbeit befasst hast.
1: Gerne.
0: Das nächste Lied, passend zum Thema natürlich, stellt wieder die Frage, warum, diesmal in dreifacher Ausführung. Und zwar, wir hören Why, Why, Why von Shawn Mendes.

0: Why von Shawn Mendes, einem relativ neuen, ich möchte schon fast sagen, Star am Musikhimmel. Dreimal Why. Andi, du hast dir mit Sicherheit auch eine große Frage, vielleicht nicht dreimal gestellt, aber eine Frage, die nennt sich Forschungsfrage, mit der du in deine Masterthesis gegangen bist. Was war denn das für eine Forschungsfrage oder wie hat denn die für dich gelautet? Was war das, was dich angetrieben hat, diese Masterthesis zu schreiben und deine Themen da zu beforschen?
1: Ja, also die Warum-Frage habe ich mir während meiner Masterzeit öfters gestellt.
0: Das ist normal, das bei einer wissenschaftlichen Arbeit. Warum mache ich den Scheiß? Ja.
1: Nein, es war so, dass ich im Zuge meiner Arbeit darauf gestoßen bin. Es hat da eine Studie gegeben, die von der TU Wien, der Johannes Kepler Uni Linz und der Universität Bozen gemacht wurde, wo Führungskräfte dazu befragt wurden, welche Fähigkeiten sie denn glauben, dass sie brauchen, was Organisationen denn tun müssen, was dann notwendig wäre, um Digitalisierung und Führung gut zu leben. Und ich bin dann hergegangen, habe die gleichen Fragen genommen und habe sie mit Mitarbeitenden aus Unternehmen beleuchtet, um zu sehen, wo wird denn gleich gedacht und wo denken Führungskräfte möglicherweise in eine andere Richtung, als die Mitarbeiter das erwarten.
0: Also wo geht so dieser Gap dann auf,
1: ja, genau.
0: Wie das so schön neudeutsch heißt sozusagen.
1: Genau. Und das, was mich aber ganz ehrlich gesagt weitaus mehr angetrieben hat und interessiert hat, das ist das, was sich dann daraus ergibt.
0: Klar, die Frage wird auch von unserer Seite noch kommen, aber bleiben wir zuerst beim sogenannten Gap, der ist sozusagen der Unterschied zwischen den MitarbeiterInnen und den Führungskräften. Ja. Was hast du rausgefunden? Wie schaut er aus?
1: Also grundsätzlich, wenn man es jetzt zusammenfasst, dass aus der Sicht der Führungskräfte tendenziell mehr eben Technologie und Prozesse im Fokus stehen und aus Sicht der Mitarbeitenden eher soziale Kompetenzen, eben diese Warum-Frage. Also es waren zum Beispiel ein paar so Aspekte dabei, wo ich in den Interviews mit Mitarbeitenden gesprochen habe und gesagt, ja, wir wissen, dass wir jetzt im Homeoffice und durch diese digitalen Tools kontrollierbarer sind. Was tun wir denn wann und so weiter. Und die meisten haben gesagt, ich habe damit kein Problem, wenn man mir erklären würde, warum man denn das überhaupt macht. Also ich habe teilweise Gespräche geführt mit Mitarbeitern, die haben gesagt, da wurde uns gesagt, da hast du ein neues Tool, verwende es. Und das führt zu Widerständen, zu Missverständnissen und so weiter.
2: Und da sind wir dann wieder irgendwie im klassischen Veränderungsmanagement, dass wenn die Leute noch nicht einmal verstanden haben, worum es überhaupt geht, dass man doch überhaupt nicht probieren kann, dass man überhaupt nicht in die Anwendung kommt tatsächlich. Ja. Das ist dieser Gap zwischen den Führungskräften und den Mitarbeitenden. Du hast aber noch was anderes angesprochen, Andi, und zwar wurde gesagt, dass das ist wahnsinnig interessant. Magst du uns da die Antwort geben?
0: Du hängst gerade sozusagen an dem Stichwort von vorhin. Mhm. Wobei, ich habe so den Eindruck, es geht da ganz stark um diese Sinnfrage. Und Andi, mir ist da was eingefallen, was wir bisher in deiner Biografie eigentlich nicht erwähnt haben. Und ich hoffe, ich konfrontiere dich jetzt nicht allzu sehr. Du bist ja eigentlich Extremsportler.
1: Ja.
0: Ja, also vielleicht nicht mehr so intensiv, wie es mal war. Und für mich ist da ganz viel Verbindung auch dabei. Du bist ja Ultramarathon gelaufen oder tust das immer noch. Ja. Du wirst das uns jetzt gleich sagen. Also ich weiß, vor ein paar Jahren war da noch einer. Und ich glaube, da erlebt man das ja auch ganz intensiv, wenn man am Ende der Leistungsfähigkeit ist. Und jetzt für die Hörerinnen, so Ultramarathon sind 100 Kilometer. Es sind 42 Kilometer schon der Wahnsinn aus meiner Sicht. Ja. Und 100 Kilometer zu laufen, aber jetzt kannst du wahrscheinlich mehr dazu sagen. Wie oft stellt man sich dort diese Sinnfrage?
1: Unzählige Male. Wenn du es angesprochen hast, ja, ich komme aus dieser Welt und ich laufe immer noch. Für mich ist es ein mentales Spiel. Und eines der Rennen, die du angesprochen hast, das kann ich mir auch erinnern, das war im September in München, es hatte 6 Grad, es hat geschüttet, es war Sturm und dann stehen wir alle am Start und stellen uns gegenseitig die Frage, warum machen wir denn das überhaupt? Und zwischendurch stellst du dir auch oft die Frage, ja.
0: Ja, und wie kommst du dann zum Ende? Wie kommst du weiter?
1: Weil es da etwas gibt, das ich mir die ganze Zeit auch in der Vorbereitung, die auch manches Mal zäh ist, immer imaginiere. Und zwar ist es dieses Gefühl dann, es geschafft zu haben. Und dieses Gefühl, der Wunsch, das zu erreichen, ist dann irrsinnig groß. Und ich transferiere das dann auch in Unternehmen, gell? Wenn die Menschen, wenn sie dann einmal so einen Prozess bewältigt haben, auch wenn er noch so mühsam war und anspruchsvoll, die sind dann super stolz darauf. Und auch das ist etwas, was mir dann in der Arbeit mit den Menschen immer wieder begegnet, dass sie zum Beispiel unter Anführungszeichen kritisieren, dass dann diese Erfolge nicht genossen werden und nicht gefeiert werden.
0: Ja, ja. Und jetzt, ich habe so eine Hypothese, aber ich stelle es trotzdem als offene Frage. Wie weit deckt sich das jetzt mit den Erkenntnissen in der Masterthesis?
1: Teilweise schon. Also, weil ich da auch Antworten bekommen habe von Mitarbeitern, die eben sagen, wir erfahren vorher nicht, warum machen wir denn das überhaupt? Und dann wissen wir haben jetzt irgendwie ein Veränderungsprojekt bewältigt, erfahren aber eigentlich auch nicht wirklich, was hat es denn jetzt gebracht. Es wird auch nicht jetzt irgendwie gewürdigt, sondern man geht gleich ins nächste Thema über.
0: Ja, also der nächste 100 Kilometer Lauf, ohne wirklich zu feiern oder auch zu regenerieren,
1: genau.
0: Ein ganz wichtiger Aspekt. Und wenn du zuerst angesprochen hast, so, da hast du ein Tool, verwende es, ist das aus meiner Sicht genau das Gleiche, wie wenn du vor 100 Kilometer am Start stehst und dir die Frage stößt, warum tue ich denn das jetzt?
1: Genau.
0: Ja? Und wenn ich das richtig im Hinterkopf habe, kommt ja da noch eines dazu, um die Motivation hochzuhalten während des Laufens, braucht es ja immer wieder kurz gesteckte Ziele. Es reicht ja nicht nur ans Ende zu denken, sondern es braucht ja immer wieder diese kurzen Abschnitte, so die nächste Runde schaffe ich noch.
1: Definitiv. Also das Unterbrechen dann in kleine Schritte, das ist es ja. Und das ist im Sport so und das machen auch erfolgreiche Organisationen. Weil wenn man immer nur dieses ganz, ganz große Ding da vor sich hat, dann erscheint einem das nicht bewältigbar.
2: Wenn wir bei dieser Analogie bleiben, interessiert mich, Andi, du hast angesprochen, Vorbereitung. Ja, auch die Vorbereitung ist manchmal Sache. Inwieweit lässt sich die jetzt auf die Unternehmen übertragen? Wenn ja, zu einem gewissen Grad, wie schaut das aus? Kann man die Leute auf Transformation vorbereiten?
1: Definitiv. Auch das sind Antworten gewesen, die ich gehört habe, dass die Menschen erwarten von ihren Führungskräften, dass sie Zeit bekommen und die Möglichkeit bekommen, zu lernen, sich damit zu beschäftigen. Sich diese Dinge anzueignen, das hat jetzt dann auch durchaus diese Thematik unterschiedlicher Zugänge, unterschiedlicher Erfahrungen, auch aus anderen Lebensbereichen mit der Digitalisierung, unterschiedliche Generationen und da brauchen die Menschen Vorbereitungszeit. Ja.
2: Darf ich dir jetzt vielleicht einfach mal ganz konkret die Frage in den Kopf werfen, wie geht denn jetzt, also können wir das irgendwie ein wenig in einer Linie fassen, versuchen, wie geht denn Führung in Transformation jetzt?
1: Das ist eine gute Frage, das werde ich oft gefragt. Auch da gibt es die Standardantwort nicht. Und doch, es gibt so eine Möglichkeit, die so aussieht, als ob sie derzeit funktionieren würde, und zwar ist das diese Art der transformationalen Führung, heißt ja schon so. Und da geht es weniger um Tools und diese Dinge, sondern da geht es eher um Wirkung von Führungskräften. Und das sind eigentlich ein paar einfache Zutaten. Inspirierend sein, dann dieses Thema ermöglichen und befähigen, was wir gerade vorhin angesprochen haben, herausfordern, challengen die Menschen, visionär sein. Also diese Warum-Frage und natürlich Vorbild sein, aber Vorbild in Haltung und Einstellung und nicht im fachlichen Tun.
2: Und die Frage, warum spielt jetzt konkret welche Rolle in diesem Modell? Also blöd gefragt, warum?
1: Warum? Das ist für mich die zentrale, das ist das, was die Energie gibt. Also so ist es ja bei uns Menschen auch. Ich bin ja auch durch diesen Prozess gegangen und habe eines meiner Warums gefunden und das ist das, was mich ganz einfach antreibt. Und genau so ist es bei jedem einzelnen Menschen in einer Organisation. Und wenn wir Organisationen wie einen Organismus betrachten, dann wird es schon deutlich klarer. Gell? Auch der Organismus braucht ein Warum, um leben zu können.
0: Ja, und manchmal ist es so, dass man die Frage nach dem Warum stellen, weil etwas passiert ist, was man überhaupt nicht einsehen. Und das ist die einzige deutschsprachige Nummer, die wir heute spielen, Tic-Tac-Toe. Ein Trio deutscher Mädels, die durchaus mit ziemlich provokanten Texten auf sich aufmerksam gemacht haben. Und sie stellen die Frage, warum, weil halt was Tragisches passiert ist.

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1: Und wir alle wollen nicht, dass solche Worst-Case-Szenarien, wie es Tic-Tac-Toe jetzt gerade beschrieben haben, passieren, um dann ja nicht die Frage und warum stellen zu müssen. Eigentlich wollten wir jetzt mit einer Abschlussfrage, Andi, ja, liebe Hörerinnen, wir sind schon wieder am Ende der Sendung, starten so, wie kriegen wir sie jetzt rein, aber ich drehe die Frage bewusst jetzt schon um, weil wir jetzt mal kurz geplaudert haben, was passiert denn durchaus mit Blick auf die Anfangsthese vor digitaler Transformation und künstlicher Intelligenz kann sich keiner mehr verwehren. Wir müssen uns damit auseinandersetzen. Was würde denn passieren, wenn wir es trotzdem versuchen würden und nichts tun?
2: Da haben wir eine Antwort darauf, die sehr ernüchternd ist, die uns der aktuelle Gallup Engagement Index zeigt, gell? Und ich habe jetzt die Zahlen aus Deutschland im Kopf und die österreichischen Zahlen unterscheiden sich dann nicht so grundsätzlich davon, dass es 2025 ungefähr 10% der Mitarbeitenden wirklich hohe emotionale Bindungen ans eigene Unternehmen gezeigt haben. Ungefähr 77% eine geringe emotionale Bindung, das heißt, die haben Dienst nach Vorschrift gemacht und das waren so viele wie noch nie und in der ersten Kategorie so wenig wie noch nie. Und 13% zeigen überhaupt keine emotionale Bindung mehr, das heißt, die sabotieren das eigene Unternehmen. Und wenn man es jetzt umlegt auf eine Fußballmannschaft, dann wollen manche Führungskräfte Coaches von einem Team sein, wo einer voller Begeisterung aufs gegnerische Tor stürmt, 7, 8 Spieler oder Spielerinnen vermeiden jeden Ballkontakt und 2 schießen Eigentore. Da kommt man nicht weit.
1: Also ja, wunderbar, die Analogie zum Fußball, die haben wir öfter bei unseren Sendungen. Das heißt, die wissen möglicherweise nicht einmal, wo das gegnerische Tor ist, abgesehen davon, dass sie nicht wissen, warum sie jetzt auf dem Feld stehen.
2: Ja, definitiv. Und das ist das Risiko. Also wenn man sich da nicht öffnet und diesen Prozess im positivsten Sinne und mit positivsten Mindset sieht, begleitet als Führungskraft die Mitarbeitenden da hinbegleitet, dann kann es so enden.
1: Und das ist auch, und jetzt schon zusammenfassend gedacht, die wesentliche Erkenntnis aus deiner Masterthesis. Du hast ja angeschaut, welche Anforderungen die Mitarbeitenden gegenüber ihren Führungskräften haben, damit Veränderungsprozesse stattfinden können, gut stattfinden können. Ja, und da braucht es viel mehr Rücksichtnahme der Führungskräfte in Richtung der Mitarbeitenden. Es braucht die Antwort auf die Frage nach dem Warum. Und jetzt bleibe ich nochmal beim Ultramarathon. Sie brauchen das langfristige Ziel. Warum lohnt es sich überhaupt, an den Start zu gehen? Und Sie brauchen möglicherweise auch die kurzfristigen Antworten auf die Warum-Fragen beziehungsweise die kurzfristige Motivation. So die nächsten 2 Kilometer geht noch und dann geht es nochmal weiter. Also beides. Ja. Ist wichtig. Ja, liebe Hörerinnen, wir sind schon bei der Frage, was haben wir mitgenommen aus der Sendung? Und die Frage stelle ich jetzt auch dir, Helmut. Was ist für dich das Resümee?
3: Für mich ist das Resümee, oder Resümee würde jetzt zu lang dauern. Also fokussiere ich mich tatsächlich auf die Dinge, die ich ganz spannend finde, die ich mir jetzt persönlich wirklich mitnehme, ist zwar die Differenzierung in dieser Fragestellung. Also wir haben zwischendurch geredet über, was sagt das, warum hat das auch die Wertschöpfung, und Andreas hat gesagt, das ist das Was. Ja? Und dann müssen wir aber auch das Wie stellen. Und das von vorne herein, und das muss man ja sagen, da haben wir eine gewisse Linie, die sich da durchzieht durch unsere Sendungen. Wir müssen von vorne anfangen, wenn es um Transformationsprozesse geht. Und dann diese 3 Fragen auch nochmal vielleicht systematisch auf die Bühne zu bringen und mit den Leuten durchzuarbeiten, hat für mich jetzt die Wahrnehmung auf das Thema noch einmal verändert, und deswegen würde ich es als mein größtes Mitnahmekriterium definieren.
2: Schön.
3: Andreas, darf ich dir die Frage geben, was ist deine letzte Botschaft, die du bei uns in der Sendung liegen lassen möchtest?
2: Für mich heißt das ist im Grunde genommen ein großer Mindset-Change. den jeder tun kann. Und im Großen und im Kleinen müssen wir uns damit beschäftigen. Und da fällt mir auch noch ein, was ich gelesen habe, was auch sehr gut ist, der Tim Jackson hat in dem Buch Wie wollen wir leben, auch über die Zukunft geschrieben, was verändert sich denn da? Und er sagt, welche Wege gibt es denn aus diesem Wachstumswahn? Und ich glaube, das ist etwas, ein Mindset-Change, den wir mitnehmen sollten.
3: Martin, hast du vorher dein Resümee schon kundgetan oder?
1: Ich habe schon noch eines, was ich gerne draufpacken möchte. Ich habe, Andi, von dir gehört, früher haben wir gern mit dem Was begonnen und Simon Sinek war mitunter einer, der es ein bisschen umgedreht hat. Ja. Er ist nicht der Einzige, sondern er hat eben das Pferd angefangen, nicht von hinten aufzuzäumen, sondern von vorne, so wie es richtig geht. Nämlich zuerst die Frage nach dem Why, nach dem Warum zu stellen, dann nach die Frage nach dem Wie und dann erst nach dem Was. Und das ist für mich symptomatisch. Früher war man möglicherweise mehr bereit, einfach drauf loszuarbeiten, Hauptsache der Rubel rollt. Heute fragen wir mehr Zavos. Ja, je mehr Veränderung, und das findet definitiv statt in der digitalen Transformation, in der industriellen Revolution, umso mehr ist uns die Sinnfrage, nämlich die Frage nach dem Warum wichtig. Und dann geht es runter. Und dann ist ja auch ein wesentlicher Aspekt dafür, dass es nicht sozialromantisch bleibt, wie wir in der einen oder anderen Sendung auch gehört haben, sondern wenn das Warum klar ist, ist das Was automatisch beantwortet, so und da wird dann auch die Wertschöpfung entsprechend gewährleistet.
2: Und es wäre so schön, wenn jeder Mensch dann sein Warum finden würde.
3: Und mit diesen Worten, liebe ZuhörerInnen, glaube ich, schließen wir die heutige Sendung. Andreas, vielen, vielen Dank, dass du heute bei uns im Studio warst.
2: Danke für die Einladung.
3: Martin, wir gehen in die letzte Musik.
1: Ja, weil wenn man alles das berücksichtigt, müssen wir uns nicht sorgen. Und so heißt auch die letzte Nummer, Dire Straits. Wir können sie nur mehr noch anspielen. 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
2: Herzlich willkommen zu den Stimmlagen, dem bundesweiten Infomagazin der Freien Radios in Österreich. Heute von der Unerhört-Redaktion der Radiofabrik. Im Studio begrüßt sie Lennart Grünhagen. In unserem Alltag begegnen viele von uns KI, häufig egal, ob wir das wollen oder nicht. Vor allem junge Menschen verwenden immer mehr KI in ihrem Alltag. Ich habe mit Sascha Trütt-Schwein, Professor für Kommunikationswissenschaft an der Universität Salzburg, über seine Forschung zu KI und Jugendlichen gesprochen.
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0: KI ist überall. Ob beim Arzt anrufen, als Support auf einer Website oder auf der Suche nach einer Zugverbindung. Immer öfter antwortet kein Mensch mehr, sondern ein Algorithmus. Manchmal hilft das, manchmal nervt es und manchmal merkt man es nicht mal. Die Frage ist nicht mehr, ob künstliche Intelligenz unseren Alltag verändern würde, sondern wie und was wir mit dieser Veränderung machen. Neue Medien haben die Gesellschaft schon oft verändert. Der Buchdruck, das Radio, das Fernsehen oder das Smartphone. Jedes Mal gab es Aufregung und Skepsis, manche berechtigt, manche nicht. Irgendwann war das, was vorher neu war, wieder normal. Ist KI einfach der nächste Schritt oder ist dieses Mal wirklich etwas anders? Ich habe mit Professor Sascha Trütz-Schweinen über dieses Thema gesprochen. Er forscht an der Universität Salzburg zu Medien und Gesellschaft und hat im Frühjahr dieses Jahres eine Studie veröffentlicht, wie junge Menschen in Europa mit KI umgehen.
1: Was wir jetzt neu haben, ist eben, dass KI sozusagen unglaublich schnell sich weiterentwickelt. Schneller, als wir das sozusagen von anderen Formen kennen. Bei Social Media zum Beispiel haben wir sehr stabile Muster, wie die funktionieren. Und auch heute gibt es noch die ältere Generation, die weiterhin Facebook benutzt. Das ist im Prinzip noch so ähnlich. So hat jede Generation ihre Plattform und die bleibt auch relativ stabil. KI ist ja, gibt es ja schon verschiedene Generationen davon. Und am Anfang war das ja was die Leute auch zum Spaß gemacht haben und lustig fanden, was da rauskommt. Jetzt mittlerweile haben wir da ein Niveau erreicht, dass das wirklich ein Hilfsmittel ist, was eben Aufgaben erledigen kann und Sachen für uns übernehmen kann. Zum Beispiel haben wir im Rahmen dieser erwähnten Studie für EU Kids Online auch Interviews gemacht und da gehörte dazu, dass wir Fotos gezeigt haben und Videos und die Schülerinnen und Schüler sollten erkennen, was ist KI und was nicht. Und ich dachte, ich mache das richtig schwer, dass ich es sozusagen kaum erkennen konnte. Die haben das aber erkannt und zwar auch wieder schnell. Das ist aber auch im Herbst letzten Jahres gewesen. Ich denke, dass das heute schon mit dem halben Jahr Unterschied oder ein bisschen mehr als ein halbes Jahr, dass es heute schon viel schwieriger wäre. Weil sich das deutlich verbessert hat. Also diese Fehler mit den sechs Fingern oder komische Hände, das ist heute kaum noch da. Das ist heute schon viel besser. Und das in so schneller, so kurzem Abstand, also sehr schnelle Veränderungen.
0: Die Geschwindigkeit ist tatsächlich das Neue. Nicht die Technologie an sich, sondern wie rasant sie sich verbessert und wie tief sie dabei gleichzeitig in unseren Alltag eingreift. Der Medienwissenschaftler Marshall McLuhan hat in den 60er Jahren einen Satz geprägt, der gerade wieder sehr aktuell klingt. The medium is the message. Nicht was ein Medium überträgt, ist entscheidend, sondern was das Medium selbst mit uns macht. Wie es verändert, wie wir denken, wie wir kommunizieren und wie wir die Welt wahrnehmen. Das Fernsehen hat uns zu passiven Zuschauern gemacht, lange bevor wir das überhaupt bemerkt haben. Und KI übernimmt das Denken selbst.
1: Wenn wir bei Marshall McLuhan sind, der spricht ja, also Medium is the message, dann hat er aber auch dieses Konzept von diesem, dass Menschen sich sozusagen amputieren und die Medien sozusagen Teile des Körpers ersetzen. Weil KI ist die Frage, welcher Teil des Körpers das dann ist, also dass ich mein Gehirn quasi abschaffe oder ausschalte, weil das die KI macht, in dem Bild von ihm jetzt gesprochen. Da müsste viel mehr darüber diskutiert werden, was das sozusagen für Auswirkungen hat. Ich habe so auch so Lehrveranstaltungen zu dem Thema und da steige ich gern mit dem etwas älteren Film 2001, Odyssee im Weltraum. Da gibt es ja diesen Computer, künstliche Intelligenz, der HAL 9000, der dann eben plötzlich entscheidet, alle umzubringen an Bord, weil sie die Mission gefährden. Und er sagt, es tut mir leid, Brian, du gefährdest die Mission, das geht nicht. Und er deaktiviert quasi die Menschen, der Computer, damit die Mission, der Flug zum, ich weiß nicht mehr wohin, erreicht werden kann. Und wir haben sozusagen immer so eine dystopischen Geschichten, aber heute werden diese völlig ignoriert. Ja? Wir haben heute immer so einen positiven Ausblick, was die uns alles abnehmen kann und so. Aber andererseits kann die uns auch sozusagen natürlich unsere eigene Selbstständigkeit und Kreativität abnehmen.
0: Was KI mit unserem Denken macht, ist keine Zukunftsfrage mehr. Eine Studie der Swiss Business School, die Anfang des Jahres erschienen ist, hat Menschen unterschiedlichen Alters und Bildungsgrads befragt. Das Ergebnis, wer häufig KI nutzt, zeigt messbar weniger Fähigkeit zum kritischen Denken. Die Forscherinnen und Forscher sprechen von kognitiven Offloading. Wir lagern Denkarbeit aus. Und je mehr wir auslagern, desto weniger trainieren wir genau jene Fähigkeiten, die eigentlich am wichtigsten wären. Kritisch analysieren, kreativ kombinieren und selbstständig urteilen. In der EU-Kids-Studie Heranwachsende und KI ist herausgekommen, dass junge Menschen häufig sehr gute Kompetenzen im Umgang mit KI haben.
1: Natürlich nutzen die das also ist eigentlich auch naheliegend, nutzen die das für Schuldinge. Wenn ich die Hausaufgaben nicht mehr machen muss, sondern ich lasse mir das machen, den Aufsatz, oder ich lasse mir die Lösung für Mathematik, das gibt es auch, es gibt alles sozusagen, lasse ich mir das ausgeben. Dass das so viele sind, ist vielleicht überraschend und wir sind ja auch in Europa so auf dem, je nachdem, also am zweiten Platz eigentlich, die Tschechen sind noch ein bisschen mehr, andere sind da viel zurückhaltender. Und das ist in Europa auch sehr unterschiedlich. Österreich und die Österreicherinnen und Österreicher sind halt auch tatsächlich immer sehr technikaffin und die gerade die Jugendlichen probieren auch viel aus und sind da sehr offen im Umgang damit. Und tatsächlich haben wir auch gemerkt, dass es bei den Schulen auch sehr unterschiedlich ist, wie die darauf reagieren. Also was gibt es da für Regeln und was gibt es da für Prinzipien? Wird das genutzt? Darf das genutzt werden? Und das war eigentlich ganz spannend auch. Wenn ich jetzt meinen Aufsatz schreiben lasse für die Schule, dann muss ich natürlich nochmal reinschreiben, bitte so schreiben, dass der Lehrer das nicht gleich merkt. Bitte so schreiben, ich bin dritte Klasse Gymnasium, das soll so klingen. Das muss man natürlich auch alles machen. Und auch lernen, das sind ja Kompetenzen auch, dass die das schaffen. Und die sind da sehr offen und probieren das gerne aus. Und bei den Älteren überwiegt eher die Skepsis. Und sie vertrauen dem nicht inner. Das ist natürlich auch begründet, weil da auch falsche Sachen rauskommen oder missverständliche oder so. Aber lernen kann man vielleicht, wie immer, ich glaube, das kann man immer von Kindern und Jugendlichen lernen, offen zu sein für die Sachen und sich daran zu trauen und auszuprobieren, auch spielerisch auszuprobieren.
0: In Ihrer Studie haben Sie festgestellt, dass Jugendliche KI-Inhalte oft sehr sicher erkennen können, schneller als Erwachsene. Was können Ältere von den Jüngeren lernen?
1: Die älteren Generationen sind da sehr skeptisch und haben auch mehr Angst vor einer Zukunft mit KI. Oft spielt damit, was für Berufe, Berufsfelder fallen da weg. Die KI übernimmt ja zurzeit gerade Sachen, die kreativ sind und eben nicht, wie wir immer gehofft haben, so Alltagsarbeiten. Und das macht bei den älteren Generationen ist das eher ein bisschen Angst oder Skepsis. Und die Jugendlichen sind da sehr offen und die sind auch sehr interessiert daran, damit zu arbeiten. Aber wir sehen bei dem, was wir eher Generation X nennen, sehen wir, dass die immer noch typischerweise mit technischen Terms, technischen Termen suchen. Also sie schreiben bei Google keine Frage rein, sondern geben die Schlagworte ein, was sie brauchen. Die nächst jüngere Generation, die stellt ja da schon Fragen. Was ist am 17. Juni passiert? So, und was wir jetzt beobachten mit KI, ist, dass das ja auch gesprochen wird. Also das ist ja der Vorteil. Wir beobachten, dass die Jüngsten, also jetzt die Jugendlichen jetzt gerade, dass die auch gar nicht mehr so schreibaffin sind. Die schreiben gar nicht so viel, sondern sagen, das ist ja gerade praktisch, dass ich das sagen kann. Wie auch schon vorher diese Assistenten, die es da gibt, diese intelligenten, vernetzten Lautsprechersysteme wie Alexa oder was es da alles gibt, da gibt es ja viele. Das ist gerade für die interessant, dass ich die Frage einfach stelle, was war am 17. Juni und dann kommt da irgendwas raus. Und das ist natürlich anderes Suchkonzept auch. Ich muss mir nicht mehr überlegen, wie muss ich bestimmte Begriffe da eingeben, sondern ich kann einfach eine Frage stellen, als wenn ich die einer Person stelle. Ja, und dadurch entstehen da auch natürlich andere, in Anführungszeichen, Beziehungen zu diesen KI-Bots. Das ist ja auch immer mal Thema, welche Art von Beziehungen da entstehen, weil ich die eben dann anspreche.
0: Ihre Studie zeigt, dass rund 15% der Jugendlichen Mädchen häufiger als Jungen KI-Chatbots als emotionale Unterstützung nutzen. Warum ist das aus Ihrer Sicht problematisch und was müsste an Schulen passieren, damit das nicht zum Standard wird für Jugendliche in Krisen wird?
1: Das finde ich tatsächlich problematisch. Oder finden wir auch so im Team, auch es ist ein großes europäisches Netzwerk, da ist das auch Thema, dass das eher problematisch ist, weil eben diese KI ja Empathie oder Emotionen ja nur vortäuschen kann. Das weiß nur, wie man die erzeugen muss. Aber das ist ja niemand, der empathisch wirklich sich in mich hineinversetzt, wie das zum Beispiel ein Berater oder in der Schule gibt es ja auch psychologische Beratung oder von mir aus die Nummer gegen Kummer oder so, wenn ich da anrufe, da habe ich eine Person, die kann genau darauf reagieren, die kann das wirklich fühlen und sich hineinversetzen. Das kann KI eben nur vortäuschen. Und zu Beginn gab es ja auch Probleme, dass dann sozusagen auch gefährliche Empfehlungen kamen für Leute, denen schlecht ging. Jetzt ist das ja auch besser. Kommt da auch der Hinweis, ruf doch mal da an bei der Nummer gegen Kummer oder frag doch mal in der Schule jemanden von deinem Mitschüler oder der Vertrauenslehrer. Das kommt ja jetzt direkt auch schon angeboten, dass die KI selber auch empfiehlt, sprich mit Menschen. Jetzt, also auch erst in den letzten paar Monaten, ist das aufgekommen. Und das ist auch tatsächlich die Empfehlung immer für Schülerinnen und Schüler, die irgendwelche Probleme haben, nicht mit KI das zu machen, sondern das mit echten Personen zu sprechen.
0: Findet an Schulen gezielt Sensibilisierung dafür statt?
1: Das hängt da sehr, sehr an der Lehrperson. Da gibt es Lehrpersonen, die das richtig gut machen, die da auch ja, einfach, die das einbinden in den Unterricht, die da Regeln mit den Kindern zusammen sich Regeln überlegen. Aber es gibt halt auch Lehrpersonen, die das nicht machen. Ein Problem ist dabei auch, dass ja alle diese, zum Beispiel dieses Fach digitale Grundbildung, was sowas ja abdecken könnte, da sind halt nicht nur qualifizierte Lehrer drin. Also die Politik hat gesagt, wir führen ein Fach ein, aber wir warten nicht, bis die Studenten und Studentinnen alle fertig sind. Wir sehen also da, wo die oder Weiterbildung gab es auch dafür. Also da gibt es Menschen, die das richtig gut machen, in den Schulen da auch sensibilisieren. Auch viele psychologische Berater, die es ja da gibt, Beraterinnen, die sensibilisieren da schon dafür. Aber das ist nicht überall so. Also das hängt sehr an den Engagement der Lehrpersonen. Da haben wir sehr tolle Vorbilder, sehr gute, die das sehr engagiert betreiben, aber das ist eben auch nicht flächendeckend so. Das heißt, wir haben wieder mal eben bestimmte soziale Ungleichheiten entlang der Linien, die wir immer haben. Also Problemschulen, Problemstadtteilen, dann Stadt-Land-Unterschiede und das ist eigentlich was, womit wir immer zu tun haben, wo wir immer in der Bildungslandschaft arbeiten müssen.
0: Also bräuchte es dort gezielt Eltern und LehrerInnen als Vorbilder?
1: Wenn die Eltern ständig das Handy in der Hand haben, das Smartphone und beim Abendessen zum Beispiel auch das dabei haben, dann werden das die Kinder ja auch so lernen und werden das auch so übernehmen. Wenn wir uns beschweren oder Sorge haben, dass Kinder so viel Social Media so viel nutzen, dann ist das auch eine Frage, wie wir zu Hause darüber gesprochen, wie machen das die Eltern selber. Das ist, wissen wir aus der langen Forschung zur Mediennutzung von Kindern, das ist immer so ähnlich wie die Eltern. Also die orientieren sich natürlich dran, so wird es zu Hause vorgelebt. Rennt ständig der Fernseher nebenbei zum Beispiel, ist auch sowas. Da gibt es Familien, da ist das so, da sind die Leute dran gewöhnt, dass der Fernseher ständig da läuft. Und so ähnlich ist es, ob das Handy ständig da ist oder ob man das einfach ausschaltet, ob man es abends zum Beispiel abschaltet oder nicht mit ins Schlafzimmer nimmt, sondern irgendwo hinlegt, ob es beim Abendessen, gemeinsamen Abendessen, wo das da ist. Das ist natürlich ganz zentral für die Nutzung, wie das dann die Kinder nutzen.
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0: Hinter KI stecken nicht nur Algorithmen, sondern massive Investitionen, viel Infrastruktur und handfeste Machtinteressen. Das Training eines einzigen großen KI-Modells kostet laut Berichten von OpenAI über 100 Millionen Dollar. Rechenzentren fressen Energie und Ressourcen in einem Ausmaß, das sich kaum vorstellen lässt. Und trotzdem oder vielleicht gerade deswegen strömt immer mehr Kapital in die Branche. 2026 wird gerade zum größten IPO-Jahr der Geschichte. SpaceX ist am 12. Juni an die Börse gegangen bei einer Bewertung von 1,77 Billionen Dollar. Der größte Börsengang aller Zeiten. Dahinter warten OpenAI und Anthropic. Bei OpenAI wird eine Bewertung von bis zu 800 Milliarden Dollar angestrebt. Die NGO Algorithm Watch formuliert das ziemlich direkt. KI als Konsumprodukt wird die immensen Kapitalinvestitionen wohl kaum wieder einspielen. Als Instrument staatlicher Verwaltung könnte die Technik jedoch noch Karriere machen. Gerade autoritäre Regierungen verbinden Anti-Intellektualismus mit Überwachungssehnsucht und generative KI bedient beides gleichzeitig. Milliarden fließen in die KI-Entwicklung, Börsengänge werden auf Billionen Bewertungen vorbereitet, aber ein klares Geschäftsmodell, das diese Investitionen je wieder reinholt, ist schwer erkennbar. Was glauben Sie, welche Interessen stecken dahinter und wer profitiert am Ende wirklich?
1: Denn tatsächlich, so Abo-Modelle sind denkbar. Wir haben jetzt gesehen bei unseren Studien, dass die Leute da gar nicht so, aktuell gar nicht so heiß drauf sind, sondern das eher immer ohne Profil nutzen. Also sich gar nicht anmelden bei ChatGPT mit dem Konto, damit das nicht so stark die Daten sammelt, die ich selber habe. Wird so begründet. Und deswegen weiß ich nicht, wie viele Menschen jetzt bereit sind, wirklich in Bezahlmodellen, obwohl ich wirklich ganz klar zu identifizieren bin, dass ich immer diese und jene Fragen stelle. Ich glaube, dass das nicht so attraktiv ist. Die Hoffnung ist ja von diesen, wenn ich es richtig verstehe, von diesen Unternehmen ist ja, das im Alltag einzubauen, dass zum Beispiel ein Auto oder der Automat, der Fahrkartenautomat auf dem Bahnhof, dass ich den nicht mehr bedienen muss, sondern dass er es auch versteht. Bitte eine Fahrt nach Bischofshofen und dass er mir das ausgibt. Das ist die Hoffnung, die ich habe. Und dann kann man schon monetarisieren, wenn jetzt die ÖBB oder die Salzburger Verkehrsbetriebe, wenn die sowas kaufen, so eine Software für ihre Automaten, dann fließt da schon Geld. Und wenn die richtig gut ist, dann wird das auch funktionieren. Das ist ja die, wenn ich es richtig verstehe, das ist ein bisschen die Utopie, die die haben, dass im Alltag wir das so mit Stimme organisieren und dass das eben über KI möglich sein wird. Was eigentlich übrigens ein Zurück ist zu dem, wie es ja war. Denn früher standen da keine Automaten, sondern gab es einen Schalter und da saß eine Person und die hat auch nachgefragt, das haben sie einen Vorteilsgrad oder nicht. Und das soll jetzt eben dann KI wieder machen, dass wir wieder sprechen können mit jemandem.
0: Das bringt uns zu einer Frage, die in der ganzen Debatte erstaunlich selten gestellt wird. Hat uns eigentlich jemand gefragt? Der Medienwissenschaftler McLuhan hat auch das vorhergesehen. Nicht KI konkret, aber die Dynamik. Technologien formen Gesellschaften, bevor Gesellschaften sich dazu verhalten können. Algorithmwatch zieht dazu einen historischen Vergleich. Autos galten in Europa bis in die 30er Jahre als gefährlich, elitär und unerwünscht. Trotzdem wurden Autobahnen gebaut, Alternativen systematisch ausgehöhlt, bis ein Leben ohne Auto schlicht unmöglich wurde. Nicht verboten, einfach strukturell nicht mehr vorgesehen. Genau das passiert gerade mit KI. Sie wird in Betriebssysteme eingebettet, in Schulen eingeführt, in Behörden ausgerollt. Ist sie erst tief genug verankert, gibt es keinen Rückzug mehr. An vielen Stellen wird KI einfach eingeführt, im Kundensupport, an Behörden, an Schulen, ohne dass Menschen groß gefragt worden, ob sie das wollen. Sollten wir uns als Gesellschaft aktiver dagegen stellen und welche Bereiche wären das, wo KI wirklich einen Sinn macht und welche nicht?
1: Natürlich wollten wir das nicht. Aber so funktioniert halt unsere Gesellschaft. Also ich meine, wenn man heute man kann natürlich irgendwie protestieren. Wenn man heute Sie wollen jetzt gerade ein Taxi bestellen in Salzburg, dann kommen Sie an eine KI. Ja, und da muss man ganz oft irgendwas drücken. Ich habe das mal gemacht, weil ich wollte doch lieber mit der Frau sprechen, die da an der Zentrale sitzt. Das schafft man noch, aber vorgesehen ist das nicht mehr. Und so gibt es viele Bereiche, wo das einfach eingeführt wird, diese Chatbots, was ja eigentlich furchtbar ist. Ich glaube, es gibt viele, ich ärgere mich da, ich denke mal, wieso soll ich jetzt mit dem da reden? Und das ist so weit, dass es gar nicht mehr anders geht. Ich hatte neulich auf dem Rückweg von London gab es mit dem Flugzeug Probleme und dann war ich an dem Schalter der Fluggesellschaft, die sagt, das können wir gar nicht. Das müssen Sie mit dem KI-Chatbot dort machen. Und der bietet mir halt Flüge-Alternativen an, ein, zwei, drei Tage später oder so. Ich wollte eigentlich anders das haben und da können die selbst nicht mehr eingreifen oder wollen es nicht. Und das ist natürlich nicht das, was ich möchte, ja. Und ich glaube, dass viele eher auch, also ich denke nicht, dass ich der Einzige bin, der genervt ist von diesen KI-Chatbots, die dann immer Standardantworten liefern und die eigentlich gar nicht mein Problem, ja gar nicht verstehen, was ich habe. Es gibt Bereiche, wo das wirklich sinnvoll ist. Sie haben jetzt angesprochen, auch Diagnosen, Auslesen von Röntgenbildern und so haben wir jetzt gesehen, da erkennt das, kann das sehr gut helfen. Trotzdem vertraut man selber lieber, glaube ich, der Ärztin, die da dabei sitzt, als der KI. Aber gut, und dann gibt es Bereiche, wo es uns ja immer übergeholfen wird. Natürlich wollten wir das nicht. Aber so funktioniert halt unsere Gesellschaft. Also ich meine,
0: der KI-Pionier Jeffrey Hinton, einer der wichtigsten Vordenker dieser Technologie, der mittlerweile offen vor ihr warnt, hat das so gesagt. Man muss sich die Geschichte anschauen und sich ansehen, was mit den großen Ölfirmen passiert ist. Da gab es einen Konflikt zwischen Profit und Klimaschutz. Klar gewonnen hat der Profit. Um das zu ändern, braucht es starke staatliche Regulierung. Bei KI wird es genauso sein. Die EU hat mit dem AI Act einen ersten Schritt gemacht. Bestimmte KI-Systeme, die gezielt täuschen oder manipulieren, sind verboten. Aber viele Forscherinnen und Forscher sagen, das ist erst der Anfang. Jugendliche in ihrer Studie wünschen sich, zum Teil überraschend deutlich, politische Regulierungen, Wasserzeichen auf KI-generierten Inhalten, klare Kennzeichnungspflicht. Wie realistisch ist das auf europäischer Ebene und was müsste konkret passieren?
1: Ganz oft und fast immer kam, dass das gekennzeichnet ist, dass es so ein Wasserzeichen gibt oder so, das, was man auch nicht so einfach entfernen kann, dass man immer sieht, KI-generiertes Bild, KI-generiertes Video, das wünschen die sich schon. Und tatsächlich haben wir auch gemerkt, die wünschen sich auch eine politische Regulierung, was vielleicht, oder ich fand es ein bisschen überraschend, dass so 12- bis 17-Jährige tatsächlich dann immer sagen, ja, das muss politisch geregelt werden und dass die auch oft enttäuscht sind, dass das nicht gemacht wird. Tatsächlich sehe ich es auch so, da muss es irgendeine Art von politischer Regulierung geben. Und jetzt warten wir aktuell, was die Europäische Kommission und was die Europäische Union jetzt macht. Und dann werden wir sehen, ob da irgendwas kommt. Ich kann mir das schon vorstellen. Ich bin da ganz, ganz guter Hoffnung, dass da was kommt. Eine nationale Lösung wäre wieder problematisch, weil das jetzt gerade für, weil das eben schwierig ist, weil wir halt so eng vernetzt sind, gerade in der Europäischen Union. Das heißt, wenn ich das in Österreich sozusagen so und so regle, dann habe ich ja immer noch die Inhalte aus den anderen europäischen Ländern. Und die, wenn die Deutschen und die Italiener oder die Schweizer nicht mitmachen, die ja auch mit der EU verbunden sind, regulativ, dann wird das nicht passieren. Also dann hat das keine Wirkung. Wir müssen das eigentlich auf einer größeren europäischen Ebene schaffen.
0: In KI-Expertenrunden sitzen meist Informatiker und Verwaltungsbeamte, Philosophinnen, Sozialwissenschaftlerinnen, Kommunikationswissenschaftlerinnen und Menschen, die sich seit Jahren mit gesellschaftlichen Folgen beschäftigen, fehlen oft. Was geht verloren, wenn diese Stimmen nicht mit am Tisch sitzen?
1: Mich ärgert sowas immer, dass diese verschiedenen, da ist dann von Expertengruppen oder Expertentreffen die Rede, das sind Informatiker und Verwaltungsbeamte aus dem Bildungsministerium. Und ich frage, habe oft schon gedacht, sind das wirklich Experten dafür, die sagen, was technisch ist und wie das technisch geht, aber komischerweise Philosophen, selbst Erziehungswissenschaftlerinnen oder von mir aus Kommunikationswissenschaftler oder Soziologen auch, die sich auch mit uns beschäftigen, die werden da nicht eingeladen, weil die sagen, ja, diese philosophischen Diskurse, das brauchen wir jetzt alles nicht,

0: wenn sie in Berufe, Wissenschaft und Politik kommt, den Diskurs verändern wird?
1: Aber ich bin eher optimistisch oder möchte gerne optimistisch sein und hoffe, dass das natürlich dann auch, wenn diese Kompetenzen und diese auch kritischer Blick auf KI mehr in auch in zu den Studierenden und Ausbildungsstätten oder eben dann in den Berufe kommt, dass sie insgesamt der Diskurs da vielleicht kritischer wird und reflektierter wird. Denn jetzt momentan haben wir in vielen Bereichen eher eine Euphorie. Und auch die aktuelle politische Diskussion ist ja eher sehr positiv im Blick auf KI. Und dieses kritische, zumindest zurückhaltende oder einordnende, das fehlt momentan. Und da habe ich schon die Hoffnung, dass das mitkommt mit den Generationen, die eben das, oder mit der jungen Generation, die das eben von Anfang an viel genutzt haben. Wir sehen das ja ein bisschen schon bei überhaupt Computernutzung, haben wir das schon gesehen. Also die Generation, die mit Computern schon aufgewachsen ist, die haben das im Beruf nicht mehr so gestört. Die aber schon im Beruf waren, die haben gesagt, nein, ich bleibe bei meiner Schreibmaschine. Also rede ich jetzt von den 90er Jahren oder so. Und so haben wir das nochmal gesehen mit der Nutzung von Social Media, dass das erst so ganz kritisch war, aber dann mit den neuen Generationen ist es reingekommen, dass jetzt auch Wissenschaftlerinnen auf Social Media Plattformen präsentieren. Und ich habe die Hoffnung, dass es wieder so einen ähnlichen Effekt gibt und dass es dann auch einen anderen guten, kritischen Blick darauf gibt.
0: Eine letzte persönliche Frage zum Abschluss. Wie gehen Sie persönlich mit KI um? Versuchen Sie, bestimmte Dinge bewusst zu vermeiden?
1: Ich selbst benutze es eigentlich so gut wie nie, ehrlich gesagt. Also ich benutze es immer für schnelle Übersetzungen, aber nicht von Artikeln oder so, sondern oft habe ich so E-Mails, die ich schnell übersetzen muss für englischsprachige Kollegen in unserer Universität. Und das mache ich immer so, wobei ich mich frage, warum die das nicht eigentlich selber machen, wenn sie es bekommen. Aber ich benutze es echt ganz, ganz wenig. Ich habe die meiste Erfahrung, dass ich in der Lehre, wenn ich mit Studierenden auch ausprobiere oder die haben Arbeitsaufträge, sollen das und das machen. Und da schaue ich am meisten da rein. Und das macht auch Spaß, weil ich hatte das vor kurzem eine Aufgabe, da hatten sie einen Text, den sollten sie lesen und die andere Gruppe einen anderen und dann sollten sie aber zu dem Text der anderen Gruppe ein KI-Arbeitsblatt erstellen lassen und dann schauen, was da fehlt. Und das war echt erstaunlich. Das haben wir ein bisschen ausprobiert, wo was fehlte, wo das besser war, welche KI das besser konnte. Und wir haben ja hier auch an der Universität eine eigene Plattform dafür und die war da ziemlich gut. Allerdings waren eh nicht erlaubt, den Textquelle anzugeben in der KI-Frage. Wenn man das gemacht hat, das habe ich dann ausprobiert, dann wurde das auch unglaublich gut und unglaublich, ja, gute Ergebnisse. Ich selbst sage Ihnen auch immer, dass bestimmte Sachen, also gerade lange Sachen zusammenfassen, da können Sie das gerne benutzen. Sie sollen nur eben die eigentliche Analyse und das eigentliche, wenn es jetzt um Inhaltsanalyse oder Filmanalyse geht oder Interviews, dann sollen Sie das bitte selber machen. Aber natürlich muss man das heute nicht mehr selber transkribieren. Das geht natürlich so. Und auch wenn ich den lange Texte habe oder so, kann ich natürlich sagen, fass mir das mal zusammen. Das kann man schon machen. Manchmal merkt man das, dass es nicht so gut läuft, aber in der Regel sage ich den Studierenden, sie sollen diese Instrumente nutzen. Das macht ja keinen Sinn, das zu ignorieren. Das muss man halt einbinden. Und wir müssen auch natürlich an der Universität und auch in unserer Branche, Medienbranche insgesamt, Umgang damit finden.
0: Professor Trütschweinen benutzt KI fast nie selbst, forscht aber intensiv darüber, wie es andere tun. Vielleicht ist das ein gutes Bild, was wir als Gesellschaft gerade brauchen. Nicht blindes Vertrauen, aber auch keine Ablehnung aus Prinzip, sondern Mut, genauer hinzuschauen. McLuhan hat gesagt, das Medium ist die Botschaft. KI verändert nicht nur, was wir tun, sie verändert, wie wir denken, was wir selbst noch entscheiden und wem wir vertrauen. Die entscheidenden Fragen, wem nützt das, wer bezahlt dafür und wer uns eigentlich gefragt, die werden gerade noch viel zu selten gestellt. Vielleicht ist die wichtigste Medienkompetenz im Jahr 2026 nicht zu wissen, wie man KI benutzt, sondern zu wissen, wo man es lieber lässt. Das waren die Stimmlagen, das Infomagazin der Freien Radios in Österreich. Sie hörten ein Interview mit Sascha Trütschwein, Professor für Kommunikationswissenschaft an der Universität Salzburg. Ich bedanke mich im Namen der Unerhört-Redaktion der Radiofabrik für Ihre Aufmerksamkeit. Aus dem Studio verabschiedet sich Lennart Grünhagen.
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6: Liebe Hörerinnen und Hörer, Michael Russ begrüßt Sie bei Radio Lebenshilfe Salzburg.
7: Heute geht es um Denise Stüblo, eine Klientin der Lebenshilfe Salzburg. Denise will in ihrem Leben weiterkommen und hat deshalb die Caritas-Schule für Sozialberufe besucht. Im Zuge dessen musste sie auch einige Praktika absolvieren, unter anderem auch im Tageszentrum der Diakonie in Salzburg-Eigen. Dort habe ich sie besucht und auch mit dem Leiter des Tageszentrums, Herrn Ulrich Xenger, gesprochen.
8: Wir im Tageszentrum Eigen arbeiten mit alten Menschen, alten und kranken Menschen, aber vorwiegend mit demenziell erkrankten Menschen. Circa 60-70% unserer Klienten haben eine diagnostizierte Demenz. Die Dunkelziffer ist höher. Uns geht es da erinnern darum, dass diese Menschen gute Zeit verbringen, dass sie sich wohlfühlen, sie kriegen ihre Krankheit mit und denen geht es nicht gut und darinnen können sie sich erholen. Aber auch die Angehörigen, die Pflegenden, können sich erholen. Der Auftrag hat sich in den letzten 5 Jahren verändert. Wir sind inzwischen eigentlich fast nur mehr zur Angehörigenentlastung da und entwickeln uns auch wirklich immer weiter zum Wartezimmer für Seniorenheim. Hier in der Tagesbetreuung Eigen arbeiten wir irrsinnig gerne mit Praktikanten. Das hat mehrere Gründe. Einer der Gründe ist, dass Demenz ein stark zunehmendes Thema ist in unserer Gesellschaft und es geht uns auch darum, dass Demenzerkrankte die gleichen Möglichkeiten haben wie Gesunde. Schlagwort Inklusion. Diese Menschen müssen die Möglichkeit haben, sich zu beteiligen. Salzburg ist eine demenzfreundliche Stadt und unsere Zielvision ist es, dass ein Demenzerkrankter durch die Getreidegasse spazieren kann, ohne dass was passiert. Und deswegen ist es uns wichtig, dass jeder Mensch, der Interesse an diesem Thema hat, bei uns arbeiten kann, damit er was lernt und damit er merkt, wie man mit diesen Menschen umgeht und was für tolle Menschen das sind. Der zweite Grund ist natürlich, dass wir mit Menschen arbeiten und deswegen diese Unterschiede auch immer wieder greifen und Praktikanten jeglichen Alters, jeglicher Kultur einen frischen Wind einbringen. Das ist eine irrsinnige Abwechslung für unsere Klienten, wenn da junge Leute sitzen, vielleicht aus anderen Ländern, dann wird geratscht oder ehemalige Urlaube sogar. Es ist sehr bereichernd. Wir wollen, dass sie unsere Praktikanten wohlfühlen. Es werden in Erstgesprächen klar die Grenzen definiert. Sie werden darauf hingewiesen, dass sie überfordert sein dürfen mit Krankheit und Tod. Aber sie werden gleich mal in die Eigenverantwortung geführt, dass sie sich selber melden müssen, wann sie was brauchen. Und dann übernehmen meine Mitarbeiter, Praktikant oder immer einen Mitarbeiter zur Seite. Das ist nicht jeden Tag der gleiche, damit sie ihren Werkzeugkoffer mit unterschiedlichen Dingen füllen können. Wir legen Wert darauf, dass wir die Ressourcen, aber vielleicht auch nur die Entwicklungspotenziale erkennen und da die Leute fördern. Praktikanten sind bei uns wirklich beliebt. Wir haben eigentlich im Moment haben wir jeden Tag mindestens 2-3 da. Und wir wissen auch, dass egal in welcher beruflichen Sparte der Praktikant weiterarbeitet, ob das jetzt in der Behindertenarbeit ist oder in der Palliativarbeit, ob das wer von der FH ist und ein Diplom macht, dass diese Basisumgang mit Demenzerkrankten in jedem Arbeitsbereich in Zukunft benötigt wird.
7: Eine von Ihren Praktikantinnen, die Denise Stüblo, ist eine Klientin der Lebenshilfe mit Lernschwierigkeiten. Sie ist sehr fit, ist über die Caritas-Schule auf den Sprung auf den ersten Arbeitsmarkt. Wie sind Ihre Erfahrungen mit der Denise Stüblo?
8: Meine Erfahrungen mit der Denise sind sehr gut. Die ersten Tage waren ruhiger. Man hat gemerkt, da sind ein paar Berührungsängste, da sind ein paar Schwellenängste, da sind ein paar Unsicherheiten, viele neue Menschen, komplett anderes Arbeitsgebiet. Aber sie hat von Anfang an die Dinge angenommen, die mir ja gesagt hat. Und sie hat von Anfang an umgesetzt, wenn es was gegeben hat. Es hat nichts Gravierendes gegeben, aber die Rahmenbedingungen. Und dann hat sie sich wirklich gut eingefunden. Sie hat immer mehr Kontakt zu den Tagesgästen aufgenommen. Das ist auch so eine kleine Stelle mit fremden Menschen, frei einmal reden, ohne einen großen Aufhänger. Sie hat sich hervorragend ins Team integriert und sie hat wirklich nach einigen Wochen, hat man schon gesehen, sie ist so dabei, sie sieht, was zu tun ist, sie hat ihre eigenen Aufgabenmuster entdeckt, wo sie unterstützen kann. Und wenn man ihre Hilfe braucht, ist sie da. Wir sind sehr zufrieden und die Entwicklung, die sie bei uns gezeigt hat, ist eine sehr gute. Also das ist wirklich diese Schüchternheit, das ist sie vom Grundtyp her, aber in Wirklichkeit hat das massiv abgenommen. Also man merkt richtig, dass sie will. Sie ist gekommen, sie hat nicht gefällt, sie stört sich dem. Man hat gemerkt, sie fühlt sich manchmal am Anfang jetzt ein bisschen unsicher und trotzdem ist sie dabei geblieben. Und das finde ich toll.

0: Denise Stüblow, ich habe gerade mit Herrn Xenger gesprochen, dem Leiter des Tageszentrums. Er hat dich sehr gelobt. Er hat gesagt, dass du das sehr gut machst. Wie siehst du selbst das?
1: Also ich habe wieder neue Herausforderungen gefunden. Und es ist wieder was anderes als in der Werkstätte und im Seniorenheim. Also man kann es nicht vergleichen mit den anderen Frauen.
0: Was ist dein Ziel? Warum machst du das alles? Schule, Praktikum, was willst du erreichen?
1: Dass ich mal außerhalb Arbeit habe und von der Lebenshilfe, also vom Taschengeld wegkomme und meinen eigenen Lohn und halt andere Arbeiten als wie jetzt in der Werkstatt.
0: Wie lange musst du noch in die Schule gehen?
1: Bis Juli, am 6. Juli ist der letzte Tag.
0: Seit wann bist du dort in der Schule?
1: Jetzt sind es dann im Juli dann 2 Jahre.
0: Was bist du, wenn du die Schule abgeschlossen hast?
1: Fachsozialheimhilfe.
0: Weißt du schon, in welche Richtung du gehen willst, wenn du fertig bist? Wo hättest du gerne eine Arbeit? Seniorenheim, Haushalt, in der Lebenshilfe?
1: Also am liebsten wäre am Platz frei in der Werkstatt in Seekirchen der Lebenshilfe. Sonst entweder Seniorenheim oder in Höckelwertweg da in der, im Wohnhaus von der Lebenshilfe. Aber das zeige ich dann, wenn ich fertig bin. Also genaue Pläne noch nicht, aber halt Wünsche. Aber.
0: Würdest du überall hingehen, damit du eine bezahlte Arbeit kriegst? Oder gibt es Dinge, die du dir gar nicht vorstellen kannst?
1: Ich würde überall, also. Aber am liebsten als Seniorenheim oder Werkstätte. Aber wenn es woanders da auch geht, würde ich das natürlich auch nehmen. Ich habe dann viele Möglichkeiten.
0: Dann wünsche ich dir alles Gute. Wir werden sicher noch einmal miteinander sprechen und sehen, wie es mit Denise weitergeht.
2: Sie hören Radio Lebenshilfe Salzburg jeden vierten Donnerstag im Monat von 18 Uhr bis 18.30 Uhr. 2 Monate später hat Denise ihre Prüfung bestanden und ist jetzt Fachsozialhaushaltshilfe. In der Fachwerkstätte Fürbergstraße der Lebenshilfe Salzburg treffe ich Denise und ihre Fachbetreuerin Karin Sperdl.
0: Karin Sperdl, du bist Fachbetreuerin hier in der Fürbergstraße bei der Lebenshilfe und kennst Denise schon sehr lange. Welchen Eindruck hast du so von ihr?
3: Ja, die Denise ist auf jeden Fall sehr energiegeladen und hat immer neue Ziele für sich definiert. Also das war schon, wie wir uns kennengelernt haben, 2019, hast du einfach die mal im Kreativbereich vor allem total gut eingebracht und da haben wir neue Produkte entwickelt gemeinsam. Da hast du super Fähigkeiten in der Feinmotorik und das war einfach ein super Zusammenarbeiten und man hat immer gemerkt, dass die Denise im Prinzip weiterkommen mag.
0: Wie hast du reagiert, als Denise gesagt hat, sie will die Ausbildung in der Caritas-Schule machen?
3: Ja, genau. Ich weiß gar nicht mehr genau, wie wir zu der Info gekommen sind. Also wir haben auf jeden Fall gemeinsam recherchiert im Internet. Was gibt es denn für Möglichkeiten, dass du dich da fortbilden kannst, überhaupt eine Ausbildung machen kannst in dem Bereich? Wie gesagt, der Weg war schon ein bisschen so in die Richtung vorhersehbar. Und wir waren dann beim Tag der offenen Tür in der Caritas-Schule für mal diesen Vorbereitungslehrgang. Ja, da waren wir gehört und dann haben wir gedacht, ja, von den Anforderungen her ein ordentliches Stück Arbeit. Aber du warst total motiviert, begeistert und von daher habe ich das so gut wie es geht unterstützt. Das auf jeden Fall. Aber eine auch für mich neue Erfahrung.
0: Du hast ja auch erlaubt, dass Denise ihre Zeit hier im Haus nützt, dass sie was lernt. War das für die Abläufe schwierig oder?
3: Genau, die Denise war Montag und Dienstag in meiner Schule und Mittwoch bis Freitag bei uns, außerhalb der Praktikumszeiten. Von daher waren wir da sehr flexibel, aber das war total in Ordnung, weil wir eh sehr personenzentriert arbeiten und das von daher so total gut möglich ist. Gell? Wir haben dann Telefonkontakt gehabt oft einmal, manchmal in der Woche ja noch einmal telefoniert in Praktikumszeiten, damit wir da ein bisschen den Kontakt halten. Und genau, wenn du da kommen bist mit deinen Büchern, dann war halt einfach mehr Zeit zum Lernen und du hast natürlich auch die Möglichkeit bekommen, mal nachzufragen, dass man gemeinsam die Themen anschaut und dir bespricht und dir was erklärt. Aber grundsätzlich ist der Antrag natürlich von dir gekommen, ja, sehr stark.

0: Denise, wie haben deine Kolleginnen und Kollegen hier in der Fürbergstraße reagiert auf deine Pläne?
1: Die Helga war nicht so begeistert, der Marco auch nicht. Und die anderen, glaube ich, haben es nicht so wirklich mitgekriegt. Also die waren schon ein bisschen traurig, wie ich dann gesagt habe, wenn ich mit der Schule fertig bin, dass ich dann natürlich auch arbeiten will außerhalb. Aber es, dabei dauert es halt noch ein bisschen länger, bis ich arbeiten will.
0: Aber du bist prinzipiell noch optimistisch, dass du was finden wirst.
1: Ja. Ich habe gestern mit der Doris noch geredet. Ich kriege jetzt wahrscheinlich einen Jobcoach. Und dann hoffe ich, dass das dann noch ein bisschen besser ist, als wie es bis jetzt gelaufen ist.
0: Die Doris, das ist deine Chefin, die Einrichtungsleiterin, Jobcoach. Wie funktioniert das?
2: Da wird die Denise dann wechseln, die ich bin. Weil da gibt es ja diese Jobcoaches, die extra dafür Stunden haben, Menschen im 1:1 in die Arbeitswelt zu begleiten. Da werde ich Denise dann sozusagen auch zum Übergeben an die Nachbareinrichtung. Genau.
0: IAB ist die.
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0: Eine Arbeitsbegleitung, wo Menschen entweder in Gruppen oder einzeln außerhalb der Lebenshilfe, zwar im Lebenshilfe-Setting, aber außerhalb der Lebenshilfe arbeiten und bei manchen eben mit dem Ziel, dass sie ganz am ersten Arbeitsmarkt unterkommen.
2: Genau, das wäre so als Zwischenstation wahrscheinlich ganz, ganz gut, ja. Das kann man auf jeden Fall probieren, gell?
1: Vielleicht funktioniert es dann besser.
2: Aber man braucht ein bisschen Geduld. Jetzt bist du gerade erst fertig geworden, muss man sagen. Jetzt ist mal die Sommerzeit und ab Oktober magst du dann deinen Job haben. Frühestmöglich, sage ich mal, gell? Also Geduld braucht man da auch immer auf der Arbeitssuche.
0: Du warst ja eine Zeit lang bei der Gruppe, die die Recyclingplätze sauber gemacht hat. Du warst auch mit dem Mopedauto als Beifahrerin unterwegs und Helferin. War das auch im Rahmen der IAB oder war das?
1: Das war auch IAB, also das war Außengruppe. Lydia hat dann gesagt, ich soll mir das in der Fürbergstraße anschauen. Dann haben wir das angeschaut, dann hat mir das ein bisschen besser gefallen und seitdem bin ich da.
0: Inzwischen könntest du ja selber mit dem Moped-Auto fahren, weil du den Moped-Führerschein gemacht hast. Ja. Also das Lernen ist bei dir in den letzten Jahren ziemlich hoch oben gestanden.
1: Den Moped-Führerschein habe ich während der Schule gemacht, nebenbei, wo es nicht so schwierig war, der Stoff.
0: Und du bist auch fleißig mit dem Moped unterwegs. Das heißt, auch für einen zukünftigen Arbeitsplatz wärst du um einiges mobiler als viele andere.
1: Ja, nur mobile Heimhilfe geht trotzdem nicht, weil da braucht man Autoführerschein.
0: Ja, aber es werden sich sicher einige Sachen anbieten. Du bist ja ein kluges Mädchen, energiegeladen, wie Karin gesagt hat, und du kannst auch total freundlich und nett sein. Da

0: um diese Pläne alle wahr werden zu lassen. Die Karin schaut so, als ob sie dir das alles zutrauen würde.
1: Ja, auf jeden Fall, weil ich das ja miterlebt habe die letzten Jahre. Wir haben ja mit der Lagebesprechung gestartet und da haben wir ja aufgeschrieben, was vielleicht schwierig werden könnte, aber man hat einfach gemerkt, wenn dir was wichtig ist, wenn du dann kleine Erfolge hast, was dir das für einen Auftrieb gibt und dass du dann einen Weg gehst und das rechnet dir da total hoch an. Also da bin ich wirklich total beeindruckt von dir, wie du dich da verändert hast. Und das habe ich einfach selber miterleben dürfen, was natürlich super schön ist auch für meine Arbeit, weil das gibt mir wieder einen Auftritt. Ja. Ich gehe ja noch wie vor jeden Tag da rein, aber wenn du nicht mehr da bist. Was ich natürlich einerseits super schade finde, aber was ich auch total schön finde, dass man einfach, dass ich dir ein Stück des Weges begleiten habe dürfen. Und im besten Fall kommst du wieder mal zu Besuch und erzählst von deiner Arbeit. So als in Form einer Kollegin.
0: Ja. Dann wünsche ich dir alles Gute.
2: Danke.
0: Und dir, von dir wünsche ich mir, dass du deine Arbeit weiterhin mit so viel Einsatz ausübst, wie du es bis jetzt gemacht hast. Wir kennen uns ja auch schon sehr lange. Ja. Ich weiß, dass du toll bist und dass du für die Menschen hier in der Werkstatt der totale Gewinn bist.
3: Michael Russ dankt für Ihre Aufmerksamkeit und hofft, dass ihr auch im nächsten Monat wieder einschaltet.

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7: Vor einigen Jahren, damals hatte Deutschland noch eine grüne Außenministerin, oder sie ist gerade Außenministerin geworden, die Annalena Baerbock, hat gesagt, sie wird jetzt feministische Außenpolitik machen. Und ich weiß noch, das ist dann groß durch die Presse gegangen und ich habe mir gedacht, hä? Was ist denn das? Und mit diesem Hä begrüße ich zur nächsten Ausgabe der Werkspost. Mein Name ist Katja Ilnitzki und ich bin kürzlich wieder über ein Hä gestolpert, und zwar, als ich gelesen habe, feministische Stadtplanung. Dann habe ich überlegt, na, was könnte denn feministische Stadtplanung sein? Heißt es jetzt, Straßen werden nur noch nach Frauen benannt? Oder heißt es, wir bekommen mehr Frauenparkplätze? Was ist feministische Stadtplanung? Und um dieses Phänomen oder diese Art der Stadtplanung zu verstehen, habe ich mir die Ursula Spannberger eingeladen. Sie ist Architektin in Salzburg und beschäftigt sich viel mit Stadtplanung. Hallo Ursula, schön, dass du da bist.
5: Ja, hallo Katja, danke für die Einladung.
7: Ursula, du beschäftigst dich eben mit Stadtplanung. Du hast eine Raumwertmethode, so nennst du das, entwickelt. Und die schaut sich auch an, die Bedürfnisse von Menschen eigentlich in den Mittelpunkt zu stellen. Es geht darum, dass wir uns den Raum erstreiten, wie einen Art demokratischen Raum, einen, der uns befähigt, eigentlich uns als Nutzende von diesem Raum zu emanzipieren. Und jetzt würde ich sagen, schauen wir doch gleich mal direkt nach Salzburg. Und da würde mich interessieren, mit deiner Expertise, woran erkennst du in Salzburg, dass die Stadt von Männern und möglicherweise auch für Männer gemacht ist?
5: Ja, das ist die perfekte Frage, weil dann kommt man mal weg von dem feministische Stadtplanung, sondern man fragt eigentlich zuerst, für wen soll die Stadt gemacht sein und für wen ist sie gemacht? Und dann braucht man nur beobachten. Egal wo man ist, kann man sich hinstellen oder hinsetzen und mal schauen, wie benutzen die Menschen die Stadt. Dann sieht man als erstes mal, dass zu Fuß gehende wenig Platz haben. Man sieht, dass Radfahrende wenig Platz haben. Man sieht, dass doch am meisten Platz Autos bekommen und dass in vielen Autos einzelne Männer sitzen. Und dann kann man überlegen, wo fahren die hin mit ihren Autos, wo stehen sie. Und dieser Ausdruck, den du ja schon mal genannt hast, der mir so gut gefallen hat, das rollende Wohnzimmer, das sie immer dabei haben, ich würde auch noch sagen, ihre Rollkoffer in Großformat, könnte man sagen, wo alles dabei ist, was sie brauchen, egal ob Eislaufschuhe oder Baustellenstiefel oder was auch immer. Sie müssen gar nicht überlegen, manche haben ganze Outfits da drinnen in ihrem Auto und insofern ist es mehr als ein Wohnzimmer, es ist fast eine Kleinwohnung eigentlich, die immer dabei ist, inklusive Kellerabteil sozusagen. Und die Frage war, wo erkenne ich, dass Salzburg feministisch oder nicht feministisch geplant wurde? Eben indem man sich das dann vor Augen führt. Und gehen wir überhaupt davon aus, dass die Stadt für alle da ist? Das ist eigentlich schon mal die erste Frage.
7: Dann hake ich da jetzt ein und sage, feministische Stadtplanung. Feminismus ist ja so ein Begriff, der vielen Menschen sehr bitter aufstößt, weil vielleicht manchmal gar nicht unbedingt klar ist, was mit Feminismus gemeint ist. Und du bedienst ganz bewusst den Ausdruck feministische Stadtplanung. Warum wagst du dich daran? Was also, meinst du damit? Ja, was ist es denn eigentlich?
5: Ich mag sehr gerne ein bisschen provozieren, weil man dann oft leichter ins Gespräch kommt. Manchmal ist es aber auch nicht gut, weil dann die Menschen von vornherein zumachen und gar nicht mehr zuhören. Also da bin ich, je nach Situation, wie ich die Situation einschätze, verwende ich diesen Begriff oder den anderen, eben Stadtplanung für alle. Ich empfinde nur den Ausdruck Stadtplanung für alle, der ist ein bisschen wischiwaschi oder ein bisschen vage und unlustig eigentlich, obwohl er es ja genau trifft. Weil wenn man jetzt Feminismus im Sinn von unserer ehemaligen Frauenministerin Johanna Donal sieht, dann geht es einfach um eine bessere Welt für alle Menschen. Und was du vorher nicht erwähnt hast, und das finde ich auch nochmal wichtig, bedeutet nicht feministische Stadtplanung eigentlich auch, dass sie von Frauen gemacht ist? Von Frauen für alle. Und warum glaube ich, dass Frauen bessere Stadtplanerinnen sind?
7: Sag mal, warum glaubst du das?
5: Weil die meisten Frauen ihren Alltag anders planen müssen als die meisten Männer. Sie müssen viel mehr bedenken. Sie haben Alltagsbedürfnisse im Sinn, sie leisten nach wie vor mehr Care-Arbeit und es betrifft auch Architektinnen und Stadtplanerinnen. Und dadurch ist ihnen einfach diese Vielschichtigkeit der Bedürfnisse näher. Und wenn man jetzt als Laie sich überlegt und vielleicht auch nicht die Zeit hat, sich an irgendeinem Platz hinzusetzen und zu beobachten, könnte man sich auch fragen, wie geht es den Mädchen in unserer Stadt? Haben die gleich viel Raum zur Verfügung wie die Burschen und Buben, zum Beispiel im Sport oder beim Spielen? Und sind die Mädchen sicher? Kann man seine Tochter im jungen Alter allein wohin schicken, dass sie ihre Wege allein verantwortlich macht, möglichst früh?
7: Da machst du mir jetzt schon die übergeordnete Frage eigentlich für diese Werkspost auf. Und zwar stelle ich eigentlich die Frage, eine Stadt für Frauen, wie feministisch ist Salzburg wirklich? Und jetzt würde ich sagen, jetzt haben wir schon ein paar Fässer aufgemacht, jetzt gehen wir mal tiefer rein. Du sagst, Frauen sind die besseren Stadtplanerinnen möglicherweise, weil sie vielleicht eine andere Erkenntnis darüber haben, wie alltägliche Wege ausschauen. Jetzt versuche ich mal, das nachzuvollziehen, was du damit meinst. Sie leisten mehr Care-Arbeit. Das heißt, die Frau hat eigentlich täglich andere Wege als der Mann, wenn man jetzt noch von der klassischen Rollenverteilung ausgeht. Du unterbrichst mich, wenn ich irgendwo falsch abbiege, okay? Nur, dass wir es nachvollziehen können. Das heißt, als Mann stehe ich in der Früh auf, mache mich fertig, fahre mit dem Auto vielleicht für gewöhnlich zur Arbeit, bin dann den ganzen Tag dort und komme am Abend mit dem Auto wieder nach Hause. Als Frau stehe ich in der Früh auf, dann bin ich nicht nur für mich zuständig, sondern auch für die Kinder zuständig. Das heißt, ich bringe die in den Kindergarten, ich bringe die in die Schule. Dann gehe ich in die Arbeit, dann höre ich bei der Arbeit auf, dann muss ich wieder die Betreuungswege machen. Dann gehe ich vielleicht noch zum Spielplatz, zur Sportstunde, zum Musikunterricht oder wie auch immer. Das heißt,
5: Einkaufen nicht zu vergessen.
7: Einkaufen. Das heißt, dass Männer und Frauen täglich andere Wege haben. Und das schlägt sich in der Stadtplanung wieder.
5: Ja, und man kann natürlich sagen, na, das ist ja jetzt nicht mehr so. Und das stimmt ja auch. Du hast zuerst kurz gesagt, der typische Mann, die typische Frau oder die typische Mutter. Das muss man auch noch sagen, solange Frauen noch keine Mütter sind, haben sie ja meistens sehr gleichberechtigte Leben zu den Männern. Und das ändert sich dann aber, wenn Paare Eltern werden, dann klafft es plötzlich ganz stark auseinander. Gerade jetzt war es so viel in den Medien, wie wenig Männer in Karenz gehen, also Väter in Karenz gehen, und wie kurz sie in Karenz gehen und dass sie bevorzugt im Sommer in Karenz gehen. Beim Sommer ist es ja viel netter, wenn man in Karenz geht, weil da kann man mehr draußen sein und hat es einfach irgendwie lustiger.
7: Also, aber spätestens dann würde ja der Mann auch merken, dass die Wege draußen vielleicht nicht für Betreuungssituationen
5: deswegen ist es sind. Ja eben also wichtig, dass Väter ihre Rolle gleichberechtigt wahrnehmen, weil sie dann auf einmal ganz andere Erkenntnisse haben. Das ist schon sehr spannend. Theoretische Erkenntnisse, theoretische Einsichten sind einfach viel weniger wirksam als praktische Erkenntnisse und Einsichten. Und wenn man selber davon betroffen ist, dann kann es weiterwirken, stärker weiterwirken, es verändert sich. Also ich habe das auch an meinem Schwiegersohn gesehen, der hat sich einfach mit den Kindern total verändert und es ist wunderbar, einen Vater zu erleben, der eben am Leben der Kinder wirklich Anteil hat und dann das Auswirkungen auf sein bisheriges Leben hat und sich das dann verändert.
7: Jetzt, wenn wir nochmal auf die Stadtplanung schauen, nehmen wir vielleicht mal das Beispiel aus dem alltäglichen Salzburg. Wo widersprechen unsere Bedürfnisse an öffentlichem Raum, an öffentlichen Wegen, dem der Planung, wie es aktuell ist?
5: Also vielleicht würde ich jetzt nicht sagen dem der Planung, aber dem Zustand, wie es jetzt
7: dem
5: aktuell
7: Zustand.
5: Ist. Weil das ist nochmal ein Unterschied. Und weil ich glaube schon, dass die Stadtplanung in Salzburg gerade sehr gute Absichten hat, aber es dauert, es kostet, es gibt andere Fraktionen, die da vielleicht andere Ansichten haben. Das muss dann sich dann eben in der Wirklichkeit bewähren. Deswegen haben wir eine Stadt, die jetzt so ist, wie sie seit Jahrhunderten von Männern geplant wurde. Auf die Bedürfnisse der Männer und schon auch auf die Bedürfnisse der Mächtigen generell hin. Das muss man ja auch dazu sagen.
7: Mach es mir konkret, dass ja, ich es greifen kann.
5: Im Sinn von, gehen wir weit zurück, Wolf Dietrich wollte einfach große Plätze haben, weil er wollte eine italienische Stadt. Dann hat er, wie man sagt, die Stadt niederbrennen lassen, ob das jetzt wirklich er persönlich veranlasst hat oder wie es auch war. Aber jedenfalls kamen dann die großen Plätze. Und diese Häuser des Fußvolkes sozusagen, die waren ihm unwichtig. Es ging um Repräsentation, es ging eben um die moderne Stadt aus damaliger Sicht. Und so geht es halt weiter. Irgendwann kamen Autobahnen, irgendwann wurde einfach noch weniger auf dieses Zu-Fuß-Gehen Rücksicht genommen, weil einfach mehr Menschen Autos hatten. Und ich finde es auch so interessant, ich meine, um jetzt von Salzburg wegzugehen, weil das ist ja gar nicht nur für Salzburg typisch, wenn man sich alte Bilder der Ringstraße zum Beispiel in Wien anschaut, dann sieht man, dass die belebt war durch Pferdekutschen, einige wenige Autos und ganz viele zu-Fuß-gehende Menschen. Und dieselbe Ringstraße dient heute ganz anderen Zwecken. Man könnte jetzt sagen, wie vorausschauend, wie breit die gemacht worden ist. Aber dieselbe Ringstraße ist heute einfach kein Lebensraum. Und da sieht man es vielleicht noch stärker als, sage ich jetzt mal, in einer Stadt wie Salzburg, wo es doch wenige so breite Straßen gibt, also so breit wie die Ringstraße überhaupt nicht. Und wo wir doch eben schon die Fußgängerzone in der Altstadt haben, wo wir den Fluss mitten durch die Altstadt haben, wo wir die Berge in der Altstadt haben. Also unsere geografische Lage und die Kleinheit der Stadt begünstigt schon mal einen viel positiveren Eindruck zu haben.
7: Jetzt ist Salzburg ja ganz gerne eine Stadt der kurzen Wege, aber wir haben eben auch diesen historischen Kern. Was würdest du trotzdem Salzburg aktuell attestieren auf einer Skala von 1 bis 10? 1 ist das Schlechteste, 10 das Beste. Wie feministisch sind wir schon unterwegs in der Stadtplanung oder noch nicht? Also so wie es jetzt der Zustand ist.
5: 5, weil da geht es
7: also
5: dann
7: Luft
5: ja nicht
7: nach
5: nur
7: oben.
5: Ja, ganz viel, weil da geht es ja nicht nur um den Verkehr, es geht ja noch um vieles andere.
7: Zum Beispiel?
5: Es geht darum, habe ich Räume, wo ich mich willkommen fühle, ohne dass ich was konsumieren muss? Habe ich Zugang, ohne Schwellenangst haben zu müssen, zu Innenräumen?
7: Was meinst du damit?
5: Fühle ich mich im Museum eingeladen? Fühle ich mich von den Festspielen eingeladen? Ja, ich schon, weil ich habe da eine langjährige Beziehung dazu. Und ich kann auch das verstehen, wenn die Festspiele sagen, wir sind nicht so elitär, wir haben ganz günstige Eintrittspreise, das stimmt. Aber wie stelle ich mich da? Wie sehr betone ich das? Wie sehr lasse ich auch Menschen, die nicht von vornherein an dieser Art von Kultur teilnehmen, wie sehr lade ich die ein? Vor allem auch die Jungen. Oder eben Frauen und Kinder. Und da, ich habe jetzt halt die Festspiele hergenommen, weil die werden immer am allerelitärsten gesehen. Aber auch Schulen. Wie sehr kann ich als Mensch, der jetzt nicht gerade mit Schulen zu tun hat, an Schulen und ihrer Infrastruktur teilnehmen? Das sind ja große Räume, die öffentlich bezahlt werden, also von öffentlichen Geldern finanziert werden. Die stehen viele, viele Stunden im Jahr leer. Warum eigentlich?
7: Also das heißt feministische Stadtplanung, sich mit sowas auseinanderzusetzen, das Ganze zu hinterfragen, würde dann beispielsweise auch die Möglichkeit von Mehrfachnutzung aufmachen.
5: Genau, Mehrfachnutzung. Und wie zum Beispiel in Dänemark kann jeder Mensch alle Räume, die öffentlich finanziert sind, mieten. Und zwar sehr günstig, mit einer kleinen Kaution. Und dann holt man sich den Schlüssel ab und bringt ihn am nächsten Tag wieder zurück. Und es wird mit einer Selbstverständlichkeit davon ausgegangen, dass das gut benutzt wird. Jetzt. Und wir haben ja schon solche Kulturen, wie zum Beispiel, dass die Turnhallen von Schulen den Vereinen zur Verfügung gestellt werden. Welchen Vereinen? Wer sind die Vereinsmacher? Meistens Männer. Die großen Hallen werden den Männersportarten vermietet. Also wenn man da mal anfängt, findet man an jeder Ecke und überall diese, ich sag's jetzt trotzdem einfach so, Machtverhältnisse.
7: Eine Stadt der Frauen. Wie feministisch ist Salzburg wirklich? Genau diese Frage stelle ich mir in der heutigen Werkspost. Und zu Gast ist Ursula Spannberger. Sie ist Architektin und beschäftigt sich mit Stadtplanung, genau gesagt mit feministischer Stadtplanung. Und die hat eigentlich zur Aufgabe, ein besseres Leben, einen besseren öffentlichen Raum für alle Menschen zu bilden. Jetzt sagst du, Ursula, schon Dänemark. Schauen wir doch tatsächlich mal ein bisschen in andere Länder, schauen wir in andere europäische Städte. Was wäre für dich so ein Best-Practice-Beispiel von einer Stadt, die feministische Stadtplanung schon besser verankert hat oder schon besser zeigt als jetzt Salzburg? Du hast Salzburg eine 5 gegeben, also schön in der Mitte. Wer wäre denn so an europäischer Stadt, wer sich so Richtung einer 10 bewegt? Oder sagen wir zumindest eine gute 8?
5: Also Kopenhagen zum Beispiel, da vor allem eben was den Verkehr betrifft. Und viel wie, Fahrräder. Wie die Stadträume, wie verteilt sind, genau, die Fahrräder. Aber eben auch aus besagtem Grund, weil man Räume einfach unkompliziert mieten kann für Dinge, die man halt zu Hause nicht hat. Ich möchte ein großes Fest machen, ich möchte mich mal mit Leuten treffen und zu bestimmten politischen Themen austauschen oder über meinen Stadtteil mitgestalten. Paris ist natürlich am Weg, ich meine, das ist ja eh in aller Munde und interessanterweise wird das gesehen von den Bürgern und Bürgerinnen.
7: Was bringt Paris auf den Weg?
5: Eben die Zurückdrängung des Autoverkehrs, der öffentliche Raum für alle. Und ich glaube, das ist schon, und deswegen ist es beim Verkehr auch so gut anzusetzen, ein großes Zeichen, dass man eben plötzlich merkt, ja, hey, das ist ja voll angenehm, wenn die Autos da nicht mehr sind. Und in Salzburg hat es ja mal eine Zeit lang die verkehrten Feste gegeben. Ich weiß nicht, ob du dich an das noch erinnern kannst.
7: Die Fairkehrt, also wie Fairness.
5: Ja, Fair, genau, mit AI und F. Und da ist ja auch für mich so, obwohl ich das eben, wie gesagt, theoretisch mir gedacht habe, aber zum Beispiel den Müllner Hügel und diese Müllner Hauptstraße zu erleben, begrünt. Und
7: da wurden damals, glaube ich, auch so Rasenteppiche ausgerollt, genau, und dann wie so Parklets, so ja, Sitzinseln.
5: Genau. Und genau, dann legt man sie einfach in einen Liegestuhl rein und schaut so die Fassaden an und denkt, ja, schön, ja, cool, so schaut es da aus. Und dann sieht man erst, dass man selber einen bestimmten Blick hat und ja, natürlich kenne ich die Müllner Hauptstraße seit eh und je. Aber plötzlich war das ein neues Erlebnis. Oder die Saint-Julien-Straße, da war es noch krasser, weil die ist ja noch viel mehr vom Verkehr durchtost normalerweise.
7: Hat auch immer so einen leichten Grauschleier.
5: Ja, ganz genau.
7: So einen Abgasgrauschleier. Ja.
5: Und da sind wir halt einfach mitten auf der Straße im Grünen gesessen quasi.
7: Ursula, wir machen ein kleines Gedankenspiel. Ich gebe dir einen Topf voll Gold. Du hast Budget, so viel wie du möchtest. Und einen Blankoscheck. Du darfst machen, was du willst. Was wäre die erste Maßnahme, die du für Salzburg auf den Weg bringen würdest, damit wir uns in Richtung einer feministischeren Stadt bewegen?
5: Ja, das ist eine super Idee. Danke vielmals. Ich würde Stadtwohnzimmer anpeilen.
7: Was sind Stadtwohnzimmer?
5: Ich würde mir Menschen einladen, um in jedem Stadtteil zuerst mal ein Stadtwohnzimmer zu etablieren. Ich kann jetzt auch mit anderen Ausdrücken sagen, dritte Orte oder Orte der Möglichkeiten. Es gibt ja fast in jedem Stadtteil Leerstände. Also das ist schon da, wir müssen da nichts Neues bauen. Wir könnten aber solche Leerstände wählen, die sozusagen nicht nur einen Innenraum bieten, sondern auch einen Außenraum. Und dort würde ich dann einfach mit den Menschen arbeiten, was fehlt euch, was würdet ihr gern tun, mit welchen anderen Leuten, was braucht man für Equipment dafür. Also eigentlich würde ich das tun, was ich sowieso schon anbiete, aber dann halt eben schon finanziert, weil du hast mir ja dieses Budget zur Verfügung gestellt. Und das Schönste an meiner Arbeit ist es, zu sehen, wie Menschen aufblühen, wenn sie merken, dass sie wirklich gehört werden, dass ihre Ideen realisiert werden können und dass sie wirklich mitsprechen. Weil ich finde, dass Partizipation oft ganz falsch gesehen wird, so wie Information.
7: Das muss man vielleicht kurz dazu erklären. Du beschäftigst dich eben ganz viel mit Bürgerinnenbeteiligungsprozessen. Also du holst die Menschen ins Boot, um zu erfahren, was sie brauchen.
5: Und da geht es aber letztendlich nicht nur um Information, sondern es geht um Mitreden und noch viel mehr, es geht um Mitentscheiden.
7: Und Gestalten.
5: Ja, Mitentscheiden und Mitgestalten. Und das heißt auch, dass diese Mitentscheidung nicht mit einer Entscheidung beendet ist, sondern das ist ein laufender Prozess. Weil wir haben heute meine Kollegin, die Anne Graupner, die ist Stadtplanerin, und unsere Kollegin, die Sabine Pinteritz, die beschäftigt sich vor allem mit Diversität, Grünraum und all dem. Wir haben heute darüber gesprochen, dass es eben nicht zu Ende ist mit einer ersten Entscheidung und ein Stadtraum oder auch ein Innenraum nie fertig ist. Es gibt auch den anderen Ausdruck von Christian Kühn, Architektur ist immer im Fluss. Und das ist eigentlich zuerst ein Bild, wo man nicht zusammenkommt. Architektur, das ist doch in Stein gegossene Planungsrealität oder so. Und ein Fluss ist eben im Fluss. Aber in Wirklichkeit ist es so, Menschen verändern sich, Bedürfnisse verändern sich, es kommen andere Menschen nach, die können das gar nicht mehr so nachvollziehen, warum war denn eigentlich das einmal so und so. Und die muss man immer wieder reinholen und immer wieder fragen, wie sind eure jetzigen Bedürfnisse? Bedient euch der Raum nach wie vor?
7: Ich vergleiche es jetzt mal mit meinem Zuhause. Ich richte meine Wohnung ein und dann stetig verändere ich Dinge. Ich tausche mal das Sofa aus.
5: Viele wissen das gar nicht so.
7: Tausche mal ein Regal aus, ja. Ich kaufe mir was Neues, schmeiß ja. dafür was Altes ja. raus. Also auch da ist ja Veränderung. Ja. Okay,
5: oder
7: aber das soll nicht nur die eigenen vier Wände sein, sondern es ist eigentlich alles an Raum.
5: Ich finde, also wenn jemand sich überlegt, ist eigentlich mein Raum noch gut, dann sage ich immer, schlaf doch mal mit dem Kopf am Fußende für eine Woche. Mhm. Und wirst sehen, was sich dann verändert.
7: Mhm. Spannend. Okay, möglicherweise schlafe ich heute andersrum. Es könnte passieren.
5: Oder schlaf doch mal im Sommer am Balkon. Oder leg doch mal deine Matratze im Innenhof aus.
7: Okay, Ursula, du challengest mich hier. Ich möchte noch ein anderes Fass bedienen, das wir vorhin schon mal so ansatzweise geöffnet haben. Du hast viel über die Bedürfnisse von Mädchen und Frauen in der Stadt gesprochen und da kommt bei mir natürlich auch der Aspekt Sicherheit. Wie sieht es zum Beispiel mit Beleuchtung in dunklen Gassen und so weiter aus? Inwiefern ist auch das Thema für dich bzw. feministische Stadtplanung?
5: Da habe ich eine recht kontroverse Ansicht dazu. Ich liebe dunkle Räume. Ich liebe Nischen, ich liebe Rückzug auch, also nicht nur natürlich. Und ich bin da viel mehr dabei, dass man sich als Frau stärkt, dass man Selbstverteidigung lernt und dass es einfach unser Recht ist, Tag und Nacht überall auch im Dunkeln unterwegs zu sein, in dunklen Wäldern, auf den Stadtbergen. Ich gehe vor allem gern am Abend laufen zum Beispiel und dann laufe ich über den Mönchsberg und ja, das tue ich einfach.
7: Es ist vollkommen klar, dass wir als Gesellschaft so weit sein sollten, dass jede Person im öffentlichen Raum, egal welchen Geschlechts, welcher Herkunft, welcher Weltanschauung, welcher Gesinnung und so weiter, sicher sein sollte. Die traurige Realität ist, es ist so nicht. Und deswegen sage ich als Frau, ich bin natürlich nicht gerne in der unbeleuchteten Gasse unterwegs, sondern ich hätte gerne lieber die zumindest leicht beleuchtete Straße. Aber inwiefern ist es trotzdem auch ein Baustein der feministischen Stadtplanung, der Gedanken oder wie? Ist es auch als Thema, dass es bei dir auf die Agenda kommt, weil Leute dieses Thema mitbringen?
5: Ja, schau, da sieht man eben, ich bin eben auch nur eine Frau mit meinen Erlebnissen und meinen Ansichten. Und ich kann allein keine Stadt planen. Feministische Stadtplanung ist eben die Planung von vielen oder sagen wir die Planung von einer Person, die die Bedürfnisse von vielen hereingeholt hat. Und dafür gibt es die sogenannte Phase Null. Die Phase Null ist vor der Planung. Und da ist es einfach sehr, sehr angesagt, vor allem wenn es um Städte geht, aber auch um sonstige Gebäude, sich anzuhören, was haben die Leute für Bedürfnisse? Wie benutzen sie ihre Stadt, ihre Gebäude? Was dient ihnen und was dient ihnen nicht? Und wenn jetzt einige sagen, wir brauchen es heller, weil dort und da sind die Ecken zu dunkel, dann wird man das anpassen müssen. Und ich werde mich halt dann damit schon abfinden, dass es halt leider überall so hell ist.
7: Ursula, jetzt haben wir da tief in diese Akte reingeschaut oder wir haben uns bemüht, zumindest einigermaßen tief reinzuschauen und zu verstehen, was du machst und was dein Gedanke ist. Und zu Beginn haben wir eben diesen Begriff feministische Stadtplanung hier hingesetzt und es hört sich gleich super weiblich an. Aber der Gedanke ist, es soll einen besseren Lebensraum für alle ermöglichen.
5: Genau.
7: Sag, was haben denn die Männer davon, wenn sie mitmachen bei feministischer Stadtplanung? Was ist für die Männer der große Output? Warum dürfen sie sich da öffnen?
5: Sie haben auch die zweite Hälfte des Himmels. Da gibt es doch diesen Ausdruck, ich weiß jetzt gar nicht mehr, von einer Schriftstellerin stammt der, glaube ich. Sie lernen neue Ansichten, neue Lebensweisen, vielleicht ein bisschen Entschleunigung kennen, mehr Vielfalt. Sie lernen ihre Kinder besser kennen, sie lernen andere Kinder besser kennen, sie lernen die Bedürfnisse von alten Frauen und alten Männern kennen. Sie haben den Fahrtwind am Fahrrad um die Nase, sie spüren und hören und riechen den Fluss vielleicht. Also diese Vielfalt ist, glaube ich, das, was die Männer davon haben, die vielleicht für sie neu ist.
7: Liebe Ursula, vielen, vielen Dank für dieses Gespräch. Ursula Spannberger, Architektin und Profi auf dem Gebiet der feministischen Stadtplanung. Danke für deine Einblicke, für diesen Input und für die vielen Ideen und vielleicht für das Schlafen auf dem Balkon im Sommer. Ich bedanke mich ganz herzlich und freue mich auf die nächste Werkspost hier auf der Radiofabrik.
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1: Guten Abend, liebe Radiofabrik-Hörerinnen und Hörer. Schön, dass Sie wieder oder vielleicht zum ersten Mal mit dabei sind. Für heute habe ich klassische Musik ausgesucht, die nicht nur, aber die meistens auf etwas unkonventionelle Weise vorgetragen wird. Unkonventionell durch die Aufmachung, durch die Instrumente, durch die Gruppen. Und diese Dinge haben immer einen ganz gewissen Reiz und man lernt Stücke anders kennen und neu kennen. Und ungefähr die Hälfte der heutigen Sendung wird sich damit befassen. Der Rest, das werden wir dann sehen, was sich alles ausgeht. Lassen Sie mich beginnen mit einem norwegisch-schwedischen Trio, das Lodestar-Trio. Und die spielen uns die Cello-Suite Nummer 6 von Johann Sebastian Bach, Bachwerkeverzeichnis 1012. Und das Besondere hier an diesen, das wird wie ein Volksstück, Folkstück vorgetragen und eines der prägenden Instrumente ist hier die Nückelharfe. Nückelharper heißt sie und dazu ganz kurz dann im Anhang noch etwas. Nun einmal die Cello Suite Nummer 6.

Das Lode Star Trio hat die Cello Suite Nummer 6 von Bach gespielt. Und die Nückelharpa, die Sie hier so im Vordergrund gehört haben, das ist ein Streichinstrument und die Wurzeln reichen zurück bis in das europäische Mittelalter, 1350, 1400 so in etwa. Und die Saiten werden gestrichen, aber die Tonhöhe, die wird dann mit einer Klaviatur, mit Tasten und Hölzchen dann verändert. Heutzutage wird sie speziell noch im Norden Europas, in Norwegen, Schweden und Finnland gespielt. Und der Klang erinnert mich immer irgendwie an einen Leierkasten oder so. Nicht ganz kann ich ihn einordnen. Zu etwas kommen wir nun, das ist bekannter vom Klang her, und zwar die Harfe. Katrin Finch bedient sie und sie spielt mit Seko Keita, der übernimmt in der zweiten Hälfte dieses Bachstück und spielt dann Baisso. Und dieses Baisso, dazu erzähle ich Ihnen dann noch ein paar Details. Bach to Baisso, so heißt das Stück.

Bach, Tu, Beso. Kathrin Finch und Seko Keita haben gespielt. Und Seko Keita hat eine Kora gespielt. Und das ist eine Stegharfe oder Langhalslaute so. Die Kalebasse besteht aus einem getrockneten Kürbis und wird mit beiden Händen, werden die Saiten gezupft. Es zahlt sich aus, das einmal auf einem Videokanal sich anzusehen. Dieses Lied ist überhaupt auch schön zu sehen und neben dem Hören und dieses Musikinstrument kennenzulernen, ist das eine dringende Empfehlung von mir. Wir kommen zu Schubert und zwar zur schönen Müllerin. Und hier geht's los mit des Baches Wiegenlied. Und da mache ich jetzt dann etwas, was man nicht unbedingt im Radio tun sollte. Ich möchte dieses Lied gerne zweimal, Entschuldigung bitte, es ist nicht des Baches Wiegenlied, sondern das Wandern. Ich mache was, das sollte man im Radio nicht machen. Ich spiele dieses Lied zweimal hintereinander. Es dauert nicht sehr lange, es sind 2 Minuten 40 Sekunden. Und hören Sie sich zum ersten Mal das einfach so an, ganz unbefangen und ohne irgendwie groß nachzudenken, was Sie alles heraushören. Und beim zweiten Mal, da achten Sie dann auf die Instrumente, die alle so dazukommen und wie sich das ganze Stück entwickelt, wie sich die Melodie entwickelt, wie sich die Begleitung entwickelt. Und das Ganze wird gespielt von der Osttiroler Gruppe Franui, dazu dann später auch noch ein bisschen was. Und singen tut Florian Bösch. Also das Wandern jetzt einmal für den Anfang.

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Das Wandern aus der schönen Müllerin von Franz Schubert, Frau Nui und Florian Bösch. Frau Nui, das ist eine Osttiroler Gruppe aus Innerfilgraten. Diesem schönen Tal besteht aus 10 begnadeten Musikern und Andreas Schett hat diese Gruppe gegründet. Die waren von

Franz Schubert, das Wandern, und gespielt hat die Gruppe Fran Hui, begnadete Musiker. Und ich habe die einmal im großen Konzertsaal im Mozarteum gehört. Und das Schlussstück war dann Du bist die Ruh. Das werden Sie dann gleich hören im Anschluss dran. Du bist die Ruh. Und Andreas Schett hat auf seiner ganz kleinen Trompete das gespielt, mit den anderen natürlich. Und ich habe das noch nie so erlebt, dass in einem gefüllten Konzertsaal nichts, die ganze Zeit nicht irgendetwas sich bewegt hat. Alle waren mucksmäuschenstill, niemand hat gehustet, nichts hat geklappert. Ich habe sowas überhaupt noch nie erlebt und es war sehr, sehr beeindruckend und berührend. Nun, Fran Hui noch ganz kurz. Die sind eben, wie gesagt, aus Innerfilgraten in Osttirol. Die Gruppe wurde, ich glaube, so um 1990 gegründet. Und die haben da drinnen ein Almfest gemacht und mit traditioneller Musik, aber eben nicht nur. Und dass sie nicht nur Traditionelles gespielt haben, das ist in der Innerfilgratener Bevölkerung überhaupt nicht gut angekommen. Und irgendwann einmal hat ihr Haus, ein alter Bauernhof, also ihr Probenhaus, das war ein alter Bauernhof, 400 Jahre alt in etwa, plötzlich zu brennen begonnen und ist komplett abgebrannt. Man hat den Brandstifter nie gefunden oder vielleicht wollte man ihn auch nicht finden. Jedenfalls, sie haben große Widerstände gehabt, sind trotzdem ihrer Linie treu geblieben und spielen jetzt fast auf der ganzen Welt. Fran Hui ist das. So, jetzt ist hier das Ding dunkel geworden beim Laptop. Also, nun, Du bist die Ruh, von der ich zuerst erzählt habe. Noch einmal von Schubert.

Andreas Schett von Franui bezeichnet das Ensemble als Umspannwerk zwischen Klassik, Volksmusik, Jazz und zeitgenössischer Kammermusik. Und das trifft die Beschreibung ziemlich gut. Nun geht's weiter mit Mozart und Richard Galliano, ein Franzose, und der spielt Akkordeon. Sie hören nun die Vêpres solennelle d'un confesseur, also die feierliche Vesper eines Bekenners, von Wolfgang Amadeus Mozart, Köchelverzeichnis 339, und arrangiert für Akkordeon.

Richard Galliano, 1950 geboren in Le Canet bei Cannes und er zählt zu den ganz großen Jazz-Akkordeonisten. Und wie Sie gehört haben, nicht nur Jazz liegt ihm. Gespielt hat er schon mit Chet Baker, Ron Carter, Forst L. Foster und so weiter, die alles, was Rang und Namen hat. Und wir bleiben noch einmal bei ihm und hören nun das Klarinettenkonzert, Köchelverzeichnis 622, also eines der ganz späten Werke von Mozart und wiederum eben von ihm für das Akkordeon bearbeitet.

Ja, fast zum Heulen schön, könnte man sagen. Das war das Konzert für Klarinette, der zweite Satz daraus, das Andante von Wolfgang Amadeus Mozart. Nur Klarinette war keine dabei, sondern das Akkordeon gespielt von Richard Galliano. Und über Mozart kommen wir zu Ludwig van Beethoven. Eine Bagatelle in C-Moll. Entschuldigung, Happy Sad Bagatelle habe ich hier noch als Text dazu stehen. Und Tobias Koch spielt, und er spielt auf einem besonderen Klavier, ein sogenanntes Reiseklavier. Das schlägt auch ganz anders an als die übliche Tastatur. Und wenn Sie sich vielleicht erinnern, im Januar, Februar war Christian Bauschke bei mir im Studio und er hat ein Klavier, das ähnlich funktioniert und ähnlich klingt. Also Bagatelle in C-Moll von Ludwig van Beethoven. Tobias Koch spielt.

Das war die Bagatelle in C-Moll, Happy Sad Bagatelle von Ludwig van Beethoven, und Tobias Koch hat das Klavier bedient. Schöne Klänge, finde ich, sind das aus diesem Instrument, ganz eigen, ein eigenes Empfinden. Und noch einmal ein eigenes gibt es dann mit in der Folge jetzt mit Giovanni Girolamo Capsberger. Libro Quattro d'Intabulatura di Chitarrone. Friederike Heumann und Xavier Diaz-La Torre spielen.

Kapsberger, die Capona. Und das nächste Stück, dazu brauche ich nicht viel zu sagen, außer dass wiederum Richard Galliano spielt.

mit der kleinen Nachtmusik sage auch ich gute Nacht und auf Wiederhören. Danke fürs Zuhören und vielleicht sind Sie beim nächsten Mal ja wieder dabei. Ihr Reinhard Kober.

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Willkommen zur Sendung Blues Time. Wurzeln, Kern, Substanz und Zukunft zeitgenössischer populärer Musik. Mein Name ist Norbert Egger und ich freue mich, dass ihr dabei seid. Im Blues Time gibt es abwechselnd ausführliche Features, die Blues Charts und Vorstellungen von Blues-Produktionen.

Willkommen zur nächsten Blues Time. Ihr hörte Blues Time 101, Teil 25 des Features zum Chicago Blues. In dieser Sendung erzähle ich von den Entwicklungen 1978 und spiele Chicago Blues aus diesem Jahr.

Das war der Song Who Do You Trust von Muddy Waters. Hier eine kurze Zusammenfassung der ersten Features zum Thema, welche übrigens in der Mediathek auf bluestime.eu/mediathek nachgehört werden können. In den bisherigen Teilen skizzierte ich die Entwicklung von Chicago zur Metropole. Ich behandelte die Geschichte des Blues ab den Anfängen als populäre Musik der Afroamerikaner. Die Geschichte begann 1912, als die ersten Blues veröffentlicht wurden, ging über den Bluesboom der 1920er Jahre, den frühen Chicago Blues der 30er bis zur Entwicklung in den 1960ern. Ich berichtete von einigen der wichtigsten Musikerinnen jener Jahrzehnte, von Big Bill Brunsey über Memphis Minnie, Muddy Waters, Little Walter und Howlin' Wolf bis zur zweiten Generation der Chicago Blues Musikerinnen. Die gesamte Entwicklung des elektrischen Chicago Blues begann vor dem Hintergrund der großen Migration der schwarzen US-Amerikaner aus den rassistischen Südstaaten in die Industriestädte des Nordens. Dort wurde der Rassismus nicht so offen praktiziert und schwarze Menschen hofften auf die Chance auf ein besseres Leben. Allerdings war für die Afroamerikaner auch in den Industriestädten die Situation oft schwierig. Auch in Städten wie Chicago litt die schwarze Bevölkerung unter Rassismus, sozialen und kulturellen Nachteilen. Aber die erstarkende Bürgerrechtsbewegung und die Erkenntnis eines wachsenden Teils der weißen Bevölkerung über das verbrecherische Wesen des Rassismus führten nach und nach zu wichtigen Fortschritten der afroamerikanischen Emanzipationsbewegung. Zwischendurch noch einmal Muddy Waters mit dem Klassiker Rock Me.

Wir hörten von Muddy Waters Rock Me. 1978 war ein Jahr von dramatischen Ereignissen. Hier eine Auswahl. In der katholischen Kirche ereignete sich Unfassbares. Der nicht rückwärtsgewandte Johannes Paul I. wurde gegen den konservativen Kandidaten zum Papst gewählt. Völlig überraschend starb dieser jedoch nach nur 33 Tagen Pontifikat, noch im Alter von nur 65 Jahren. Die Obduktion des Leichnams wurde verweigert, sodass sich angesichts der inzwischen bekannten Ungeheuerlichkeiten in der katholischen Kirche bis heute die These hält, er sei von den Reaktionären ermordet worden. Der ehemalige NSDAP-Militärrichter und unfassbarerweise als Ministerpräsident von Baden-Württemberg amtierende Filbinger tritt, nachdem er mit dem Versuch, den Dramatiker Rolf Hochhut mundtot zu machen, gescheitert war, endlich zurück. Nachdem die Proteste gegen das brutale Regime des sogenannten Schah von Persien stärker wurden, richteten dessen Schergen im September ein Massaker an. Sie schossen wahllos in eine protestierende Menge und ermordeten 68 Menschen. Im gleichen Monat wird in Südafrika Botha Ministerpräsident. Das von ihm verschärfte Apartheidsregime bekam dadurch endgültig faschistischen Charakter. Aber auch die Arbeiterbewegung kämpfte. In den USA kämpften Amerikas Kumpel im bis dato längsten Streik der Geschichte um einen Tarifvertrag. Im Blues ist das Jahr 1978 von der Fortsetzung der Zusammenarbeit von jungen weißen Musikern mit den alten Stars des Chicago Blues und der vermutlich wirksamsten Publicity für den Blues überhaupt und Chicago Blues-Musiker insbesondere geprägt. In diesem Feature hören wir dies anhand von Songs aus drei Alben. Vom ersten Album habe ich euch bereits zwei Songs gespielt. Es handelt sich um das von Johnny Winter produzierte Muddy Waters Album I'm Ready aus dem Jahr 1978. Bevor ich etwas dazu erzähle, hören wir die tolle Version des Titelsongs vom Album I'm Ready, gefolgt von 33 Years, einem typischen Muddy Waters Slow Blues.

0: Stärke.
1: Johnny Winter gelang es mit diesem Album wieder, Muddy Waters kraftvoll und erfolgreich zu präsentieren. Das wieder beim Blue Sky Label erschienene Album schaffte es in den Billboard 200 auf Rang 157. Zudem erhielt Muddy für diese Scheibe noch im gleichen Jahr einen Grammy. Hier sind noch zwei weitere Titel vom Album. Die beiden großen Klassiker I'm Your Hoochie Coochie Man und That's All Right.
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Wir hörten I'm Your Hoochie Coochie Man und That's Alright. Auch auf diesem Album hören wir neben Muddy Waters und Johnny Winter wieder ein regelrechtes Who's Who des Chicago Blues. Jimmy Rogers, Gitarre und auf That's Alright auch Gesang, Pinto Perkins am Klavier, Big Walter Horton und Jerry Port Neu Mundharmonika, Willie Big Eye Smith an den Drums und Bob Margolin Gitarre und Bass. Ich hatte ja am Anfang der Sendung behauptet, dass 1978 die vermutlich wirksamste Publicity für den Blues überhaupt und Chicago Blues-Musiker insbesondere begonnen habe. Aus dieser Serie von Produktionen kommt der nächste Song, ein Cover des Nummer 1-Hits von Willie Maben, I Don't Know, aus dem Jahr 1952. Die Band sage ich nicht an, ich vermute, ihr erkennt sie.

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1: Das war I Don't Know von den Blues Brothers. Im Jahr 1978 veröffentlichten sie bei Atlantic Records ihr Live-Album Briefcase Full of Blues mit einer Menge Chicago Blues, darunter der gehörte Titel. Das Album erreichte in den Billboard 200 nicht nur Rang 1, sondern auch viele Menschen, welche mit Blues sonst nichts am Hut hatten. Ich wage die These, dass dieses Album wesentlich zu dem Ende der 1970er begonnenen Bluesboom beitrug. Auf dem Album hören wir natürlich die beiden Blues Brothers, daneben aber viele weitere hervorragende Musiker, darunter den Chicago Blues Allstar Mad Guitar Murphy. Wie ihr schon ahnt, könnte das Thema Blues Brothers in weiteren Sendungen noch einmal eine Rolle spielen. Ein Beispiel für ein tolles Album einer Musikerin der jüngeren Chicago Blues Generation ist das ebenfalls 1978 erschienene The Earth Shaker von Coco Taylor. Daraus spiele ich euch den Opening Song, die kraftvolle Version von Let the Good Times Roll, gefolgt von Walking the Back Streets.

Wir hörten Coco Taylor mit Let the Good Times Roll und Walking the Back Streets. Auf dem bei Alligator Records erschienenen Album sind neben Coco unter anderem auch Pinto Perkins an den Keyboards und Sammy Lawhorn an der Gitarre zu hören. Hier sind noch zwei Titel vom Album: Hey Bartender und Cut You Loose.

Das waren von Coco Taylor, Hey Bartender und Cut Your Loose. Zum Abschluss spiele ich euch noch mehr von Coco Taylor. Aber vorher verabschiede ich mich von euch. Vielen Dank fürs Einschalten von Blues Time und hoffentlich bis zur nächsten Sendung. Und nicht vergessen, es gibt Blues Time jede Woche. Jeweils einmal im Monat das Feature und die Charts und in den Wochen dazwischen die Specials. Wer die Sendungen nachhören möchte, findet diese auf der Seite bluestime.eu/mediathek. Eine gute Zeit wünscht euch euer Norbert Egger. Zum Abschluss jetzt Coco Taylor mit You Can Have My Husband und Please Don't Dog Me.

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Hallo, hallo, der Earl begrüßt euch zum dritten und letzten Teil des Sendungsblocks Psychedelischer Sommer. Das ist die Sendung, die wir noch nachzuholen haben. Heute gibt es Psychedelie aus den Vereinigten Staaten der 60er und frühen 70er Jahre zu hören. Das zur Eröffnung waren Sob with Camel. Und heute sind noch ein paar weitere ziemlich in Vergessenheit geratene Acts wieder zu entdecken. Zum Beispiel Damon, dessen LP Song of a Gypsy in Originalausgabe in Sammlerkreisen zu Höchstpreisen gehandelt wird. Wir hören daraus den Titel Did You Ever?

Did you ever? Das war Damon, eigentlich David Del Conte, 1940 in Rochester im Staat New York geboren. Die aus San Francisco stammenden Silver Apples, ein Duo bestehend aus Dan Taylor und Simeon Cox, gelten als Pioniere der elektronischen Musik. Der folgende Titel, A Pox on You, ist auf ihrem 1969er Album Contact zu finden. Mit Unterbrechungen gab es die Silver Apples übrigens bis zum Tod von Simeon Cox im Jahr 2020. Hier kommt also A Pox on You und danach Lothar and the Handbible mit dem Titel Rose Colored Glasses.

Lothar and the Hand People aus New York existierten von 1965 bis 1970. Das war ihr Track Rose Colored Glasses. Zu größerer Berühmtheit und zu größerem Erfolg hat es Arthur Lee mit seiner Band Love gebracht. August ist der Eröffnungstrack des Albums For Sale.

August, ein zur Jahreszeit passender Titel von Arthur Lee mit seiner Band Love. Ihr hört Earthblack Earblau und eine Sendung über US-amerikanische Psychedelia. Und wir graben heute ein paar verschollene Obskuritäten aus, spielen aber auch einen ganz großen Klassiker aus dieser Zeit. Den folgenden Longtrack, den ich schon lange einmal in meiner Sendung unterbringen wollte. Es ist Zeit, sich ein Pfeifchen anzuzünden und sich so richtig zu entspannen.

Iron Butterfly mit ihrem unbestrittenen Hauptwerk In der Garden of Eden, In der Garden of Eden, einem der höchsten Gipfel der psychedelischen Welt. Aber kommen wir wieder zurück zu in Vergessenheit geratenen Juwelen. Hier sind zwei Tracks der einzigen Platte von Unfolding mit den Titeln How to Have a Freak Out Party und How to Blow Your Mind.

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Jetzt sind wir am Ende des Tracks. All sad things will pass away, versprechen die Unfolding, die mit ironischer Distanz auf die psychedelische Bewegung blicken und alles nicht ganz so ernst nehmen. Aber hier sind ihre Psychedelic Top 10. An erster Stelle steht Buddha, gefolgt vom englischen Romantiker Samuel Taylor Coleridge. Es folgen Santa Claus, Sitting Bull, Ravi Shankar, Spider-Man, Sergeant Pepper, Hieronymus Bosch, Lewis Carroll und erst an 9. Stelle kommt Hoffmann. Und gemeint ist nicht der Gespenster E.D.R. Hoffmann und auch nicht der Strubel Peter Hoffmann. Obwohl die beiden auch ganz ausgezeichnet in diese Liste passen würden, sondern natürlich ist Dr. Albert Hoffmann gemeint, der LSD-Entdecker, den man weiter vorgereiht vermutet hätte. An 10. Stelle wäre da noch eine Figur aus einem Waschpulver-Commercial, Ajax, der weiße Ritter. Und welches Outfit braucht es jetzt für eine psychedelische Freak-Out-Party? Die Unfolding hätten auch dafür ein paar Tipps. Girls, wear something exotic and fantastic in bright orange and green colors. Put on goofy jewelry and peacock feathers. And hey, guys, the idea is to look cool and mysterious. So, wear moccasins, prayer beads or Indian bells and paint your face in wild colors. Und das sind nun Jefferson Airplane, White Rabbit und dann hört ihr noch die Birds mit dem Titel Mr. Spaceman.

Die Birds waren das. Wohlgemerkt, die Birds mit Y geschrieben und nicht die Birds mit I geschrieben. Die aus der San Francisco Bay Area stammenden Savage Resurrection existierten gerade mal ein Jahr lang und waren zwischen 1968 und 1969 aktiv. Aus dem einzigen Album der Band hören wir die Tahitian Melody.

Das war der letzte Teil des dreiteiligen Sendungsblocks. Über den psychedelischen Sommer. Heute waren US-amerikanische Psychedelia zu hören. Den heutigen Abend lassen wir gemütlich und entspannt ausklingen. Das nächste Mal übrigens geht alles um die mächtige Zahl 7. Der Earl dankt fürs Zuhören. Und jetzt, für die letzten Minuten, dürfen der Crying Shames noch ein bisschen französisches Flair verbreiten. In the Café und Mr. Unreliable.

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1: Und hier ist der Spaßkassik. Einen schönen Abend wünsche ich euch heute am 27. August 2026. Ja, letzte August-Sendung in diesem Jahr für mich. Manche sind auch schon im September, wenn diese Sendung hier kommt. Und ja, was soll man sagen? Nach so viel Anime-Messe-Berichterstattung haben wir uns doch auch mal wieder eine Woche verdient, wo es einfach nichts gibt außer Musik, oder? Gut, das wird es nächste Woche auch noch geben. Also wir haben zwei Wochen davon auf alle Fälle. Dann schauen wir weiter. Aber diese Woche gibt es das auf alle Fälle schon mal, weil, nein, ich war jetzt nicht bei der CampusCon. Ich habe ja immer noch diese gebrochene Speiche hier. Also nicht mein Fahrer, sondern mein linker Arm. Die Hand ist noch in so einer OT, und da wollte ich jetzt bei dem heißen Wetter und auch so nicht nach Flensburg, was soll das? Auch Rostock habe ich nicht auf dem Plan der Zeit mehr für dieses Jahr, weil ich habe gesehen bei der WaterCon in einer Woche in Bremen, da ist einer von den zwei Synchronsprechern, die ich noch nicht auf der Liste habe, von wegen interviewt, auch. Und da fahre ich doch lieber nach Bremen, das ist ein bisschen dichter. Ja, deswegen haben wir erstmal Musik jetzt, aber das macht da auch nichts, oder? Wir haben zum Beispiel Miku Ito jetzt mit Mamo Itai, Mono ni Tame ni und dann auch nach Rotande und Yumiro Wait haben wir die Anime- und VTuber-Nachrichten und danach dann auch in einer halben Stunde die Japan-Nachrichten. Und damit wünsche ich euch viel Spaß.

0: ein Vergnügungspark für Dragon Ball Fans in Europa. 30 Jahre dauert es schon, seitdem Detective Conan gestartet ist. GTA haben wir hier auch in den Nachrichten und einiges mehr. Auch VTuber-Nachrichten sind natürlich mit dabei.
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0: Und wir starten mit Dragon Ball. Da gibt es nämlich Pläne, und zwar des saudi-arabischen Kronprinzen Mohammed bin Salman. Der möchte in Paris, und zwar im Nordwesten von Paris, im Parc Spirou Provence, einen Dragon Ball Themenpark machen. Bisher gibt es noch keine Lizenz dafür, das in Cergy-Pontoise zu machen, aber zumindest hat er sich schon mit Emmanuel Macron dazu getroffen. Und ja, Emmanuel Macron ist ja bekannterweise Anime-Fan. Das wäre dann der zweite Themenpark. Es gibt nämlich schon einen, und zwar, also einer ist angekündigt schon, und zwar in Quidia City, das ist in der Nähe von Riad, also auf gut Deutsch, er möchte quasi den Park jetzt nochmal kopieren. Ich frage mich ja ganz ehrlich, warum ausgerechnet Dragon Ball? Warum steht ein Scheich ausgerechnet auf Dragon Ball? Weil das meistens in der Wüste spielt oder wieso? In der Doku über Detective Conan zum 30-jährigen Jubiläum auf ProSieben Max, da hat auch Go Shirayama darüber gesprochen, dass er bereits die ersten Prescripte, kann man sagen, also die ersten Vorzeichnungen, Storyboard für das letzte Kapitel bei sich in der Schublade hat, aber natürlich ist nicht verraten wert. Und daraus macht dann gleich mal Anime Tuyo eine große Nachricht, obwohl eigentlich ja das bekannt ist. Die meisten Zeichner von den großen Serien haben zumindest ein Scribble davon immer parat, weil es kann immer mal passieren, dass man selber plötzlich einen Unfall hat und dann nicht mehr zeichnen kann, aus welchen Gründen auch immer. Oder aber auch einfach der Verlag sagt, hey, die Zahlen gehen runter, mach endlich das Ende. Wir brauchen eine neue Serie da rein. Kann immer passieren, deswegen haben die meistens sich das Ende schon geplant. Und gerade bei langen Serien ist das sowieso intelligent, das zu planen, damit man das alles richtig reinkriegt. Zum 10-jährigen Jubiläum von Your Name hat Makoto Shinkai sich auf X-Award gemeldet. Und er sagt, es ist immer noch so, dass für ihn Filmemacher immer noch sehr schwierig ist. Und ich muss ganz ehrlich sagen, ja, für mich ist nach 20 Jahren Radio machen fast, Radio machen auch immer noch sehr schwierig. Ich glaube, das lernt man nie, aber ich glaube, wenn man das in Anführungszeichen gelernt hat, dann wird es auch so langweilig werden, weil für die Zuschauer und Hörer, weil da macht man nur noch 0815. Lieber es nicht lernen. Bleiben wir beim Fernsehen. Disney Channel soll umbenannt werden. Das wurde jetzt von Disney angekündigt. Am 1. Dezember 2026 soll der Kanal dann Disney TV heißen. Und da sollen dann vor allem Drama- und Comedy-Serien laufen und ein bisschen Zeichentrick. Aber ganz ehrlich, nichts, was, glaube ich, noch die heutigen Leute interessiert. Crunchyroll dagegen hat ein Treffen mit in New York am 7. Oktober, und da wollen sie unter anderem mit den Chefs von MAPPA und auch von Sony Pictures, gut, Crunchyroll ist ja Sony Pictures, über die Zukunft von Anime reden. Und man denkt sich schon so, wollt ihr über die Zukunft von Anime reden oder über das Ende von Anime durch Crunchyroll? Oder wie man die ganzen komischen Sachen, die sie in den USA versuchen immer mitzumachen, schon in die Urproduktion rein zwingt, damit die Jahre gar nicht erst groß verändert werden müssen, sondern gar nicht erst verändert werden können oder einem noch gefallen könnten. Naja, Discord nebenbei hat euch auch mal wieder gedoxt in einem, nämlich in einem Gerichtsverfahren, also 100 Millionen Discord-Users über viele Server, die Daten wurden gedoxt, gut. Mittlerweile sind wahrscheinlich die meisten Nutzernamen bekannt bei Discord, leider. Weil mit Online-Security hat diese Seite ja nicht so viel Erfahrung, habe ich das Gefühl. Die Mangaka Kei Urana vom Manga Gachi Kuta hat, wahrscheinlich hört sie bald auf mit dem Manga, weil einfach ihre Fanbase, vor allem die Western-Fanbase, sie immer mehr angreift und sie es einfach nur noch, ja, nicht mehr mag. So kann man sich auch ein Franchise kaputt machen, liebe Damen und Herren. Das Spiel Fable hat sich dazu entschieden, jetzt neuerdings mit hübschen Frauen statt mit hässlichen Model-Designs in ihren Promos zu arbeiten. Und sofort regen sich alle auf Twitter auf. Und man denkt sich nur so, ihr könnt doch selber euren Charakter dort so einstellen, wie ihr wollt, wie er aussieht. Ihr seid doch nicht wie bei GTA dazu gezwungen, ein bestimmtes Design zu benutzen. Könnt ihr doch so aussehen lassen, wie ihr wollt. Aber fürs Marketing ist Hübschheit besser. Naja, Marketing, apropos GTA 6, sollten wir lieber gar nicht jetzt drüber reden. Von wegen, in der Packung ist nur ein Code drin und was sie da jetzt gegen die Karten Leaker machen und so. Man kann sich auch sein Franchise schon vor dem Start kaputt machen. Das hat ja Crime Boss Docker City fast geschafft, indem sie die VTuberin Kirsche damals gedockt rauswerfen wollten aus ihrem Roster. Bis sie merkten, dass sie einzig überhaupt unser Spiel wirklich online spielt. Jetzt haben sie sich mit ihr geeinigt. Der alte Community Manager, der sie damals rausgeboxt hat, ist weg. Und die anderen haben gesagt, wir waren eben nie dafür. Jetzt dann setzt doch mal gegen den durch. Einer gegen alle. Da gewinnt der eine dann doch nicht. Währenddessen gibt es Diskussionen darüber, ob Manta, eine VTuberin, die neue Filian ist. Ich würde sagen, nee. Sie bricht sich nicht so häufig etwas, weil sie zum Glück nicht ständig Flips macht. Ansonsten, ja, die Stimme ist ähnlich, aber ansonsten, sie ist ja nicht mal aus demselben Land. Ja. Und dann gab es noch komische Gerüchte. Rev says, das hätte was mit Banana Juju. Man denkt sich nur so, genau, jemand, die nicht einmal aus der Nähe der USA kommt. Leute, manche Gerüchte sind einfach nur Gossip. Echt merkwürdiges Gossip. Jetzt kommt Arjen Killer mit Kanata no Delight.

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2: Und am Mikrofon ist Sascha Baskasirk. Hier sind die Japan-News. Konnichiwa. Japan plant Pipelines im Nahen Osten. Jubiläeinbruch im GTA-Stil. Und Erdbeben der Strecke 5,9 in Ibaraki. Japans Premierministerin Sanae Takaishi hat ihre Pläne für ihre Energiepolitik vorgestellt. So will die japanische Regierung in den Bau von Pipelines investieren, die die Straße von Hormuz umgehen. Viele dieser Pipelines sind schon lange in Planung, scheiterten aber bisher vor allem wegen politischen Streits zwischen den Vereinigten Arabischen Emiraten, Saudi-Arabien und dem Oman. Auch soll es weiter Ermäßigungen für den Verkauf von Benzin und Diesel geben. Takaishi plant, die rund 170 Yen-Grenze zu halten, auch wenn das viel Geld für den japanischen Staat kostet. Die bekannte Avantgarde-Künstlerin Yayoi Kusama ist tot. Sie starb im Alter von 97 Jahren am 14. August in Tokio. Sie soll dabei bis kurz vor ihrem Tod noch an Werken gearbeitet haben. Kusama begann 1929 mit der Malerei, wobei die Motive laut ihren eigenen Aussagen von Halluzinationen herstammen, die sie seit ihrer Kindheit hat. Besonders ihre Infinite-Net-Malereien sind bekannt, wo sie große Leinwände mit sehr abstrakten Netzstrukturen versehen hat. Aber auch ihre unendlichen Spiegelwelten wurden in vielen Orten der Welt ausgestellt.
1: Ja.
2: Ein Überfall wie aus dem Drehbuch von GTA 5 fand am Dienstag im Nakano Broadway in Tokio statt. Die Diebe drangen dabei am helllichten Tag in das Juweliergeschäft ein und stahlen innerhalb von nur 10 Sekunden Schmuck im Wert von über 200 Millionen Yen. Anders als im Spiel flohen sie dann aber nicht auf Motorrädern, sondern auf E-Scootern. Damit sie nicht auffallen, lenkte ein Fußgänger die Sicherheitskräfte sogar ab. Sie verfolgten dann ihn statt dieser E-Rollerfahrer. Ob sie nicht. Sie sind ja übrigens 350 Meter weit gefahren mit den E-Rollen und sind dann zu Fuß weiter geflohen und haben sogar geschafft. Ein anderer neuer Trend unter Jugendlichen scheint es zu sein, ältere Menschen mit Eiern oder Ketchup zu bewerfen. Vier Jugendlichen in Tokio wurden darum festgenommen, weil sie mehrere Ketchup

Topflaschen gestohlen oder auch Eier gestohlen hat und damit Passanten beschmiert haben sollen. Laut einem Verdächtigen sollen sie rund 10 Menschen erwischt haben. Und ich sage deswegen Trend, weil das haben die bei meiner Mutter auch schon gemacht. Also ich weiß nicht, was in den Köpfen mancher Jugendlicher vorgeht. Ja. 7-Eleven dagegen will jetzt einen Service einführen, das wir schon in Deutschland kennen. Automatische Paketversender, wo man mittels Handy ein Paket versenden kann. Also zuerst das Anmelden, das Paket, dann kriegt man das ausgedruckt von der Maschine und dann klebt man das drauf und packt dann das Paket in die Maschine. So wie wir das auch schon in DHL oder Hermes oder DPD und anderen Paketshops erkennen. Ja. Ein starkes Erdbeben der Stärke 5,9 hat am 23. August die Präfektur Ibaraki getroffen und konnte auch noch in Tokio und Chiba gespürt werden. Das Erdbeben hatte eine Intensität von 5 auf der Richterskala und auf der japanischen Skala und hatte sein Epizentrum dann in einer Tiefe von 68 Kilometern. Es kam zwar nicht zu Zerstörungen oder Verletzten, doch sind die Seismologen aufgrund der derzeit aktiven Platten sehr besorgt über mögliche schwere Erdbeben in der nahen Zukunft. Und währenddessen treffen mehr und mehr schwere Taifune die Küsten von Japan. Nach den schweren Überschwemmungen in Chiba hat in dieser Woche die Präfekturen Toyama und Ishikawa getroffen, wo eine Level-5-Warnung für Inlandsregen durch die JMA ausgegeben wurde. Insbesondere die Stadt Himi wurde massiv getroffen. Hier fielen 84 mm Regen in nur einer Stunde. Gucken wir mal zum Wetter aktuell. Und das sieht heute am Tag so aus, dann am Freitag 32 Grad mit viel Gewitter in Tokio und Kyoto, 34 Grad mit Gewitter in Fukuoka und Hiroshima. Wir haben auch im Norden Gewitter in Kushiro mit 25 oder auch in Sapporo mit 25 Grad. Nur dazwischen ist es sonnig mit einigen Wolken, in Aomori zum Beispiel. Morgen dann immer noch viel Regen, vor allem in Tokio kommt viel Regen runter. Die Temperaturen rasen auch runter dort von heute 32 auf morgen 23 Grad. Im Westen ist es noch warm mit 33 Grad, aber auch da sorgen die Gewitter für Abkühlung, im Norden auch nur noch 22 Grad in Sapporo. 24 Grad am Sonntag in Tokio. Es regnet weiterhin im ganzen Land. Im Norden 20 Grad, im Westen immer noch wärmer. 36 Grad sind die Maximaltemperaturen, unter anderem in Kyoto. Der Montag ist verregnet. Ja, im Osten von Japan, so aus Kyoto bis am Aomori hoch. Tohoku und Kanto-Region. Allerdings wird es auch wieder wärmer. Tokio kommt wieder auf 32 Grad, Sapporo auf 21 Grad. Im Westen bleibt es bei 33 Grad. Der Dienstag, immer noch 33 Grad in Tokio und in Fukuoka. Es ist immer wieder verregnet an einigen Stellen. Schauer zum Beispiel in Aomori oder auch in Kyoto. Am Mittwoch dann im Norden auf Hokkaido viel Regen, 22 Grad dort. Wir haben auch noch Regen im Westen auf Kyushu, zum Beispiel mit 31 Grad. In Tokio Sonne und am Donnerstag immer noch fast überall Regen und das bei Maximaltemperaturen um die 30 Grad.

Rinjinbu waren das mit dem Titel Bokura no Chupason. Ist mir vielleicht so aufgefallen bei den Instrumentalteilen, dass da mal wieder ein richtiger bekannter Titel aus Deutschland drin steckt, so im Background. Also ich hörte ihn eben und dachte nur so, das ist doch eindeutig der hier.

Genau. Markus mit Ich will Spaß. Naja, das ist halt, Japaner lieben es, deutsche Sachen zu kopieren, ohne dass man es merkt oder auch andere sagen. Oh, naja, ich habe nur eine Sache hier auch noch auf dem Plan, das ist nämlich ganz interessant. Ich hatte gedacht, ja, du kannst doch gar nicht auf die Skiside, da ist Geburtstag feiern, und du kannst auch nicht auf die Ki-Ai, weil das ist Geburtstag feiern, weil ich dachte, die werden am selben Tag. Aber das sind sie gar, ich habe das, also entweder habe ich mir das falsch aufgeschrieben oder das hat sich ja immer geändert. Auf alle Fälle hatte ich halt für die Ki-Ai ein falsches Datum, weil die Ki-Ai ist irgendwie ab dem 19.09. erst, nicht am 12.09. Interessant, also nur für die Info, für die Leute, die denken, Ki-Ai und Shisai geht nicht gleichzeitig, doch geht, weil die Ki-Ai ist, wie gesagt, ist eine Woche danach, 19.09., da bin ich dann auf alle Fälle, am 12. kann ich nicht, das ist halt so. Und nächste Woche ist ja auch schon, also nicht dieses Wochenende, sondern das danach ist auch schon Watercon in Bremen. Wie gesagt, da gucke ich auch, ob ich da mal wieder hinschaue, die war letztes Jahr recht erfolgreich, zumindest für eine Sendung hat es sich gut gelohnt. Ja. Und ich habe jetzt noch mehr Musik für euch. Nämlich zum Beispiel jetzt Maon Kurosaki mit Rai Mai. Und dann auch noch Ayuna Choyochikyu mit von Kono Yokokano und Sakamoto Maya. Sanctuary, ja, ist das Ding. Der Anime heißt Ayuya Girl. Also Bedroom Girl Ayuya. Ja.

ein bisschen Yoko Kanno kann nie schaden. Ja, ich danke euch fürs Zuhören diese Woche hier bei Ecken Nippon Air. Die Sendung ist ja jetzt schon wieder am Ende. Ja, eine gemütliche Musiksendung dieses Mal. Nicht mit vielen Interviews, wo man lange aufpassen muss. Ihr wisst ja, wenn ihr die Interviews in den letzten Wochen nicht alle so mitbekommen habt, weil sie auch teilweise auf Englisch waren, beim ersten Mal könnt ihr immer in der cba.media/ecken-nippon-air nachhören. Die ganze Sendung, da sind auch alle Interviews natürlich zum Nachhören so häufig wie ihr wollt dabei. Ich weiß mittlerweile ja auch, wenn ihr nur euch die Interviews anhört und nicht die ganze Sendung durchhört, dass das nicht als Ganze bei mir überhaupt nicht aufscheint als angeguckt. Ich weiß auch nicht warum. Technik halt die nicht begeistert. Naja. Aber da könnt ihr es, aber ihr könnt auch die Sendung nachhören und alle anderen 715 Folgen, die es seit jetzt gibt. Von Ecken Nippon Air plus noch die von Ecken Tour. Ja. Was bleibt mir zu sagen? Nächste Woche geht es weiter mit der Sendung. Nächste Woche gibt es nämlich am 3. September eine Show. 3. September ist sie bei der Radiofabrik Salzburg. Am 5. September sind wir dann bei Lübeck FM. Am 7. September natürlich bei Westküste FM. Am 9. September bei Tide Radio. Und am 10. September ist sie dann bei Kiel FM. Und dann ist die Woche darauf, nicht am 12., sondern die Woche darauf, die Kiel. Nicht am 12., da ist die Schießei, wo ich nicht bin, weil da ist Geburtstag. Ist auch Geburtstag am Sendetag am 3. September, aber das kriegt man auch noch geregelt alles. Jetzt auf alle Fälle gibt es noch einen letzten Titel und zwar Mayan mit Yamaidare Darling und ich bedanke mich fürs Zuhören. Wir hören uns nächste Woche wieder. Ich glaube, es kommt noch eine Nachtstunde hinterher mit Joe Reinicke auf der Radiofabrik Salzburg. Ansonsten wünsche ich euch viel Spaß mit dem weiteren Programm und tschüss. Bis nächste Woche. Euer Sascha Baskasek von Ecken Nippon Air. Ciao.

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0: So, liebe Freunde der Nacht, ich begrüße euch recht herzlich in der Nachtstunde. Ich, der Joe Rennecker, der freut sich, dass ihr wieder dabei seid, besonders im hohen Norden oder vielleicht auch nachhört, je nachdem. Naja, wie geht's uns denn heute? Wie sagt der Arzt? Ja, wie geht's uns denn, fragt der Arzt. Na? Oder was kann ich für Sie tun oder irgendwie in der Richtung? Also nochmals meine Frage, oder besser mein Wunsch. Ich hoffe, ihr seid wohlauf, trotz der Nachrichten, in denen man sehen kann, wie beliebt Europa bei den muslimischen jungen Männern ist, sodass sie stürmen müssen. Ja? Die Leichtgläubigen, so muss man sagen. Na gut, muss so sein, sonst würden sie nicht Kopf und Kragen riskieren, um uns zu invadieren. Na, schauen wir mal, wer noch so kommt. Vielleicht kommen auch die feschen Frauen. Wer weiß. Na, in dem Sinn lassen wir mal den Muddy Waters singen, damit einmal was Ordentliches gespielt wird in dieser Sendung.
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Und das war der Muddy Waters mit seinem King Bee. Und King Bee, das ist ein bisschen eine leichte Überleitung zum heutigen Thema. Nämlich heute geht es um den Erzherzog Ludwig Victor, dem jüngsten Bruder von Kaiser Franz Josef. Ja, warum? Ihr werdet es noch hören, warum. Und da haben wir einige Notizen gemacht, ein paar Gedanken gemacht. Und das war aber schon letztes Monat. Das war am 20. Juli, bin ich da gesessen am Abend. Dann habe ich gedacht, so um Mitternacht, verflixt, 20. Juli, da war doch was, genau. Und vor 82 Jahren, um diese Zeit, sind die Leute um Schenk von Stauffenberg im Pendlerblock erschossen worden. Bumm. Ja, die sogenannten Verschwörer, auf die wir mit Fug und Recht stolz sein müssen, auch wenn wir sagen müssen, ja, leider waren sie nicht erfolgreich. Man hätte sich noch sehr viel erspart. Jedenfalls gab es Leute, welche später aber doch zu handeln wussten oder zumindest versuchten, und den Rest kennen wir ja alle aus Filmen und Dokumentationen. Kaum etwas aus Filmen, sondern in erster Linie aus Erzählungen, Schriften, Bildern, kennen wir über die Lebensgeschichte vom eben besagten, oben erwähnten Erzherzog Ludwig Victor von Österreich, wie schon gesagt, dem jüngsten Bruder von Kaiser Franz Josef. Na gut, wie komme ich jetzt auf die Person? Ich ging über den Friedhof von Sitzenheim und da fiel mir ein Grabstein auf, der nicht gerade ärmlich, aber jedoch in seiner Aufmachung ja auch nicht wirklich protzig war, schon eher schlicht, würde ich sagen. Oben waren die Initialen LV. Ja, dass da keine Tasche vom Louis Vuitton vergraben war, das war mir klar. Aber erst als ich den darunterstehenden Text las, dämmerte es mir und gleichzeitig war ich tief ergriffen. Das ist eben das Grab von Ludwig Victor. Und da waren Worte eingraviert, die haben mir dann zu denken gegeben. Und die Worte lauten: meinem Kaiser, also hat sein Bruder Franz Josef mein Kaiser genannt, meinem Kaiser Dank, die Seele Gott in Buß und Reue, der starren Erde meine Hülle, dafür, was sie mir einst im Leben. Den Dankesgruß an meine Freunde, und jetzt kommt's, und all dem Blinden mein Vergeben, die unverdient mir etwa Feinde. Wow, das hat getroffen. Da ist einiges verpackt, möchte ich sagen oder behaupten. Aber zuerst wieder Musik, damit wir es besser verkauften. Jetzt kommt der Tambourine Man, interpretiert von der Melanie Safka.

Und das war der Mr. Tambourine Man, gesungen von der Melanie Safka. Ja, wo sind wir stehen geblieben? Genau, die, besonders die letzten Zeilen, die haben wir es angetan, denn es dürfte seine Stärke gewesen sein, die Dinge beim Namen zu nennen und letztlich vornehm zu bleiben. Na gut, vielleicht nicht immer vornehm, aber zumindest auf dem Grabstein. Und all dem Blinden mein Vergeben, die unverdient mir etwa Feinde. Na, da wüsste ich in meinem Leben auch einige Blinde und Blindinnen, wenn ihr wisst, was ich meine. Ja, gut, aber es geht ja heute um den Erzherzog Ludwig Viktor. Der ganze Name Ludwig Viktor Josef Anton von Österreich, geboren am 15. Mai 1842 und verstorben am 18. Jänner 1919, also kurz nach dem Zerfall der Monarchie. Und ob er von dem noch viel mitgekriegt hat, das sei mal dahingestellt. Ja, seine Eltern waren der Erzherzog Franz Karl von Österreich und dessen Ehefrau Josephine Friederike von Bayern und der jüngste Bruder des Kaisers Franz Josef I. von Österreich, das haben wir jetzt eh schon mindestens zweimal gehört. Aber wie gesagt, keine Familie ist von der Tragik ausgenommen. Und nach dem frühen Tod seiner Schwester, die er ja nie kennengelernt hat, die Marie Anna Carolina, die bereits mit 4 Jahren verstorben ist, da wünschen sich die Eltern wieder ein Mädchen. Und da würde ich sagen, fängt schon mal leicht an, die Tendenz. Kommentar Reiniger. Mit Ludwig Viktor wurde jedoch wieder ein Junge geboren. Und er sorgte mit seiner überraschenden, überschwänglichen, liebenswürdigen Art für zahlreiche erheiternde Anekdoten in der Familie. Er dürfte sowas wie vielleicht der oder Familienclown gewesen sein. Eine besondere Unterhaltung damals in den höheren Kreisen spielten damals, wie man sagte, gelebte Bilder. Also man verkleidete sich und stellte ein berühmtes Kunstwerk nach, vornehmlich eben ein Bild. Und die Mutter liebte es, ihren Sohn zu verkleiden und in die unterschiedlichsten Kostüme auftreten zu lassen. Ja, vielleicht hat sie da unwillkürlich eine Tochter sich herbeigewünscht. Als jüngster Sohn wurde er von der ansonsten strengen Mutter verwöhnt und man muss auch sagen verzogen. Aufgrund des Altersabstands zu den Geschwistern wuchs er mehr oder weniger alleine auf und verbrachte die meiste Zeit mit seiner Mutter und ihren Hofdamen.

Ja, liebe KI, gell, da schaust, wie man früher Musik gemacht hat. Das schaffst nicht. Und weiter zum Ludwig Victor. Der entwickelte ein Talent zur charmanten, witzigen Unterhaltung. Und sein Spitzname war ja Luzi Wuzi oder auch Hetzi, von Hetz, von einer Gaudi. Und man sagt ihm auch einen beißenden Sarkasmus nach. Wohl ja gut, was wiederum bedeutet, er hat einiges gecheckt und sich dadurch eben über vieles im Kaiserhaus lustig gemacht. Während der Revolution 1848 floh natürlich die Kaiserfamilie nach Innsbruck und nach Ausbruch des Wiener Oktoberaufstandes 48 nach Olmütz und wieder am 2. Dezember 48 bestieg schließlich der große Bruder, der 18-jährige Franz Josef, den Kaiserthron, und da war der kleine Luzi Wuzi bereits 6 Jahre alt.

Ja klar, und später durchlief Ludwig die für Mitglieder des Kaiserhauses traditionell vorgegebene Militärlaufbahn und war ab 1860 Regimentsinhaber des Infanterieregiments Nummer 65, Erzherzog Ludwig Viktor. Und am Ende von 1908 hat er den Rang eines Generals der Infanterie erreicht. Sagen wir mal so, na, der Karriere wird nicht wirklich was im Wege gestanden sein.

Ja, und um den unbeschäftigten Prinzen eine Aufgabe zu geben, entsandte ihn dann Franz Josef, also der Kaiser, 1861 als kaiserlichen Vertreter nach Salzburg. Dort lebte er zunächst bei seiner Stiefgroßmutter in der Salzburger Residenz und ab 1866 in den Sommermonaten auf Schloss Glessheim. 1863 ließ er sich dann in Wien das von Heinrich von Ferstl im Neo-Renaissance-Stil entworfene Palais Erzherzog Ludwig Victor am Schwarzenbergplatz bauen, das über einen großen Ballsaal, einen riesigen Speisesaal und einen Wintergarten verfügte. Und hier lud er die Wiener Hofgesellschaft ein, auch das Kaiserpaar regelmäßig zu seinen feierlichen Diners. Konzerte und Bälle waren auch auf der Tagesordnung. Und die Frage erhebt sich, bitte, wer hat denn das alles bezahlt? Okay, das fragt man nicht im Kaiserhaus. Er verkehrte mit führenden Familien, besuchte zahlreiche Bälle und war häufig auch in der Oper, im Theater oder bei Konzerten. Er war als sehr exzentrischer Lebemann bekannt und begann umfangreiche Kunstsammlungen anzulegen, darunter eine mit Meißner Porzellan, die er sein Leben lang erweiterte. Jetzt fragen wir uns natürlich, hat er auch was gearbeitet? Naja, was hätte er tun sollen als Mitglied der Kaiserfamilie? Naja, repräsentieren.

fragen. Wie profund seine Kunstkenntnisse waren, wird unterschiedlich beurteilt. Im April 1866 machte er seiner Cousine Sophie in Bayern einen Heiratsantrag, den sie aber ablehnte. Nocke, wieso denn? Und dem Plan seines Bruders Maximilian, der damals noch Kaiser von Mexiko war, ihn zu seinem Nachfolger auf dem mexikanischen Kaiserthron zu machen, ja, den lehnte er ab. Na, da war er wohl sehr weitblickend, der Luzi-Wuzi. Maximilian hatte sogar eine politisch passende Heirat für ihn im Auge, nämlich Isabel, die Erbtochter von Kaiser Pedro II. Und diese Heirat hätte neben Mexiko auch gleich einmal Brasilien unter habsburgische Herrschaft gebracht. Arm Ludwig, wie es ihm wohl ergangen wäre mit einer Frau.

und die Nummer hieß So in Love. Wie weit es ihn betroffen hat, naja, auf seine Art sicher. In Glessheim ließ er sich dann 1879 das Kavalierhaus erbauen, da das Schloss selbst kaum beheizbar war. Ferner machte er sich ein Schwimmbecken und ein Badehaus. Mein Gott, was ist das schon Besonderes? Während er in Wien vorwiegend als Salonlöwe bekannt war, wurde er in Salzburg als Protektor des Salzburger Kunstvereines und Gönner des Städtischen Museums und letztlich auch ein großer Mäzen und Kunstförderer. 1885 war er maßgeblich am Bau des Künstlerhauses beteiligt. Auch trat er im Salzburger Land anders als in Wien leutselig und bescheiden auf, gab sich volksnah und wie gesagt, er war Förderer für zahlreiche Projekte, wodurch er sich auch große Beliebtheit der Bevölkerung erarbeitete. Aber er erfreute sich großer Beliebtheit. 1896 ernannte ihn der Kaiser zum Protektor des österreichischen Roten Kreuzes, eben das dann nach der Schlacht von Solferino entstanden war. Und diese Eigenschaft bereiste er verschiedene Provinzen der Donaumonarchie. Und wie gesagt, er war ein Förderer des Brauchtums und unter anderem auch der Sitzenheimer Schnalzerpass.

tut's mir nichts, ob das jetzt die Sitzenheimer waren, weiß ich nicht, aber so ähnlich hat es damals auch geklungen, wie sie zu Ehren vom Erzherzog geschnalzt haben. Und letztlich haben sie auch immer einen schönen Goldtaler dafür bekommen. Zum Ludwig Victors 60. Geburtstag, also 1902, wurde in Wien im großen Rahmen gefeiert. Darüber gibt es auch zahllose offizielle Presseberichte. Am 24. August 1902 eröffnete er dann die nach ihm benannte Erzherzog-Ludwig-Victor-Brücke, uns heute besser bekannt unter dem Namen Lehnerbrücke, die heute über die Salzach führt. Im Weiteren wurden von Salzburgern, die den Erzherzog auch liebevoll, teils herablassend Luzi-Wuzi nannten, auch der alte Markt in Ludwig-Victor-Platz umbenannt. Anfang 1904 verließ Ludwig Victor auf Veranlassung seines kaiserlichen Bruders Wien und zog sozusagen nach Gläsheim. Und tragischerweise zeigten sich dann in seinen letzten Jahren Anzeichen von geistiger Verwirrung. Er wurde dann 1915 unter Kuratel gestellt und starb 1919 mit 76 Jahren kinderlos als letzter der Söhne von Erzherzog Franz Karl auf Schloss Gläsheim und liegt eben, wie gesagt, am Friedhof von Sitzenheim an der Ostseite der Pfarrkirche Sitzenheim begraben.

Ja, Freunde der Nacht, wir sind immer noch in der Nachtstunde und heute geht's um den Erzherzog Ludwig Victor und da müssen wir schon noch ein paar Sachen näher uns beleuchten. Ja, er war bekannt für ironische und zynische Bemerkungen auf Kosten anderer, ja. Mit anderen Worten, er war einfach Goscher. Das wurde oft als geistreich belächelt, trugen ihm aber zunehmend auch Feindschaften ein. Er kannte diesbezüglich kaum Hemmungen, sagt man ihm nach, zumal man ihm als Nesthäkchen der Familie lange eine gewisse Narrenfreiheit eingeräumt hatte. Aber wie gesagt, das kommt nicht immer gut an. Doch machte sich im Laufe der Zeit auch zunehmend Feinde, darunter ab spätestens 1871, man höre, seine Schwägerin Kaiserin Elisabeth. Diese hatte nach ihrer Heirat an den Wiener Hof ihn zunächst als einen engen Freund und Vertrauten gefunden. Und da sie jedoch unter der Dominanz ihrer Schwiegermutter litt, während der Ludwig an seiner Mutter hing, gab sich ein Riss oder eine Meinungsverschiedenheit oder eine andere Anschauung, die dadurch verschärft wurde, dass der Ludwig ihr, der Mama, den Hofklatsch über sie, dass sie sie kolportierte. Das heißt, das Bulli ist ratschen gegangen. Dadurch kam es zum Bruch. Und Sisi dichtete einen Spottvers über ihn, darunter einen, der mit der Strophe endet: In dem kränklich schlaffen Leib herrscht ein äffisch Wesen. Lügen ist stets Zeitvertreib, ihm und Pflicht gewesen. Er abschneiden zum Metier hat er sich erkoren. Drum, wer ihm verfällt, dem weh, der hat schon verloren. Ich würde mal sagen, das lässt sehr tief blicken.

Ludwig Victors homosexuelle Orientierung war ein offenes Geheimnis, tat aber seiner Beziehung zum Kaiser, also zum Bruder und der ganzen Familie keinen Abbruch. Sie gaben ihm, wie schon gesagt, den Grusenamen Luzi-Wuzi und der Kaiser soll sogar gescherzt haben, na, man müsste ihm als Adjutanten eine Ballerina geben, dann könnte nichts passieren. Es wurden ihm halt zeitlebens auch Eskapaden nachgesagt, doch kam es erst so um die Jahrhundertwende zu echten Auffälligkeiten. Und da gab es ein eigenes Spitzelbüro, die dann dem Kaiser die Informationen lieferten, also so eine Art kleiner Geheimdienst. Und über diesen wurden dann auch sämtliche Geschichten über die einzelnen Familienmitglieder gesammelt und eben dann dem Kaiser gesteckt. Da war schon mal eine Rede von einem unangenehmen Zusammentreffen im Wiener Prater. Der Kaiser tolerierte die Affären seiner Angehörigen, solange diese sozusagen privat blieben und damit die moralische Integrität des Hauses Habsburg nach außen gewahrt bliebe. Zumal auch er selbst eine innige Freundschaft mit Katharina Schratt führte und eine mehrjährige Affäre mit einer Anna Nachowski hatte. Erpressungen gegen Ludwig räumte dessen Oberhofmeister Graf Wimpfen mit diskreten Zahlungen aus der Welt. Da gab es aber dann einen Nachfolger, der ab 1899 mit dem Namen Max Graf Thun Hohenstein, und der soll sich mit dem Erzherzog nicht so wirklich vertragen haben, der hat ihn verachtet, weshalb nun in die Öffentlichkeit immer öfters Verfehlungen kolportiert wurden und erst im Ich glaube 1904 war das, kam es zu einem echten Eklat im Wiener Zentralbad, heute Kaiserbrindel, wo ein Badegast eben den Erzherzog öffentlich geohrfeigt haben soll. Und das war dann der Auslöser seiner Verbannung. Naja, was hätte man tun sollen? Den einen bestrafen, weil er ein Kaiserhausmitglied geflaschelt hat? Das geht nicht. Dann hätte man sagen müssen, warum. Also, ganz einfach, Ludwig wurde nach Salzburg verbannt. Mehrere Berichte oder Gerüchte gehen so weit, allerdings weiß nicht, ob das stimmen kann, dass es vielleicht auch eine Intrige des Thronfolgers Franz Ferdinand war, der sich für die Herabsetzung seiner Frau Sophie durch Ludwig habe rächen wollen. Denn der an sich unbedeutende Vorfall wurde erst bekannt, nachdem zwei Freunde des Thronfolgers sie publik gemacht haben. Also ein bisschen Intrige könnte schon gewesen sein. Und der Kaiser natürlich wohl bedacht, dass das Kaiserhaus nicht in Verruf kommt, wollte seinen Bruder aus der Schusslinie nehmen. Man muss natürlich überlegen, das Ausleben von Homosexualität war damals eine Straftat, zu deren Verfolgung die Staatsanwaltschaft eigentlich verpflichtet gewesen wäre. In der österreichischen Presse wurde die Dampfbad-Affäre jedoch nicht besonders thematisiert. Anspielungen machte nur das Wiener Satireblatt Kikeriki. Naja, ein bisschen was bleibt immer hängen. Im Februar 1904 reiste Ludwig offiziell zur Kur nach Meran ab und von dort weiter nach Salzburg, wo er nun leben sollte bzw. leben musste. Bekannt wurde dieses Exil allerdings erst, als er seine Hofhaltung in Wien auflöste und dann das Palais leer stehen ließ. Der eigentliche Grund blieb der Öffentlichkeit jedoch verborgen, was hätte man denn sagen müssen. Es war nur von einem Zerwürfnis mit dem Kaiser die Rede. Dieser besuchte jedoch seinen Bruder bereits ein Jahr später auf seinem Weg nach Bad Ischl. Da hat er in Salzburg Station gemacht und auch andere Verwandte suchten den Exilierten, den Verbannten auf. In Glesheim lebte Ludwig zurückgezogen und lud nur noch einen kleinen Kreis von Freunden ein. Das einzig sichtbare Zeichen seiner Verbannung war, dass er jetzt keine Uniform mehr trug, sondern die neueste englische Mode mit weißem Hut. Er verfügte weiter über zwei adelige Adjutanten, einen gräflichen Kämmerer, einen Sekretär und einen Kammerdiener. Und er spendete weiterhin Geld an zahlreiche kreative und kunstfördernde Vereine.
Wie zuerst schon angedeutet, 1915 wurde er wegen Demenz unter Kuratel des Erzherzog Eugen gestellt, wurde er auch zuletzt in Glessem Schloss vom Stiftsverwalter Hofrat Gautsch in drei Räume mit vergitterten Fenstern eingesperrt und von der Öffentlichkeit ferngehalten. Er starb dort zwei Monate nach dem Sturz der Monarchie am 18. Jänner 1919. Ja, irgendwie muss ich sagen, rührt mich sehr der arme Mensch.

Na, Freunde der Nacht, jetzt wissen wir das auch. Was haben wir denn heute gelernt? Na, sagen wir mal so, dass man sich im Kaiserhaus mit den Toleranzen viel leichter tat als seinerzeit die Durchschnittsbevölkerung, wenn es sich um exzentrische, nicht normentsprechende, queere, homosexuelle oder andere Lebensweise handelte. No, kein Wunder. Wie ich schon eingangs erwähnt habe, ist mir die Inschrift auf dem Grabstein in Sitzheim sehr zu Herzen gegangen. Na, vielleicht stehle ich immer mal die Idee dem Herrn Erzherzog und die letzten zwei Zeilen lasse ich dann auf meinen Grabstein meißeln. Und all dem Blinden mein Vergeben, die unverdient mir etwa Feinde. Also ein paar Blinde sammeln sich schon an im Laufe eines Lebens. Ich denke aber, das ist auch ein super Leitsatz fürs Leben. Es muss nicht unbedingt erst auf einem Grabstein stehen, oder? Meint ihr das nicht auch? In diesem Sinne, eine gute Restnacht, schlaft gut, bis zum nächsten Mal. Das wünscht euch der Joe Reinecker.

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